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3: Hallo und herzlich willkommen zu einer neuen Ausgabe des Frohsinns, dem Infomagazin von Radio Froh. Mein Name ist Eileen Yilmaz. In der heutigen Ausgabe hören Sie von einer Kundgebung zum MECFS-Awareness-Tag und wie ein Welser Pub um den Fortbestand kämpft.
4: Unversorgt seit 1969 bedeutet für mich, seit Jahren keinen Arzt zu finden, der mich oder meine Erkrankung MECFS ernst nimmt. Ich habe keinerlei medizinische Versorgung.
3: Am 12. Mai ist internationaler MECFS-Awareness-Tag. MECFS steht für myalgische Enzephalomyelitis, chronisches Fatigue-Syndrom. In Österreich sind schätzungsweise 80.000 Menschen daran erkrankt. Heilung oder Behandlung gibt es nicht, obwohl die chronische Multisystemerkrankung seit 1969 von der WHO anerkannt ist. Am 9. Mai hat in Wien eine Kundgebung stattgefunden, um auf die medizinischen und sozialen Missstände aufmerksam zu machen. Erkrankte würden keine adäquate medizinische Versorgung bekommen, da es zu wenig MedizinerInnen gibt, die sich mit der Krankheit auskennen würden. Auch die Pensionsversicherungsanstalt würde bei Gutachten ME falsch einschätzen und Personen als arbeitsfähig einstufen, die teils komplett bettlägerig sind. Betroffene und Angehörige wehren sich gegen diese Darstellung, dass ME eine psychosomatische Krankheit sei. Es gibt viele körperliche und neurologische Symptome, die auch von FachärztInnen festgestellt werden könnten. Enna Erber-Gludowatz ist eine von ME betroffene junge Frau, mit der wir schon öfter auf Veranstaltungen zu ME und Long-Covid gesprochen haben. Diesmal erzählt sie von ihren Symptomen und wie ihr Alltag mit ME aussieht.
5: Magst du vielleicht den Leuten, die sich jetzt nichts unter deiner Krankheit vorstellen können, mal so einen typischen Tagesablauf erklären, wie du mit dieser Krankheit lebst?
6: Es geht Gott sei Dank bergauf bei mir, deswegen kann ich jetzt nur von einer moderaten Person sprechen, die halt moderat erkrankt ist. Ich kann zwar von früher sagen, wie ich bettlägerig war, da ist man nur im Bett gelegen, wurde gefüttert, wenn man überhaupt noch essen konnte, ist im dunklen Zimmer gelegen. Also ich kann mich nicht mehr daran erinnern, da schaltet sich das Gehirn irgendwie aus. Also ich habe keine Erinnerungen mehr an keinen einzigen Tag, wo ich bettlägerig war. Und jetzt ist es so, ich kann nicht in die Schule gehen, ich kann nicht studieren, ich kann nicht arbeiten gehen. Und es ist trotzdem unglaublich anstrengend, weil man alles berücksichtigen muss. Man muss alles planen, man kann nichts kurzfristig entscheiden. Man muss sich wirklich jedes Detail ganz genau überlegen, wann man isst, wann man schlafen geht, wann man Mittagsschläfchen macht. Also ich mache mindestens ein Mittagsschläfchen und ich gehe aber um 7 schlafen und wache um 10 Uhr wieder auf. Ich schlafe eigentlich die meiste Zeit und sonst kann ich auch nicht viel machen. Ich meine, für heute habe ich mir eine Woche oder so meinen Körper ausruhen lassen, damit ich heute dabei sein kann. Das war mir sehr wichtig. Sonst kann ich nicht viel machen. Ja.
5: Ja, ich wollte dich gerade fragen, was so ein Tag, wenn du heute mithilfst am MECFS Awareness Day, was der mit dir macht? Kannst du das jetzt schon irgendwie abschätzen? Wie wird es dir heute am Abend gehen, jetzt die nächste Woche?
6: Also ich werde auf jeden Fall sehr, also wenn ich es nicht übertreibe, dann werde ich nur erschöpft sein. Ich werde vielleicht ein bisschen Schmerzen haben, was aber noch erträglich, ja. Es ist zwar trotzdem kein Leben, aber es ist, wenn ich mich nicht überanstrenge, dann ist es eigentlich nur, dass mein Körper sehr müde ist und sehr erschöpft ist. Aber es kann natürlich vorkommen, dass ich eine Sekunde zu viel gemacht habe und dann bricht die Hölle zusammen. Also dann kann ich die Augen nicht mehr aufmachen, schreie vor Schmerzen, es ist unerträglich. Also ich denke, ich sterbe, weil es einfach so schlimm ist. Aber ich hoffe, dass das nicht passiert.
5: Viele Betroffene können ja gerade heute nicht vor Ort sein, weil es ihnen eben zu schlecht geht. Wie kann man denn gesunde Personen mobilisieren, dass sie Unterstützung zeigen?
6: Man kann die Leute aufklären, unbedingt die Leute aufklären. Ich versuche in jedem Gespräch irgendwie das einfließen zu lassen in Bezug auf meine Krankheit, was das ist und auch wenn es neue Leute sind, ich schäme mich halt nicht für meine Krankheit, sondern ich bin stolz, dass ich so stark bin mit meiner Krankheit. Und das versuche ich halt den Leuten zu übermitteln und immer offen über die Krankheit zu sein und versuchen, die Leute als mutig machen, dass sie mithelfen. Ich habe auch überall in meinem Status, in meinem Instagram, überall habe ich hineingeschrieben, hilft mir für meine Krankheit einzustehen. Und so versuchen die Leute ein bisschen anzuspornen.
3: Veronika Kunert von der Initiative Gesundes Österreich spricht über die Wichtigkeit von sauberer Luft, besonders im Klassenzimmer. Diese diene dem Infektionsschutz.
7: Wir haben dieses Jahr gemeinsam mit der ÖG MECFS und Unlock You einen Flyer erstellt, wo es darum geht, wie Kinder, also wie MECFS und Schule zusammengehen können, beziehungsweise was für Möglichkeiten es gibt für Kinder, die noch irgendwie am Unterricht teilnehmen könnten, auch hausgebunden, die Möglichkeit haben, einen weiter mit der Schule, ja, was eigentlich die Schule tun muss, damit das förderlich ist.
5: Was sind so die Dinge, die die Schule tun kann oder muss, damit eben erkrankte Kinder am Unterricht noch teilnehmen können?
7: Das Erste ist informiert sein. Also da ist, glaube ich, der größte Punkt, dass so viele Menschen nicht informiert sind. Und deswegen haben wir eben so einen Flyer erstellt, der ein bisschen cartoonartig erklärt, was man tun kann. Da geht es einmal darum, dass man die Multisystemerkrankung MECFS erklärt, dass man über das Kardinalmerkmal PEM Bescheid weiß, was das sonst alles für Symptome hat. Eine Seite, da geht es um Crashvermeidung. Eine Seite ist für Kinder, die jetzt nur mild betroffen sind, was da förderlich wäre, damit sie in der Schule sein können. Und ein wichtiger Punkt, und da kommen wir wieder ins Spiel, ist der Infektionsschutz. Weil natürlich ist es auch ganz wichtig, dass Kinder mit MECFS, genauso wie alle anderen Kinder in der Schule, eine gute Luft haben, wo sie nicht erkranken.
5: Gibt es in Schulen schon Bewusstsein für die erkrankten Kinder? Gibt es da schon irgendeine Strategie von der Bildungsdirektion aus?
7: Also das, was wir erleben, sind halt einzelne Personen, die was wissen. Wir wissen auch, dass die Bildungsdirektion gerade daran arbeitet, hier ein neues Konzept zu machen. Man muss aber sagen, das, was wir gerade sehen, sind Eltern, die wirklich verzweifelt sind, weil die Schülerinnen und Schüler, die bis jetzt Einzelprüfungen machen konnten, die Information bekommen haben, dass es nicht mehr möglich ist, sondern dass sie an einem Tag, so wie Schülerinnen und Schüler, die zu Hause unterrichtet werden, dann an einem Tag die Prüfung hätten, was natürlich absolut unmöglich ist. Also wir sehen gerade, und das ist der Punkt, wo wir gerade mit verzweifelten Eltern Kontakt hatten, die uns erklärt haben, wie furchtbar die Situation gerade ist. Und das war der Punkt, wo wir gesagt haben, na, dann schauen wir mal, dass wir einen Flyer machen, dass wir da ein bisschen mehr Awareness schaffen.
5: Wir haben ja schon öfter miteinander gesprochen. Sie haben immer wieder erwähnt, wie wichtig es wäre, gesunde, gute Luft in die Klassenräume zu bringen. Hat sich auf dieser Front irgendetwas getan?
7: Also da muss man sagen, es gibt Gott sei Dank eine wirklich gute, große Studie von der TU Graz, wo man einfach sieht, wie schlecht die Luft in den Klassenräumen ist. Wir sind weiter im Gespräch mit der Bildungsdirektion, mit verschiedenen anderen Playern und hoffen, dass wir da diese dicken Bretter bohren können. Also die Studie ist da, die genau das zeigt, was wir permanent sagen. Die Luft ist nicht gut genug. Es gibt ganz wenig Schulen, wo es Lüftungsanlagen gibt. Auch dort ist es so, dass die meistens nicht gut genug aufgedreht ist. Aber in den Klassen oder in den Schulen, wo es keine Lüftungsanlagen gibt, ist der Grenzwert oder der empfohlene Wert, über dem die Luft dann sehr schlecht ist, bis zu 7-fache übertroffen. Ja, das heißt, in den Schulen sind die Kinder, aber sie können gar nicht gut lernen und die Chance, sich anzustecken und Infektionen mit nach Hause zu bringen, ist einfach sehr, sehr hoch.
5: Haben Sie schon Rückmeldungen irgendwie von LehrerInnen bekommen, dass sie sich eben freuen über Ihre Tipps, wie man das verbessern kann?
7: Genau, an der Stelle kann ich sagen, wir haben letztes Jahr 2 Lehrveranstaltungen machen können von der Gesunden Schule Niederösterreich und bei der BH, wo wir in der Primarstufe als auch in der Sekundarstufe verschiedenen Lehrern einen Online-Vortrag halten konnten und dann auch ihnen Messgeräte, CO2-Messgeräte zur Probe gesendet haben und da wirklich gute Rückmeldungen bekommen haben. Genau, daneben planen wir auch für 2027 eine internationale Konferenz, wo es um gute Luft geht. Eine Indoor-Air-Quality-Konferenz in Wien, wo wir auch mit dem Ministerium schon in Kontakt sind und die Zusage haben, dass das Ministerium sich daran beteiligen wird.
5: Haben Sie jetzt zum Abschluss noch ganz simple Tipps, wie wir alle dafür sorgen können, dass die Luftqualität in Innenräumen besser wird?
7: Das erste ist einmal dieses Wissen, dass Luft einfach ein ganz wichtiger Gamechanger ist. Wir haben jetzt durch die Covid-Pandemie einfach bemerkt, dass gute Luft genauso wichtig ist wie sauberes Wasser und dass, wenn wir darauf nicht achten, wir in einer wirklich in einer gruseligen Luft sind. Und was können wir machen? Wir können lüften, wir können schauen, dass wir Lüftungsanlagen einbauen, vor allem gerade in den Gebäuden, wo wir jetzt aus Energiesparmaßnahmen alles hermetisch abgeriegelt haben. Und wichtig wäre, das vielleicht mit einem CO2-Messgerät zu überprüfen. Warum das CO2-Messgerät? Wenn wir ausatmen, dann ist es so, dass wir CO2 ausatmen. Und das ist ein wunderbarer Indikator, wie veratmet die Luft ist.
3: Sie hören jetzt von weiteren Angehörigen, Betroffenen und UnterstützerInnen, wie ME ihren Alltag prägt und was sie tun, um Verbesserungen voranzutreiben.
8: Ich habe drei Töchter, wobei eine davon auch ME-CFF betroffen ist, seit über 2,5 Jahren. Wir bewerkstelligen den Tag so gut es geht mit ihr. Wir haben zum Teil schon ein bisschen Erfolge, dass sie selbstständig sein kann, aber es ist schwierig für viele andere auch. Aber nichtsdestotrotz, ich habe eine Galerie, bin selbst Künstler, habe voriges Jahr eine Malaktion organisiert, wo Spendengelder von über 6.000 Euro zusammengekommen sind, die die ÖG ME-CFS bekommen hat. Ich habe jetzt 20 Bilder von meinen Werken in einer Liste zusammengefasst, die man auch gegen eine Spende bekommen kann, wobei die Bilder zum Teil zwischen 500 Euro und 2.000 Euro wert sind. Aber mir ist es egal, es geht um eine gute Sache. Und wenn ich für ein Bild 200 Euro bekomme oder 100, ist mir egal. Hauptsache, es macht Sinn.
5: Wie ist denn Ihre Tochter dann überhaupt zu einer Diagnose gekommen? Wie lange hat das gedauert?
8: Das war ein sehr langwieriger Prozess, bis das irgendwie Anerkennung gefunden hat. Wir sind auch leidtragende Situation, was bei der BVA läuft. Es läuft aktuell eine Klage, weil wir einen Gutachter hatten, der ME-CFS gar nicht anerkennt. Das hat er sogar in seinem Bericht netterweise erwähnt, dass er das sagt, dass er nicht, das nicht kennt und nicht akzeptiert. Und dementsprechend ist es eine psychische Krankheit, wie wir sie ja leider alle im Telebusiness oder in den Medien auch wissen. Also da läuft jetzt eine Klage, weil es auch, ich war selbst bei der Untersuchung dabei, es war absurd, was dieser Arzt, Klammer auf, mit einem Hintergrundwissen zu MCF 0 hat, einfach eine Diagnose erstellt auf nichts hinauf, sämtliche Unterlagen ignoriert, nicht einmal angeschaut hat, weil er ja als Arzt, er weiß, was zu tun ist. Und das ist halt sehr, wie gesagt, fragwürdig, ob das der richtige Zugang ist zu so vielen Betroffenen in Österreich.
5: Wie konnte Ihre Tochter dann im Endeffekt eine richtige Diagnose erhalten?
8: Ja, wir müssen, oder das ist ja auch üblich, glaube ich, so, dass man zu Fachärzten gehen muss, Privatärzten, bei Neurologen, die Hintergrundwissen haben. Also man muss einfach im Internet schauen, bohren, wo Leute mit einem gewissen Background da sind, dass man dorthin geht, der einen Hintergrund hat. Weil wenn ich jetzt den Arzt einmal erklären muss, was ME-CFS ist, dann, glaube ich, bin ich schon auf der falschen Adresse.
5: Jetzt sind wir in Wien, aber Sie sind aus Lang-Enzersdorf. Wie empfinden Sie denn so in den Bundesländern oder halt eben bei Ihnen zu Hause das medizinische Fachpersonal, das Wissen? Tut sich da auch schon was? Weil in Wien kommt jetzt das Kompetenzzentrum für postakute Infektionssyndrome.
8: Also ich hoffe, dass da schon langsam, ich sage mal, die Medien sind da ein starkes Druckmittel und der Herr Ströck, sage ich mal, der durch auch die Betroffenheit seiner zwei Söhne hier einiges an Geld, sage ich mal, investiert in Forschung und mediale Präsenz ist ein ganz wichtiger Faktor, der helfen kann, das nicht aus den Augen zu verlieren, weil die Betroffenen ja nicht selbst präsent sein können und in dem, ich sag, Politik sagt, wer mich nicht wählen kann, interessiert mich nicht. Das ist zwar hart ausgesprochen, aber das sind zu wenig. Also folge des, warum soll man für die was machen? Es ist so, in meiner Umgebung, ich habe auch in der Ortschaft in Lang-Enzersdorf organisiert, dass ein Vortrag hierzu stattfindet, wo auch sehr alle Hausärzte im Bezirk auf mein Antreiben von der Gemeinde hier angeschrieben wurden und Apotheken, dass hier einmal ein bisschen, sag einmal, die Tür aufgeht und sagt, hallo, Corona haben wir zwar als Pandemie weg, aber das Überbleibsel, das, was wir alle jetzt miterleben, das ist da präsent und mehr präsent als vorher. Also ich denke, schon langsam passiert etwas, aber die Politik muss handeln, weil sonst ist es nur Fegefeuer.
9: Ja, ich bin Christina, ich bin ursprünglich aus Aachen und bin seit 13 Jahren in Wien. Und die Schwester meiner Schulfreundin aus Aachen ist im März 2026 durch begleitete Sterbehilfe aus dem Leben geschieden. Sie war fast 4 Jahre an ME/CFS erkrankt und lag seit 2024 nur noch im Bett in einem abgedunkelten Raum. Das hat mich ziemlich mitgenommen, deswegen bin ich heute hier.
5: Haben Sie sich seitdem irgendwie mehr informiert? Sie sind heute hier als gesunde Person. Ist Ihnen das jetzt ein Bedürfnis, da mehr Sichtbarkeit und Wissen zu verbreiten?
9: Ja, auf jeden Fall. Also ich muss zugeben, ich war noch nie bei einer Demo. Das ist heute mein erstes Mal. Und ich habe mich über Dokus, die zum Beispiel beim ZDF oder irgendwo auf YouTube waren, informiert und auch im Internet über diverse Homepages und eben bei der Schwester von der Kathi. Und jetzt weiß ich einiges mehr, ja.
5: Was war so das Überraschendste, was Sie erfahren haben in Ihrer jetzt Recherche?
9: Dass es wirklich kein Medikament gibt, das dagegen hilft. Und dass die Leute wirklich teilweise 24/7, die schwerst betroffen sind, im Bett liegen und nichts mehr machen können. Und eigentlich nur noch eine Bezugsperson haben. Bei der Kathi war das eben die Mutter.
5: Was können jetzt Ihrer Meinung nach gesunde Personen tun, um Betroffene zu unterstützen?
9: Auf jeden Fall mehr Aufmerksamkeit schaffen für das Thema, spenden, je nach den Möglichkeiten.
10: Mein Name ist Andrea Falter.
5: Warum sind Sie heute hier in Wien am Platz der Menschenrechte?
10: Meine Tochter ist 21 Jahre, das ist die Hanna, und die ist seit ungefähr 4 Jahren an ME/CFS erkrankt. Ja, wir haben einen relativ langen Weg hinter uns, was die Diagnosefindung angeht, und sie hat sie auf dem Weg sehr verschlechtert, leider Gottes. Ja, man muss Präsenz zeigen, es gibt viel zu wenig Aufmerksamkeit. Wir müssen einfach viele sein, die da jetzt mitziehen und ja, daran arbeiten, dass was weitergeht.
5: Möchten Sie kurz skizzieren, wie der Weg zur Diagnose war?
10: Der Weg zur Diagnose war über irrsinnig viele Ärzte, irrsinnig viele Krankenhäuser, hin und her geschickt worden von einer Stelle zur nächsten, nicht ernst genommen werden, vor allem herunterspielen, immer in Frage stellen, ob sie denn überhaupt was hat oder ob es nicht überhaupt psychisch ist. Und letztendlich hat uns der Weg nach Linz geführt. Es ist jetzt lustig, dass ihr aus Linz kommt.
5: Wie ist es denn? Also gerade viele ME/CFS-Betroffene können halt nicht mehr reisen, können nur mehr liegen. Wie funktioniert das dann eben, wenn die Hilfe in Linz ist?
10: Das ist sozusagen die einzige Aktivität einmal pro Monat, die die Hanna macht. Sie ist hausgebunden, sie ist auf einen Rollstuhl angewiesen, außer Haus. Also wenn sie überhaupt aufsteht, dann einmal am Tag, wo sie dann sich an Möbeln mehr oder weniger weiterhangelt. Es ist sozusagen ja das Einzige, was sie tut, ist dieser eine Termin pro Monat in Linz.
5: Wie schaut jetzt so Ihr Alltag aus, gemeinsam als Familie? Sie haben gesagt, Hanna kann nicht aufstehen, aber was bedeutet das eben für Sie als Mutter, für den Rest der Familie?
10: Es bedeutet einfach, dass wir sehr, sehr viel von dem abnehmen, was sie normalerweise alleine machen würde, was sie auch alleine machen wollen würde. Man muss sie immer wenger teilweise auch zurückhalten, weil sie halt sagt, sie möchte ihre Selbstständigkeit so viel sie schafft selber machen und bemerkt aber dann halt am Abend, wenn sie zum Beispiel sich was zum Mittagessen dann doch irgendwie mal selber irgendwie Nudeln aufsetzt oder irgendwas, dass sie halt am Abend dann gleich einmal mehr Schmerzen, mehr Erschöpftheit, mehr Brain Fog, alles sozusagen die Symptome mehr werden, dann hort in der Nacht wach liegt, weil sie nicht mehr schlafen kann, weil ihr alles wehtut. Und somit ja, ist es halt immer so ein wenig schwierig zwischen, wie viel lässt man sie oder wo sagt man dann auch, du komm, ich mach's für dich.
11: Ja, mein Name ist Erika. Ich bin heute für meine Tochter Marlene hier. Sie ist 23 Jahre alt und hat seit einem Jahr schwere körperliche Probleme und seit ein paar Monaten die Diagnose.
5: Wie sind Sie zur Diagnose gekommen?
11: Durch eigentlich sehr viel Recherchieren im Internet, und dann hatten wir das Glück, bei einigen Ärztinnen einen Platz gefunden zu haben. Das war wirklich ein großes Glück, und deswegen ist das relativ rasch gegangen, dass wir da, muss ich auch sagen, noch nicht hundertprozentig sicher die Diagnose gestellt bekommen haben, aber schon sehr weit sind.
5: Sie halten ein Schild, Betroffenheit, Frauen zu Männern, 3:1, kein Zufall. Möchten Sie darauf eingehen, was das bedeutet?
11: Das hat meine Tochter mir mitgegeben. Sie hat in den letzten Monaten sehr viel zu diesem Thema gelesen und ist immer wieder darüber gestolpert, dass eben junge Frauen sehr viel häufiger betroffen sind als Männer oder Frauen insgesamt auch häufiger betroffen sind. Und dass das vermutlich, also das ist so ihr Rückschluss, nach dem, was sie so alles liest darüber, viel mit dem weiblichen Stoffwechsel, mit den Hormonen zu tun haben könnte. Und sie den Eindruck hat, dass das gesellschaftlich nicht so aufgegriffen wird, dieses Thema, wie das eigentlich dringend notwendig wäre.
12: Mein Name ist Martin, ich bin der Bruder einer Schwerstbetroffenen, die seit 2022 jetzt eigentlich schwerst betroffen ist, 2021 erkrankt. Und bin da in der Hoffnung, dass sich vielleicht doch von politischer Seite ein bisschen was ändert und dass es finanzielle Mittel gibt für eine Versorgung und im besten Fall auch für Forschung angemessene Mittel gibt irgendwann.
13: Gibt es bei Ihnen privat zu Hause eine halbwegs okay Versorgung? Wie schaut das Finanzielle aus? Wie ist da Ihre Schwester eingestuft?
12: Also privat zu Hause trifft es, weil die Versorgung eigentlich nur privat zu Hause stattfindet. Zur finanziellen Versorgung, Reha-Geld haben wir zweimal erfolgreich eingeklagt. Also die BVA hat das beim Erstantrag abgelehnt nach einem langen Verfahren. Also langes Verfahren heißt, dass meine Schwester zu einer Psychologin auch musste und zu einem Psychiater, die dann zu dem Schluss gekommen sind, dass, salopp gesagt, sie nur so tun würde, als wäre sie krank. In einem Gerichtsverfahren konnten wir das klarstellen, dass das nicht so ist. Dann wurde nach einem guten Jahr, nach eineinhalb Jahren, hat die BVA dieses Reha-Geld wieder entzogen mit der Begründung, dass meine Schwester nicht ihren Verpflichtungen nachkommen würde. Die BVA hat sie geladen zu Untersuchungsterminen. Wir haben mehrere ärztliche und fachärztliche Stellungnahmen hingeschickt, dass sie nicht transportfähig ist und diese Termine nicht wahrnehmen kann. Haben mehrfach um Hausbesuche ersucht, die sind von der BVA nicht erfolgt. Und dann hat man einfach gesagt, gut, wenn sie nicht kommt zu diesem Termin, dann wird ihr das Reha-Geld entzogen. Auch da haben wir wieder erfolgreich geklagt. Und Pflegegeld wurde ja die Stufe 1 zuerkannt. Da führen wir jetzt die dritte Klage im Pflegegeldverfahren, weil wir der Meinung sind, dass das nicht sein kann. Also meine Schwester ist massiv eingeschränkt, ist eigentlich den ganzen Tag bettlägerig. Das Einzige, was sie noch schafft, ist der Klogang. Den schafft sie meistens noch. Alles andere muss sie versorgt werden, von meiner Mutter hauptsächlich, aber von der Familie eben. Und dass da eine Pflegestufe 1 gewährt wird, ist eben nicht nachvollziehbar.
14: Mein Name ist Michael Werber. Ich bin ein Rotarier seit über 20 Jahren. Wie alle wissen, Rotary-Clubs gibt es, ich glaube, 160.000 weltweit. Wenn man sich das vorstellt, österreichweit sind wir natürlich in der Relation viel weniger. Mein Ansinnen ist, nachdem wir jetzt über 3 Jahre sehr geholfen haben für ME-CFS, ist das Ansinnen, dass man möglichst viele Clubs zusammenfasst. Wir haben da eine Rotary Action Group jetzt in hereinkommen und diese Action Group wollen wir dazu benutzen, möglichst viele Clubs zusammenzufassen, um dann sogenannte, heißt das in Rotary Sprache, Global Grants zusammenzufassen, und die Global Grants bewegen sich dann so zwischen 250.000 und 300.000 Euro, sind aber speziellen Projekten gewidmet.
13: Wie sind Sie überhaupt auf das Thema ME-CFS gekommen? Warum tut sich der Rotary Club Mödling da einsetzen?
14: Wir haben über die evangelische Pfarre damals, vor knapp 3 Jahren, haben wir eine sehr tolle Aktion gehabt, so wie jetzt hier. Und diese Aktion hat geheißen, die Betroffenen, die nicht mehr am Leben teilnehmen können. Man hat Schuhe gefunden und wie ich draufgekommen bin, in meinem 20.000er Einwohnerstädtchen Mödling, dass es bei 20.000 damals 10 Leute waren im Umkreis, und man rechnet das hoch, dann weiß man, wie viele Betroffene es gibt. Und ab dann war ich sehr für diese Sache eingenommen und habe auch sehr viele Freunde und Kollegen davon überzeugt. Und leider habe ich auch sehr viele Freunde, die Betroffene zu Hause liegen haben.
15: Ich bin die Patricia Schäper, habe in Wien eine Selbsthilfegruppe für ME-CFS-Betroffene gegründet. Gibt es jetzt schon seit einiger Zeit. Kann man auch im Internet finden unter www.mecfskompass.com, und bin seit ungefähr 2 Jahren jetzt in der Selbsthilfe privat tätig. Ja, die Berichte und auch die eigenen Erfahrungen sind gelinde gesagt katastrophal. Und zwar unabhängig davon, ob es um Berufsunfähigkeits-, Invaliditätspensionsverfahren geht oder um Pflegegeldverfahren oder auch zum Beispiel den Behindertengrad.
13: Haben Sie da irgendein konkretes Beispiel, wie da die Versorgung oder die Begutachtung nicht funktioniert hat?
15: Also es wären zum Beispiel vollständig bettlägerige Personen, die nicht einmal ohne Hilfe auf die Toilette gehen können, werden zum Beispiel als arbeitsfähig eingestuft und benötigen keinen Pflegebedarf laut PVA. Ich kenne natürlich auch noch viele Einzelbeispiele, aber das ist schon sehr, sehr krass. Also wenn da nicht Angehörige da sind, die das übernehmen können und auch finanziell stemmen können, fallen die Leute vollständig durch den Rost.
13: Können Sie sich irgendwie zusammenreimen, woher das kommt, dass diese Begutachtungen so eben von der gelebten Realität abweichen?
15: Einerseits ist es so, dass die Erkrankung im ECFS kaum bekannt ist, aber hier hat man schon, wie auch die aktuelle Berichterstattung von zum Beispiel Dossier APA und ORF auch wieder zeigt, dass das systematisch offensichtlich passiert. Also wir sind zu teuer. Dass ich jetzt heute hier stehe, ist zum Beispiel ein Zufall. Ich liege jetzt wahrscheinlich eine Woche im Bett, ja, obwohl ich jetzt vermeintlich vollständig gesund wirke auf den ersten Blick. Und das ist bei ECFS eben oft diese fatale Fehleinschätzung, dass jemand, der einmal für ein, zwei Stunden leistungsfähig sein kann oder jetzt so eine Veranstaltung besuchen kann, dann aber Tage bis Wochen dafür bezahlt und dann gar nichts mehr machen kann. Dann haben wir vom Schweregrad her die Unterschiede, dass Leute ja das Haus vollständig hausgebunden sind oder sogar bettgebunden sind und trotzdem die Unterstützung nicht bekommen. Also wir werden tatsächlich, wird die Diagnose oft umgeschrieben in psychisch funktionelle Störung, man will nur nicht, also bis hin tatsächlich zu Simulation. Also solche Dimensionen nimmt das an. Außerdem stellt man auch fest, dass die Ärzte, die Gutachter, mit denen man es zu tun hat, von der Erkrankung absolut keine Ahnung haben. Und zusätzlich werden aber Befunde von namhaften Ärzten, die die Erkrankung gut kennen und ganz gewissenhaft diagnostizieren, was nur sehr zeitaufwendig möglich ist, muss man dazu sagen, werden diese Befunde negiert und werden als Gefälligkeitsbefunde oder, also da werden sogar die Ärzte, die sich auskennen, diskreditiert. Das geht in Dimensionen, die sind ungeheuerlich in Wahrheit.
16: Mein Name ist Mergo und mir bzw. uns war es wichtig, dass wir bei einer Veranstaltung, die sich mit ME/CFS beschäftigt, einer sehr schlimmen und schweren Erkrankung, die vor allem durch Infektionen ausgelöst wird, dass wir auch Masken verteilen und auch Infomaterial zu Covid, aber nicht nur zu Covid, sondern allen Erkrankungen, die durch die Luft übertragen werden können und bestehende Erkrankungen schlimmer machen können, aber auch ME/CFS auslösen.
13: Wie seid ihr, wie bist du überhaupt auf die Erkrankung ME/CFS aufmerksam geworden?
16: Ich habe Long-Covid, nicht ME/CFS, aber dadurch, dass ich halt durch meine Covid-Erkrankung POTS entwickelt habe nach 2020, bin ich immer mehr in diesen Kreisen irgendwie reingekommen und habe dann auch von ME/CFS erfahren. Ich habe selber mehrere Freundinnen, die betroffen sind und von denen kenne ich es dann auch.
13: Hast du eine offizielle Diagnose? Wie war da der Weg bei den ÄrztInnen dazu?
16: Ich habe eine offizielle Diagnose nach 4 Jahren bekommen. Es war sehr schwer und es ist auf jeden Fall etwas, was nur möglich war durch finanzielles Privileg und durch Zusammenhalt von anderen Betroffenen, die dann empfohlen haben, das sind ÄrztInnen, wo man hingehen kann, da wird einem geholfen. Also es hat lange gedauert, bis ich eine Diagnose bekommen habe und das war bei mir nur möglich, eben weil ich finanziellen Rückhalt hatte, weil das sind alles ÄrztInnen, die man privat bezahlen muss.
13: Warum seid ihr dann jetzt heute hier, um Masken und Infomaterial zu verteilen? Was möchtet ihr damit vor allem erreichen?
16: Grundsätzlich ein bisschen mehr Awareness schaffen und unmittelbar einfach, dass der Ort auch etwas sicherer wird für Leute, weil trotz draußen sein trotzdem Infektionsgefahr besteht, vor allem wenn so viele Leute so eng beieinander sind. Es wäre fatal, wenn hier Betroffene sind, die sich vielleicht infizieren mit etwas und dann unwiderruflich ihre Gesundheit verschlechtern.
13: Hast du Tipps dafür, wie Leute wieder mehr Maske tragen könnten? Wie kann man das wieder weiter normalisieren?
17: Ich glaube, es hilft, wenn man es also auf jeden Fall ein bisschen accessible macht. Es hilft, wenn man bunte Masken trägt, wenn man Mask-Chains hat, Sticker für die Maske, alles, damit es ein bisschen weniger... Ich glaube, viele Leute haben Angst auch davor und es schaut gruselig aus für die. Das hilft auf jeden Fall. Was mir immer wichtig ist, ich sage immer, Leute müssen nicht hundertprozentig dauernd überall Maske tragen, aber es gibt ein paar Orte, wo, wenn man schon länger keine mehr getragen hat, wo es gut wäre, wieder anzufangen, wie ÄrztInnen-Termine im Supermarkt, in den öffentlichen Verkehrsmitteln zum Beispiel. Also wenn man sonst keine Maske trägt, an den drei Orten zum Beispiel, wäre es ein guter Weg, um wieder anzufangen.
3: Die We and Me Foundation von der Bäckereifamilie Ströck sammelt Geld, um die Forschung zu unterstützen. Caroline Ströck, deren Ehemann und Schwager beide an ME erkrankt sind, und Ulla Eppler, die bei We and Me für Fundraising und Kooperationen zuständig ist, sprechen über die Arbeit der Stiftung und die persönliche Betroffenheit.
13: Kurz erklärt, warum ist die We and Me Foundation entstanden und was tut ihr alles?
18: Also die We and Me Foundation ist eigentlich aus einem ganz persönlichen Grund entstanden. Und zwar mein Mann und mein Schwager sind an ME/CFS erkrankt. Und wir haben einfach keine Lösung für sie gefunden. Und es gibt bis heute keine Medikamente und keine Therapien. Und wir dachten einfach, die einzige Lösung ist, in die Forschung zu gehen. Und deswegen haben wir diese Stiftung gegründet. Wir sammeln halt Spenden und investieren in die Forschung, in die ME/CFS-Forschung.
13: War das für Sie ein langer Weg, überhaupt zur Diagnose zu kommen? Wir haben jetzt heute schon ein paar Gespräche geführt und man hört immer wieder eine sehr ähnliche Geschichte.
18: Ja, also definitiv. Mein Schwager, also der hat, weiß ich nicht, wie viele Ärzte besucht, auch international konnte ihm da nicht geholfen werden. Also bis dann irgendwann in Amerika dann die richtige Diagnose für ihn gefunden wurde. Also es war wirklich ein Hürdenlauf und da werden kranken Personen extra noch Steine in den Weg gelegt und ich verstehe nicht, warum das sein muss.
13: Jetzt gehen Sie eben den Weg über die Forschung. Mit wem sind Sie da vernetzt? Wohin fließt dann das Geld?
15: Bei der Forschung ist es so, dass wir hauptsächlich jetzt 7 Projekte an der MedUni Wien haben. Die laufen heuer aus und die besten 3 daraus werden weitergeführt und mit 1,4 Millionen weiterfinanziert. Das ist eine Kooperation mit dem WWTF, das ist der Wiener Wissenschafts- und Technologiefonds. Das sind die 7 Projekte, die zurzeit laufen. Ein weiteres Projekt wird es geben mit dem FWF, das ist der österreichische Wissenschaftsfonds. Da kommt jetzt im Juni, wird ein Award, ein Wissenschafts-Award gekürt und zwar wird hier, es haben sich 5

0: Projekte bewegen sich in der Chemie, in der Neurologie, auch in der Gentechnik, also in den verschiedensten Bereichen. Das Ziel der Forschung ist, in den verschiedenen Bereichen, in jedem Projekt, dass man bessere und schnellere Diagnosen stellen kann und auch dann die Betreuung dafür verbessern kann. Das ist überall das Ziel. Und wir haben in jeder Sequenz oder auch in der Internistik, auch in der Kardiologie, da laufen überall die Forschungsprojekte zurzeit.
1: Mich würde jetzt noch zum Abschluss interessieren, wie man jetzt Betroffene und auch Angehörige unterstützen kann. Was wünschen Sie sich, bis es eben soweit ist, dass die Forschung eine Heilung oder zumindest eine Behandlung auch findet?
2: Was man gleich als Erster tun kann, ist die Petition zu unterzeichnen. Also darum geht es, um den Aktionsplan, der im Juni dann unterzeichnet oder beschlossen werden soll. Und da sollten diese Mindestanforderungen von uns also platziert werden, also dass da nichts beschlossen wird, ohne Betroffene und Experten zu fragen. Das ist einmal ein erster Schritt, diese Petition zu unterschreiben. Und das zweite ist einfach, Aufmerksamkeit zu schaffen, so viel es geht, und zu spenden, wenn möglich.
3: Der eben angesprochene nationale Aktionsplan ist öfter kritisiert worden. Eigentlich hatte es schon einen fertig ausformulierten gegeben. Dieser ist aber jetzt von der neuen Regierung nicht umgesetzt worden. Der Aktionsplan wird gerade überarbeitet. Ohne Einbindung von Betroffenen und Fachpersonal. Sabine Hermisson ist Mutter einer schwerst betroffenen jungen Frau und geht näher darauf ein.
1: Sabine Hermisson, es ist wieder ME-CFS-Awareness-Tag. Was hat sich seit dem letzten Jahr getan, verbessert, verschlechtert?
4: Ich wäre wahnsinnig gerne, würde ich jetzt sagen. Es hat sich so viel getan. Wir sind viele Schritte weitergekommen. Aber die Wahrheit ist leider das Gegenteil. Es gab den nationalen Aktionsplan unter der Vorgängerregierung 2024-2025. Sehr guter Prozess mit allen Stakeholdern, mit Betroffenen, mit Expertinnen etc. Der ist jetzt Makulatur, gilt nicht mehr. Jetzt sind wir in der Situation, dass offenbar ein neuer Aktionsplan erarbeitet wird, aber dieses Mal ohne die Betroffenen, ohne Patientenorganisationen, also ohne Österreichische Gesellschaft für ME-CFS, aber auch ohne die Expertinnen des neu errichteten Nationalen Referenzzentrums. Das heißt, es sitzen Leute am Tisch, die die Krankheit nicht kennen, vielleicht noch nie diagnostiziert haben. Oft auch eher, es gibt ja immer noch die Tendenz, ME-CFS zu psychosomatisieren, herunterzuspielen. Wir sehen das ja auch in sehr, sehr vielen Gutachten. Also von daher, wir sind besorgt. Wir sind sehr besorgt, was bei einem nationalen Aktionsplan dabei rauskommen soll, wenn die Leute, die sich auskennen, nämlich die Betroffenen und die Expertinnen, die international anerkannten Expertinnen, nicht mit am Tisch sitzen. Das ist auch der Grund, warum die Österreichische Gesellschaft für ME-CFS jetzt diese Petition gestartet hat. Das ist eigentlich ein Unding, dass es eine Petition braucht. Aber es geht uns darum, wenigstens Mindestanforderungen im nationalen Aktionsplan zu verankern. Das sind Dinge wie medizinische Versorgung. Das braucht es einfach, einen Aufbau von Versorgungszentren in allen Bundesländern, und zwar wirklich echte Versorgungszentren, nicht irgendwelche Drehscheiben ins Nichts, wie man das in der ersten Runde in Salzburg hatte. Soziale Absicherung, es braucht Ausbildung, Fortbildung. Wir sehen Unmengen von Gutachten, die einfach so Hanebüchen sind, wo offensichtlich die Gutachter die Krankheit nicht kennen, nicht ausreichend ernst nehmen. Und dem gegenüber steht halt eine unfassbare Not. Also unsere Tochter, die ist vor 5 Jahren schwerst krank geworden. Wir haben das erlebt. Ja, wir wussten nicht, können wir sie am Leben erhalten? Die Ernährung war gefährdet. Und wir standen halt unfassbar alleine da. Und in diesen 5 Jahren habe ich sehr viele Dinge erlebt, die ich in Österreich nicht für möglich gehalten hätte. Ich habe mehrere Todesfälle erlebt. Das jüngste war ein 17-Jähriger in der Steiermark. Assistierte Suizide. Ich erlebe, dass Menschen geringste Pflegestufen erhalten, die pflegebedürftig sind, also wo die Familien oder wo der Ehepartner die Arbeit reduzieren muss, um diese Person zu pflegen. Das heißt, die Not ist groß, und da kommt sehr viel bei der Österreichischen Gesellschaft für ME-CFS und da kommt auch sehr viel bei mir privat davon an, wenn es um Schwerstbetroffene geht. Und da ist einfach ganz dringender Handlungsbedarf, und ich habe nicht das Gefühl, dass die Dringlichkeit dieser Not, dass die bisher wirklich angekommen ist.
3: Mehr Informationen über die Krankheit myalgische Enzephalomyelitis und wie man erkannt

0: Erkrankte unterstützen kann, finden Sie auf der Website der Österreichischen Gesellschaft für MECFS unter mecfs.at.
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0: Ein Pub in Wels kämpft ums Überleben. Wegen einer fehlenden Genehmigung soll das Black Horse in der Salzburger Straße in Wels zusperren. Ich habe mich darüber erkundigt, wie es zu der derzeitigen Situation gekommen ist und welche Schritte geplant sind, damit das Pub weiterhin offen bleiben kann. Ich habe im Studio zu Gast Helene Breuer, die Inhaberin vom Black Horse Inn in Wels, und Lilli Pendel vom Programm Kino Wels. Ihr seid heute hier, weil es ein behördliches Problem mit dem Black Horse Inn gibt. Da ist jetzt seit Wochen eben bekannt, dass da Genehmigungen fehlen. Und wir reden heute darüber, wie ist das dazu gekommen und wie auch die Welser Community das Black Horse unterstützt. Helene, vielleicht fangst du mal von vorne an.
4: Okay.
0: Was ist passiert?
4: An sich, wir haben das Black Horse neu übernommen vor 6 Jahren als GmbH von ehemaligen Stammgästen. Und ich bin die Geschäftsführerin von dem Ganzen und die treibende Kraft, sage ich mal, dahinter, was das ganze Organisatorische im wirklichen aktiven Ding betrifft. Und im Endeffekt war es ganz unspektakulär. Es hat geheißen, es gibt eine feuerpolizeiliche Beschau aufgrund dieser Schweiz-Vorfalls, das was ich ja sehr als was Positives befunden habe. Und ich habe mir nicht wirklich was dabei gedacht, weil sie dürfen ja jederzeit kommen, es ist ja alles in Ordnung gewesen. Nur hat es im Zuge dessen plötzlich vom Gewerbeamt dann geheißen, es gibt keine Betriebsstättengenehmigung für unser Gebäude. Und dann waren wir etwas irritiert, sage ich mal. Weil wir haben ja gewusst, dass das seit 130 Jahren schon immer ein Gasthaus war. Und wir kennen auch die Vorgänger aller, die davor das Gasthaus betrieben haben. Und wir haben ja damals auch alles rechtlich vorgelegt, wie wir neu gegründet haben, bei der Stadt das beantragt und pipapo, was man jetzt so machen muss. Und da hat es eben nie irgendwie darauf hingewiesen worden, dass da irgendwas nicht passen könnte. Und seitdem sind wir jetzt ein bisschen am Herumdiskutieren und an Lösungen suchen mit der Stadt, wie wir auf einen grünen Zweig wiederkommen.
0: Bei der Übernahme habt ihr da kontrolliert, welche Zetteln, Unterlagen ihr da bekommen habt von den Vorgängern?
4: Alles, was mir gesagt worden ist, was ich machen muss, sowohl von der Stadt als auch von den ganzen Behörden, habe ich erledigt. Ich muss gestehen, es ist für mich auch das erste Mal, dass ich lokal betreibe oder irgendwas in der Richtung mache. Ich hätte es einfach auch nicht gewusst. Das gebe ich ganz ehrlich zu. Aber wie gesagt, ich gehe davon aus, wenn die Behörde sagt, das, das und das braucht man, dann darf es aufmachen. Der Bürgermeister selber war zur Eröffnung da, wir haben ein Foto für die Zeitung gemacht und alles. Also ich habe nicht damit angenommen, dass dann irgendwas schief rennen könnte oder falsch gerannt war.
0: Und du hast eben gerade gesagt, du hast vor 6 Jahren eröffnet. In der Zeit hat es öfter irgendwelche Begehungen, Kontrollen gegeben?
4: Ja, das Übliche. Also es war, man öfter mehr Polizeikontrolle von normalen Dingen oder Lebensmittelpolizei ist mir gekommen, Feuerpolizei ist mir gekommen, das war immer alles in Ordnung.
0: Was genau ist jetzt diese Betriebsstättengenehmigung, die ihr brauchen würdet?
4: Na, im Endeffekt geht es darum, dass wir an diesem Standort überhaupt ein Lokal betreiben dürfen. Und anscheinend gibt es eben kein einziges Dokument, war das die ursprüngliche Aussage zu dem, dass da überhaupt ein Gasthaus geben darf, wo man sagt, das gibt es ja nicht. Wie gesagt, nach 130 Jahren muss man irgendwer angesucht haben. Das war eben das, was uns am meisten irritiert hat, dass man sagen, okay, aber wieso taucht das Problem plötzlich jetzt erst auf? Oder wie kann das sein, dass so ein Dokument entweder nie gegeben hat oder verloren gegangen ist? Und wir haben jetzt im Laufe der Zeit auch ganz viele Sachen zum Baurecht und zum Gewerberecht dazugelernt und auch viele Unterlagen auch schon gefunden, die jetzt wieder neu gesichtet werden. Und da hoffen wir eigentlich, dass die Stadt jetzt mit uns gemeinsam einen Konsens findet, dass das für uns passt. Weil aktuell ist es halt so gewesen, dass ursprünglich war der Plan der Stadt, dass wir einfach neu ansuchen. Und das war aber dann eben wie ein neues Gebäude und das ist eben aufgrund der Bausubstanz unmöglich für uns. Also wir brauchen unbedingt irgendeine Konsenslösung aufgrund vom Fortbestand.
0: Was ist der Unterschied, wenn man jetzt für ein neues Gebäude ansucht oder eben...
4: Ja, die Bauvorschriften von 2026 im Vergleich zu den Bauvorschriften von 1890. Das sind so einfache Sachen, wie man heutzutage eben für behindertengerechte Toiletten und sowas, das ist einfach in so einem alten Gebäude einfach nicht möglich. Da sind Stufen drinnen, da sind solche Sachen. Ich meine, wir haben immer eine Lösung gefunden. Wir haben auch Stammgäste, die mit Rollstuhl, Rollator und alles kommen, aber heutzutage muss natürlich anders bauen.
0: Was sind denn jetzt die konkreten Umbauten auch, die ihr vornehmen müsstet?
4: Das ist das Spannende, das wissen wir nicht. Sie haben uns damals gesagt, naja, wir haben eine Frist bis Anfang Mai, dass wir ansuchen für und dann kamen dann die ganzen zur Begehung und würden uns sagen, das und das und das brauchen wir. Dann haben wir Verlängerung noch gekriegt bis Juli, weil wir gesagt haben, wir würden gerne mal schauen, ob wir überhaupt Unterlagen finden. Und wir bleiben aber an sich bei dem Standpunkt, wir wollen nicht neu aussuchen, sondern wir wollen auf Fortbestand begutachtet werden und das ist eben das, was wir auf rechtlicher Art gerade ein bisschen ausdiskutieren. Weil wir eben im Stadtarchiv unglaublich viele Unterlagen gefunden haben, die eben das Gasthaus deckeren und es hat sich ja ganz viel im Laufe der Jahre über gesetzliche Sachen geändert, wo auch da ganz viele Anwälte gesagt haben, das ist gar nicht so leicht zum Verstehen oder selbst die Anwälte, die wir jetzt engagiert haben, die für das spezifisch da sind, haben auch gesagt, da müssen wir sich einlesen, es ist halt ein ziemlicher Graubereich. Ist so in unserem Fall gibt es nicht so oft. Das macht es halt ein bisschen schwierig.
0: Wie war die Antwort oder wie war die Reaktion von der Stadt Wels darauf, dass ihr eben eh auf Fortbestand pochen möchtet und dass ihr ja da auch trotzdem, ich würde mal sagen, also ihr wollt ja es alles so gut und korrekt wie möglich machen, nehme ich an. Mhm. Und dass da eben, wie du gesagt hast, ein grüner Zweig gefunden wurde. War da die Stadt Wels kooperativ?
4: Sie prüfen jetzt die ganzen Unterlagen mal, die wir ihnen geschickt haben. Und wir warten selber nur auf eine Reaktion von ihnen. Also will ich es gar nicht vorgreifen, ob es motivierbar sind oder nicht, sage ich mal. Wir hoffen es.
0: Es hoffen ja noch mehr Leute, dass das Black Horse so bleibt, wie es ist oder zumindest fortbestehen kann, Lilly, deswegen bist ja auch du da. Mhm. Wie ist denn das Programm Kino Wels da jetzt als Unterstützerin aufgetreten?
5: Ja, also das Black Horse ist, würde ich mal sagen, für alle Wels einfach eine Institution, wo du dich treffen kannst, wo jeder dazugehört, wo für jeden ein Platz ist und gerade im Kulturbereich einfach eine ganz wichtige Stätte in Wels, weil da gibt es jetzt nicht so viel. Und wie das dann eben Thema worden ist, dass diese Genehmigung fehlt, haben wir gesagt, okay, also ganz Wels eigentlich, also nicht ganz Wels, aber alle Black Horse Motivierten, haben sie dann zusammengeredet und wir wollten halt einfach, okay, wie kann man euch unterstützen, sei es finanziell oder machen wir Lärm. Und ich arbeite eben im Programmkino. Und wir haben gesagt, wir machen eine Vorstellung und nachher dann im Extrazimmer, das ist die Bar im Medienkulturhaus, einfach ein Get-Together, ein Zusammensitzen und schauen, dass wir Spendengelder zusammenkriegen, dass wir es halt finanziell unterstützen können und für die Baumaßnahmen dann einfach genug Geld da wäre und nicht dann, ja, weil es halt dann auch, je nachdem wie viel dann da auf sie zukommt, ja, finanziell dann auch schwer zum Schupfen. Da haben wir gesagt, da können wir helfen und das tun wir. Natürlich.
4: Also der Support für die Gäste oder ehemaligen Gäste oder auch nur hin und wieder Besuchern war sowieso gigantisch groß, weil wir haben die Gäste haben eigentlich sofort am ersten Tag gleich, wie der Zeitungsartikel rausgekommen ist, einen Spendenaufruf gestartet, sie haben eine Petition gestartet. Ich glaube, innerhalb von anderthalb Wochen waren wir auf über 2800 Unterschriften mit den entzückendsten Kommentaren, wo ich schon gesagt habe, wenn wir überleben, dann werden die irgendwo im Lokal tapeziert, weil das so nette Worte waren. Und ganz viele fragen auch immer, was können wir da, was wollen wir machen, ganz viele Angebote mit, ich bin Installateur, ich baue da das, falls in dem Bereich was braucht, ich mache da das. Also man kann schon sagen, wir haben es nicht eingebaut, es ist wie Gefühl halt wichtig, echt, dass uns das weiterhin als Treffpunkt und als soziale Kulturstätte ergibt.
0: Helene, du hast vorher angesprochen, diese langjährige Geschichte vom Black Horse. Hast du das alles vorher schon gewusst, wie viel da dahinter steckt? Oder hast du das jetzt eben in der derzeitigen Situation, eben du hast gesagt, mit dem Stadtarchiv, habt ihr recherchiert? Wie bist du da auf diese ganzen Fakten und auf die Geschichte draufgekommen?
4: Wir haben von Stammgästen einmal die Geschichte vom Black Horse geschenkt bekommen, die hängt da seit Jahren schon bei uns im Lokal hinten zum Nachlesen, welcher Wirt von wann bis wann war und solche Sachen. Also die Geschichte an sich war uns immer bekannt. Die letzten Wochen habe ich unglaublich viel mehr über Baurecht und Gewerberecht dazu gewonnen an Wissen, sage ich mal eher so. Nein, aber das haben wir immer gewusst, darum waren wir auch so irritiert von Anfang an. Darum haben wir sehr nie was dabei gedacht, dass da ein Gasthaus ist.
0: Was sind jetzt die Sachen, die du gelernt hast, also gerade so baurechtliche Maßnahmen, gibt es irgendwas, was du auch selbst also nicht einsiehst, dass beim Black Horse vielleicht nicht ganz auf dem Stand ist, was es sein sollte?
4: Wie gesagt, Es ist anscheinend alles ein bisschen eine Auslegungssache. Ich denke mal, wir haben, was wir herausgefunden haben, ist, dass eben erst seit die 60er, 70er überhaupt eine Betriebsstättengenehmigung gibt. Davor war es halt einfach beim Baurecht automatisch verankert. Da haben wir dann die ganzen Unterlagen auch gefunden, weil wir halt, wie gesagt, immer in der falschen Abteilung am Anfang gesucht haben. Und das sind auch die Unterlagen, die wir dann der Stadt Wörser überreicht haben, seit den 1920er Jahren bis jetzt eigentlich. Und zu unserer Freude haben wir dann eben die ehemaligen Wirten, die Enkel und die Kinder und sowas in die Kellerräume durchsucht und haben von den Omas und so praktisch nur die Konzessionsbriefe und alles Mögliche daherzahlt. Also dass man wirklich auch belegen kann, die Dame hat das Gasthaus zu dem Zeitpunkt geführt und so weiter. Also da sind viel mehr Unterlagen auftaucht, als man zu hoffen gewagt hatten. Und darum waren wir eigentlich schon sehr optimistisch, dass die Stadt sagt, okay, man kann ja begründen, das war schon immer da. Und dann halt schon sagen, okay, uns ist das auch wichtig, weil das Feedback von den Leuten uns ja auch wichtig ist irgendwie.
0: Wenn es jetzt hart auf hart kommt und diese ganzen Unterlagen, die ihr gefunden habt, jetzt nicht reichen für die Stadt Wels, was sind jetzt die nächsten Schritte bei euch?
4: Ich meine, wir würden uns auf jeden Fall anhören, was alles wirklich verlangen würden von uns, welche Umbaumaßnahmen wären notwendig. Ich meine, es ist trotzdem nur ein Pachtgebäude, einen gewissen Rahmen an Kosten kann und darf es einfach nicht sprengen, weil das war uns auch finanziell ruinierend, das bringt uns auch nichts. Es gibt schon die Überlegung danach, ob wir sich einfach einen anderen Standort suchen würden. Es ist jetzt nicht so, dass da 100 Gebäude frei zur Verfügung in Wels liegen würden. Wir müssen mal das Konzept dementsprechend anpassen. Die Stammgäste gingen sicher mit, das weiß ich. Da kann man sich wirklich drauf verlassen. Das sind super klasse Leute. Das hat man während Corona auch schon gemerkt. Die waren jede Woche da und haben sich Essen geholt und haben gesagt, Hauptsache es rennt weiter. Aber im allerschlimmsten Fall, wenn wir keinen passenden Standort finden und das eben die finanziellen Rahmen sprengen, machen wir zu. Das war's dann.
0: Lilli, wie glaubst du, würde das in Wels, eben du hast gesagt, das Black Horse ist eine Institution, wie wird da ja, die Bevölkerung, die Community reagieren?
5: Wir werden alle einfach voll traurig und vor allem, es passieren ja auch Sachen im Black Horse, an die man sich gerne erinnert und wo man jedes Mal wieder drüber redet und Konzerte, man lernt Leute kennen. Also das war, das hört sich jetzt vielleicht zu kitschig oder übertrieben an, aber ja, das war einfach schrecklich, finde ich. Und gerade in Wels braucht man das so dringend. Also ich glaube, ganz ohne, dass man sie wehren, wird man es auch nicht hergeben. Also wir haben schon gesagt, wir bleiben dann einfach drinnen sitzen und sperren zu. Sie kriegen uns nicht aus. Aber ich bin jetzt einmal positiv und hoffe einfach auch, dass die Stadt Wels erkennt, wie wichtig das ist, dass man da einfach eine gemeinsame Lösung findet und miteinander redet und auf einer guten Ebene da eine Konversation führt und schaut, wie man halt einfach weitermachen kann. Und es gängen so viele Leute gerne ins Black Horse. Also es ist jetzt nicht so, dass da drei Leute drinnen sitzen, sondern es ist eigentlich immer rappelvoll. Und ja, also ich kann es mir nicht vorstellen. Mein Kopf sagt dabei nur nein zu dieser Situation.
0: Helene, du hast vorher von Juli gesprochen. Ist das die endgültige Deadline? Was muss bis dahin passiert sein?
4: Das ist die endgültige Deadline, die uns zumindest bis jetzt bekannt ist. Hat es geheißen, bis 5. Juli haben wir Verlängerung, um Dokumente aufzutreiben oder sonst eben für eine neue Betriebsstättengenehmigung anzusuchen. Wie das jetzt weitergeht aufgrund der Unterlagen, die wir schon gefunden haben, kann ich auch wieder nur raten. Aber im schlimmsten Fall wäre 5. Juli dann der letzte Tag, ja genau.
0: Du hast doch vorher schon davon gesprochen, dass ihr Anwälte eingeschaltet habt. Was machen die gerade? Sind die mit der Stadt Wels im Austausch?
4: Ja genau, also ursprünglich wollte ich das gerne eigentlich ohne schaffen. Ich meine, erstmal ist es ein Kostenfaktor auch, aber einfach auch, weil man dachte, man kann ja mit den Leuten reden und schauen, aber es sind dann doch so viele rechtliche Dinge aufgetaucht, wo ich auch sage, das trauen wir uns alle nicht zu, dass wir das verstehen. Es gibt schon einen Grund, warum die Leute so lange studieren, weil du, auch wenn es den Paragraphen weißt, du verstehst ihn einfach nicht. Und da braucht man einfach den Rechtsexperten und den haben wir jetzt engagiert. Und der ist genau auf das spezialisiert und der hat jetzt einfach das Gespräch mit der Stadt Wels gesucht, weil das sind ja auch Anwälte im Endeffekt, die Dame, mit der wir dort zu tun haben. Und die können natürlich ganz anders fachsimpeln und darüber reden, was sie jetzt brauchen und wie das auszulegen ist, als was mit mir kommt natürlich.
0: Lilli, möchtest du jetzt zum Schluss vielleicht nochmal genauer auf das Event eingehen, was ihr im Programmkino geplant habt für das Black Horse?
5: Ja, voll gerne. Also, wir spielen am Mittwoch, dem 20. Mai um 19 Uhr den Film The Old Oak. Das ist ein wunderschöner Film über ein Irish Pub, der kurz vorm Zumachen steht. Und dann die ganze Community ist aber auch sehr gesellschaftskritisch, weil Flüchtlinge da auch mithelfen dann wieder beim Aufbau. Und die Quintessenz vom Film ist, gemeinsam Essen bringt uns zusammen. Das verbindet uns und passender war es eigentlich nicht gegangen. Deswegen schauen wir uns alle vorher um 19 Uhr eben die Old Oak an. Und dann kochen Helene und Roman und dann gibt es nur ein Buffet im Extrazimmer und alles, was eingenommen wird, kommt dann eben wieder auf das Black Horse-Konto, damit sie einfach ein Polster haben für alles, was auf sie zukommen könnte. Genau. Und da ist jeder herzlich eingeladen. Reservierung unbedingt notwendig, weil es wird fast nichts mehr frei sein wahrscheinlich.
4: Hoffen wir.
5: Bestimmt.
0: Ja, dann wünsche ich viel Erfolg mit dem Vorhaben, mit dem Weiterbestehen vom Black Horse in Wels. Danke Helene Breuer, die Inhaberin, und Lilli Pendl vom Programm Kino Wels. Danke.
5: Danke auch dir, liebe Lilli.
0: Ich habe beim Gewerbeamt der Stadt Wels um ihre Sicht der Situation gebeten und habe folgendes Statement von Elisabeth Bühler, Leiterin der Dienststelle Bau-, Gewerbe- und Verkehrsangelegenheiten, schriftlich erhalten, nachdem das Interview geführt wurde. Im Zuge einer gewerbebehördlichen Überprüfung aufgrund einer Anrainerbeschwerde im Juni 2020 wurde festgestellt, dass für den gegenständlichen Gastgewerbebetrieb keine aufrechte Betriebsanlagengenehmigung vorliegt. Dies war auch den handelnden Personen der Betreiber GmbH bekannt. Es wurde mit den anwesenden Personen, worunter auch die Geschäftsführerin der Betreiber GmbH war, gemeinsam versucht, eine Möglichkeit zu finden, um einen weiteren gefahrlosen Betrieb des Gasthauses zu ermöglichen. Hierzu wurden schriftlich Maßnahmen vorgeschrieben. Aufgrund der mit September 2020 wieder auflebenden Covid-19-Pandemie und den damit verbundenen Maßnahmen wurde das gewerbebehördliche Verfahren nicht weitergeführt. Nach der Brandkatastrophe in der Silvesternacht 2025 in Grand Montana wurde von der Behörde sämtliche Nachtgastronomiebetriebe in Wels einer feuerpolizeilichen Kontrolle unterzogen. Im Zuge dieser wurde auch in die jeweiligen Betriebsanlagenakte Einsicht genommen und so die fehlende Betriebsanlagengenehmigung der Black Horse Inn GmbH bemerkt. Der Rechtsvertreter der Black Horse Inn GmbH ist bereits an die Gewerbebehörde herangetreten, um ehestmöglich einen rechtskonformen Zustand für den Betrieb der Gaststätte herzustellen. Damit bin ich am Ende des heutigen Frosins angekommen. Am Mikrofon war Eileen Yilmaz. Ich bedanke mich ganz herzlich fürs Zuhören. Alle Informationen und die Sendung zum Nachhören finden Sie auf unserer Website unter www.fro.at. Bis zum nächsten Mal.
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8: Hallo, da ist die Lilly vom Medienkulturhaus Wels. Bei uns gibt es ein Irish Pub und zwar das Black Horse, das leider momentan an der Kippe steht. Und wir machen am 20. Mai um 19 Uhr da eine Veranstaltung im Programm Kino Wels in der Polheimer Straße 17. Da spielen wir den Film The Old Oak, ein ganz toller Film. Und nachher gibt es nur ein Buffet vom Black Horse selbst im Extrazimmer. Wir freuen uns voll, wenn ihr vorbeischaut. Infos findet ihr unter www.programmkinowels.at.
9: Ja genau, das ist das Herzensprojekt von mir und meiner Kollegin, das ist jetzt zum dritten Mal stattfindet. Das ist ein Festival, das Good Vibes Festival. Das ist ein Festival für mentalen Gesundheit, Wellbeing und Spaß. Also es ist am 21. Mai 2026, das ist ein Donnerstag, ganztägig von 8.30 Uhr bis 18, 19 Uhr, je nach Programm. Es ist für JKU Studierende und Mitarbeitende kostenlos und wo am ganzen Campus. Der Infopoint ist aber der Kepler Hall, das ist der Mittelpunkt. Und ansonsten sind die Workshops und Programmpunkte am ganzen Campus verstreut.

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0: Herzlich willkommen hier im neuen Workshop-Raum von Radio Froh in der Hauptstraße 16 bis 18 und auch herzlich willkommen bei unserem Podcast, bei der ersten Folge von Kompetent und kritisch, der Podcast für Medienbildung. Ein Podcast, wo wir uns in den nächsten 12 bis 14 Folgen bis Jahresende der Medienbildung widmen, den Fragen der Medienkompetenz vermitteln. Und vor allem, wie kann man das am besten machen? Und das Ziel ist dann quasi, ja, dass wir dann so eine Art auch Best-Practice-Beispiele haben und ja, dass man sich die Podcasts dann auch immer anhören kann. Warum Medienbildung? Das ist die große Frage oder die Einstiegsfrage, eine relativ allgemeine Frage für die erste Folge von Kompetent und kritisch, dem Podcast von Radio Froh und vom Forum Medienbildung. Das ist auch noch ganz wichtig dazu zu sagen. Und das Hosting dieser ersten Folge, das machen ich, der Michael und der Simon Moser, das machen wir heute Grüß gemeinsam. Euch. Hallo. Zukünftig werden wir uns abwechseln quasi bei den Podcast-Folgen. Also eine wird von dir gehostet, eine von mir. Kommt auch ein bisschen immer aufs Thema und auf den Gast drauf an. Heute haben wir gesagt, wir hosten es gemeinsam. Und unser Gast ist eben einerseits das Publikum, andererseits auch Johannes Knirzinger, auch vom Forum Medienbildung. Hallo.
1: Hallo, grüß dich.
0: Genau. Deine Rolle ist die des Experten. Du wirst den ganzen Podcast auch wissenschaftlich begleiten. Also ich will nicht sagen, dass der Simon kein Experte ist, aber du wirst immer... Ja, das Thema Medienbildung immer auch aus einer, ich sage mal, gesellschaftlichen Perspektive heraus begleiten. Johannes, du kommst ja selber auch aus dem Mediensektor und hast schon ganz, ganz viele verschiedene Dinge gemacht. Was euch beide vereint, ihr seid beides eben Lehrer für digitale Grundbildung und Gründer des Forum Medienbildungs. Genau, aber vielleicht wollt ihr selber nur kurz was zu euch sagen, zum Podcast, zu der Rolle.
2: Ja, sehr gerne. Also hallo einmal meinerseits. Ich freue mich voll, dass da ein großes Publikum da ist, von dem wir die Folgen aufzeichnen können. Was ist das Forum Medienbildung? Wie haben wir das zusammen ins Leben gerufen? In Wirklichkeit ist ein Kerngedanke dahinter gestanden und das ist der, wir haben vor 3 Jahren ungefähr gemeinsam zum Unterrichten angefangen in einer Musikmittelschule in Linz und haben einen großen Missstand entdeckt. Also wir haben quasi festgestellt, dass eine junge Generation heranwächst, die extrem sich mit Medien beschäftigt, aber extrem wenig Kompetenz und extrem wenig Know-how mitbringt. Und genau dieses Problem wollen wir mit dem Forum Medienbildung auf unterschiedlichste Art und Weisen lösen. Ja. Wie schon gesagt, ich bin Lehrer und medienaffin und komme eben wirklich aus der pädagogischen Ebene. Und wir zwei ergänzen uns da gut, weil du kommst da quasi aus einer ganz anderen Ebene.
1: Genau, also hallo von meiner Seite. Ich selber habe die letzten 15, 20 Jahre, bevor ich Lehrer geworden bin, in der Medienbranche gearbeitet, habe für unterschiedliche Medien, auch in Oberösterreich, aber auch in Wien, bis nach Schweden rauf, in unterschiedliche Projekte gearbeitet. Und was für mich halt auch der große Punkt war, wie ich dann in das als Lehrer begonnen habe, war auf der einen Seite, wie du gerade angesprochen hast, dieser Missstand, dass vor allem auch diese Aufbereitung der Medienbildung als Schulfach, sage ich jetzt einmal in der Form, auch noch sehr informatiklastig war, weil einfach auch die digitale Grundbildung, das Fach, wo wir das behandeln, auch aus der Informatik historisch raus herausgewachsen ist. Und das zweite Thema war natürlich, und das passt auch zur Überschrift, warum Medienbildung, das war so eine Headline, die ich gelesen habe, sie können nur klicken und wischen. Weil einfach auch diese Medien, mit denen wir heute auch konfrontiert sind, die sind auch so aufgebaut, dass man auch in diesem Nutzerfluss immer drinnen bleibt und dass man ja gar nicht dazu kommt, dass man das einmal kritisch hinterfragt. Und aus dem heraus haben wir auf der einen Seite begonnen, dass wir in Schulen die Lehrer unterstützen mit unserem Medienführerschein. Auf der anderen Seite ist uns aber extrem wichtig, dass wir uns stark vernetzen aus der Schule heraus. Wenn man jetzt ein bisschen überspitzt formuliert, würde man sagen, wenn man einen Lehrer fragt, wer die Medienbildung machen soll, dann kommt die Antwort die Eltern. Wenn man die Eltern fragt, kommt die Antwort die Lehrer. Aber jetzt mit 43 Jahren Lebenserfahrung kann ich ganz klar sagen, es liegt irgendwo in der Mitte im Graubereich das Ganze drinnen. Und das war uns halt auch ganz wichtig, dass wir die Lehrer, die Eltern, aber auch die Medienhäuser, so wie hier jetzt da sitzen, Radio Froh, mit ins Boot holen für das Ganze, aber auch auf wirtschaftlicher Ebene, zum Beispiel mit der Initiative von der Livest von Gescheit Digital, wo wir schauen, dass wir auch Wirtschaftsunternehmen in diese Verantwortung mit reinbringen, dass sie uns da unterstützen.
0: Genau, ja, danke für den Einstieg. Beim Podcast versucht man eben, ja, mit verschiedenen Experten, Expertinnen aus Medien, Medienbildung zu sprechen. Wir versuchen zu vernetzen mit der Zivilgesellschaft, mit Medienakteuren, Akteurinnen selber. Natürlich Schule, Bildung auch, aber auch Erwachsenenbildung. Zum Einstieg ans Publikum hier. Es gibt eben eine Möglichkeit, interaktiv mitzumachen. Die erste Frage ist, welche Begriffe fallen zum Thema Medienbildung euch ein? Da kommen schon ein paar Begriffe herein, bevor ich darauf näher eingehe. Kurz zu dir, Simon, wie ist es überhaupt zu dieser Podcast-Connection gekommen? Warum sitzen wir da jetzt gemeinsam da?
2: Das geht eigentlich relativ weit zurück. Also ich habe Radio Froh das erste Mal entdeckt, da war ich glaube Anfang 20, also 21, 22. Habe mich damals sehr, sehr viel mit Musik beschäftigt und habe mir dann gedacht, man, cool, ich möchte jetzt bei Radio Froh unbedingt so Radio-Host werden und so Knopferl drucken und so Regler schieben und so ein On-Air-Schild haben, dass ich dann einschalten kann, wenn ich da auf Sendung bin und so. Und da bin ich eben zu Michael gegangen in Radio Froh, Grundausbildungsbasiskurs. Ist immerhin schon fast 10 Jahre her, aber wir haben uns dort dann eben kennengelernt und was ich so spannend finde, an diese ganzen Radioformate und an Radio Froh generell und am Sendungsmachen, was ich eben lang dort gemacht habe, ist, es ist eine extreme Learning Opportunity als Host. Also man kann einfach Leute einladen und generell Menschen reden gern. Also wenn man wen fragt, magst du zu mir in die Radiosendung kommen? Ich habe bis jetzt noch ganz wenige gehabt, die Nein sagen, weil man ja quasi anbietet, du kannst jetzt eine Stunde von dir selber was erzählen. Und ich habe halt da immer extrem viel Learning mitnehmen können. Also ich habe mit Leuten eine Stunde in einem Raum verbracht, die normalerweise keinen Zugang gehabt hat. Und dann haben wir irgendwann einmal uns gedacht, hey, wir wollen jetzt auch in Richtung Podcast was machen. Ich weiß, jeder hat heutzutage irgendwie einen Podcast, aber es ist einfach ein cooles Format. Und dann ist mir das wieder in den Kopf gekommen, ah ja, da kenne ich ja wen. Und das ist der Michael. Und haben dann angerufen und das ist dann eigentlich, ich meine, wann haben wir uns das erste Mal zusammengesetzt? Recht lang ist das noch nicht aus.
0: Im Jänner war das, genau. Da hat es dann ins Frosin gekommen, eben zum Thema Medienbildung. Mhm. Und dann hat es zufällig auch noch quasi diese EU-Einreichung gegeben von pro-European-values.at, wo quasi ja, EU-Fördergelder für Demokratiebildung, für zivilgesellschaftliches Engagement, ehrenamtliches Engagement quasi bereitgestellt wird. Und da war Ende Jänner die Deadline und ja, mit Anfang März haben wir eben dann diese Projekteinreichung gewonnen aus eins von 36 Projekten bei über 300 Einreichungen und also zumindest die Jury hat gesagt, okay, das klingt nach einem vielversprechenden Projekt, das fördern wir.
2: Jetzt müssen wir nochmal den Erwartungen entsprechen.
0: Genau. Ja, das heißt so viel zur Radio Froh Connection sozusagen. Wie hat die Sendung geheißen?
2: Loch im Eimer.
0: Gibt es natürlich auch noch im CBA zum Nachhören in unserem Audioarchiv.
2: Gerne, immer, wenn Sie das wieder anhört. Ich hätte auch eine Frage an die.
0: An mich, ja?
2: Ja, und zwar, warum haben wir genau diesen Rahmen da heute gewählt für diese Podcast-Eröffnung und warum genau dieses Thema, was ist Medienbildung überhaupt?
0: Ich habe mir gedacht, das ist cool. Erstens einmal vor Publikum die erste Folge zu machen, dass mit nicht nur wir drei reden. Und ja, wir eröffnen da heute die neuen Workshop-Räumlichkeiten. Wir sind seit Jahrzehnten in der Stadtwerkstatt, in der Kirchengasse 4. Jetzt sind wir da in den neuen Workshop-Räumlichkeiten 3 Minuten weg, in der Hauptstraße 16 bis 18. Und hier werden in Zukunft die ganzen Workshops stattfinden mit Jugendlichen, mit Schülern, mit Schülerinnen, aber auch mit Erwachsenen. Wir haben eine große Palette an sozusagen Workshop-Angeboten. Es kommen ganz, ganz viele junge Menschen zu uns und probieren sie aus mit dem Radio machen, mit dem Podcast machen, lernen aber andere Dinge, wie, also ich versuche den Leuten Medien und Urheberrecht näher zu bringen, zum Beispiel journalistisches Arbeiten. Also wir hier sind in einem Ort oder bei einem Ort der Medienbildung und darum passt der Podcast über Medienbildung da einfach ganz gut dazu. Ich sehe da gerade, was 737 Workshop-Teilnehmende hat es 2025 gegeben und insgesamt 88 Radio-Workshops und mehr als die Hälfte waren Kinder und Jugendliche, die teilgenommen haben. Genau. Jugendredaktion trifft sich hier jede zweite Woche und so weiter. Also ich könnte da jetzt, glaube ich, ewig dahin erzählen, warum gerade hier diese Connection ganz gut passt, auch mit euch. Weil ihr seid ja auch Lehrer und ich habe das Gefühl, die Lehrer kommen mit ihren Schülern und Schülerinnen immer auch gerne her. Und habe auch das Gefühl, den Kindern und Jugendlichen macht Spaß bei uns. Also das ist ja, glaube ich, auch immer das Wichtigste. Sollen wir vielleicht zu den Begriffen schauen, die gerne sich da herausgebildet haben in der Zwischenzeit? Michaela, möchtest du da vielleicht einmal kurz ein paar Schlagworte uns zuwerfen? Ja, es hat auf jeden Fall mal
3: 26 Antworten gegeben.
0: Ui.
3: Ja, ganz in der Mitte, grün umrahmt, jetzt steht einmal Fake News und was man zu Fake News sehr gut connected dazu passt, ist Flood the Zone with Shit. Denkt man, das kann man ganz gut zusammenfassen.
1: Vielleicht kann ich da ein Wort dazu sagen, weil das ein Thema ist, was mich persönlich als Werk beschäftigt, nicht nur als Lehrer, sondern bei uns jetzt auch auf der Uni zum Beispiel, in dem, was wir machen. Fake News war immer so ein Punkt, Fake News und Cyberbullying, wo wir als Lehrer sehr viel Angebot kriegen. Da gibt es viele Workshops zu dem Thema. Und was uns halt aufgefallen ist, und das war ein bisschen so ein Gedanke für die Gründung vom Forum, dass wir gesagt haben, wir wollen das von innen heraus, Lehrer für Lehrer, dass die Lehrer das Rüstzeug dafür bekommen. Und gerade das Thema Fake News ist eins, das sehr stark auf der Art und Weise aufbaut. Man hat eine Fake News und es gibt die Richtigstellung dazu. Aber ganz ein wesentlicher Part in der Medienbildung ist, dass wir die Schüler in unserem Fall jetzt, aber natürlich gesellschaftlich auch alle anderen, zeigen, wie erkennt man eigentlich Fake News. Und das ist auch ein ganz wichtiger Punkt in der Medienbildung, weil Fake News jetzt nicht so, dort wo die Fake News entsteht, ist nie die Richtigstellung. Es gibt super Projekte, die zeigen, welche Nachricht ist falsch, so wie Mikama zum Beispiel. Das Problem ist nur, dass die Leute die Fake News dort lesen, zum Beispiel dann in Telegram oder auf YouTube. Und das, was wir einfach da die Schüler beibringen wollen, ist, wer schreibt Fake News? Warum werden die geschrieben? Ganz viel hängt einfach auch mit dem Thema dieser Aufmerksamkeitsökonomie zusammen, wer mehr Aufmerksamkeit bekommt, bekommt mehr Geld durch die Werbung, die man dann sieht in dem ganzen Bereich. Und das sind halt einfach gar Gründe, warum diese Fake News auch so publiziert werden. Ich denke, für mich Geschäftsmodelle von Verlagshäusern und natürlich aber auch von den großen Plattformen zusammen. Jedes Medium hat auch einen gewissen Bias, jedes Medium hat einen Eigentümer und will da natürlich eine gewisse Message dann auch verbreiten. Jetzt nicht nur bei klassischen Medien, das geht auch bis hin zu den Plattformen. Und da wollen wir einfach schauen, dass wir die Schüler befähigen, wie erkenne ich eigentlich, warum eine Nachricht geschrieben wurde, was ist auch dieser Bias dahinter, also diese Absicht, warum sie geschrieben wurde und vor allem ganz stark auch, mit welchem Geschäftsmodell das Ganze passiert ist. Und ein ganz wichtiger Part bei Fake News ist, wie verbreiten sich eigentlich Fake News über welche Kanäle?
2: Ich glaube da, dass, also wenn ich mich zurückerinnere, ich bin gerade halt noch, also ich bin jetzt 30, ich bin gerade halt noch in der Generation zu einem Bild, ein bisschen drinnen. Das heißt, wie ich aufgewachsen bin, war meine Informationsgewinnung eigentlich am Abend mit meinen Eltern, bin ich im Wohnzimmer gesessen und da haben wir sich die Zeit im Bild angeschaut und da haben wir quasi in einer Welt gelebt, wo einfach Nachrichten und Informationen redaktionell aufbereitet worden ist. Und Beispiel nur dazu natürlich Radio, war damals ein großes Thema, Autoradio. Und das Problem, was mir jetzt begegnet, ist halt, dass genau diese redaktionelle Kompetenz wird jetzt outgesourced. Das heißt, die Redaktionen brechen weg, durch das, dass die Informationen einfach über die sozialen Medien konsumiert werden. Und genau die Skills, die eigentlich ein Journalist braucht, das, was du jetzt erzählt hast, dass man nicht nur erkennt, dass eine Nachricht wahr oder falsch ist, sondern dass man Narrative erkennt, dass man erkennt, warum werden welche Nachrichten von wem wie gestreut oder gewichtet. Diese Kompetenz muss man jetzt irgendwie der neuen Generation vermitteln, nur ist das halt eine wahnsinnig schwierige Aufgabe. Also Journalismus oder Publizistik zu studieren, da scheitern manche Erwachsene schon dran. Und jetzt muss man hergehen und Kinder, die im Alter von 10 ein Handy kriegen, denen muss man auf eine gewisse Art und Weise diese journalistische Kompetenz vermitteln. Und das ist, glaube ich, ein bisschen die Challenge meiner oder ich sage jetzt unserer Generation. Und also nur das Wort Fake News zu hören, da muss man schauen, also man muss da wirklich auf eine Metaebene gehen und schauen, wo fängt man überhaupt an, und die Aufgabe ist hier eher drin. Man muss schaffen, dass man die Jugendliche eine Version von einem Leben vorzeigt, wie man sie in dem ganzen Universum zurechtfinden kann.
0: Aber ich finde es spannend, dass gerade wenn man jetzt sagt, okay, was fällt euch am ersten zur Medienbildung ein, dann ist Fake News sozusagen der größte Begriff in dieser Word Cloud. Ja. Simon, darf ich dich fragen, was hast du studiert?
2: Ich habe studiert Geschichte, politische Bildung und Psychologie, Philosophie auf Lehramt.
0: Das heißt, wie hat dich dein Lehramt auf diese Medienbildung, auf digitale Grundbildung vorbereitet, dass du jetzt gesagt hast, ja, oder dass irgendwer gesagt hat, Simon, du unterrichtest das jetzt, das ist wichtig für unsere Kinder und Jugendlichen.
2: Ja, also es ist grundsätzlich so, dass, also ohne jetzt zu sehr ins Detail zu gehen, aber Medienbildung ist ein übergeordnetes Thema im Lehrplan in Österreich für alle Mittelschulen. Das heißt, jeder Lehrer, egal welches Fach das du unterrichtest, sogar als Sportlehrer, musst du eigentlich in deinem Unterricht eine Form von Medienbildung machen. Das heißt, grundsätzlich nehme ich das schon als meine Aufgabe wahr, auch wenn ich nicht das Fach digitale Grundbildung oder halt Informatik studiert habe. Aber hauptsächlich ist das eigentlich wirklich, ich bin eine Lehrperson, mein Unterricht funktioniert nur über Beziehungsarbeit. Das heißt, ich beschäftige mich mit den Kindern, für mich ist Inhalt natürlich wichtig, aber in erster Linie muss man einen Kanal zu den Kindern aufbauen, über das man diesen Inhalt vermittelt. Und wenn man sich mit Kindern beschäftigt, Stunden, jede Woche, 40 Stunden, dann merkt man einfach, dass das Thema Medienbildung ein brennendes ist. Und deshalb ist meine Begeisterung dann eigentlich noch im Studium viel mehr dorthin gewachsen, wie in meine eigentlichen Fächer. Genau. Ja, was ist sonst noch in der Word Cloud? Haben wir noch was?
3: Ja, du bist jetzt eh darauf eingegangen, also Schule und Digitalisierung sind auch zwei Stichwörter.
1: Das ist ein ganz großes Thema, weil ja. Wir sind ja nicht nur im Forum Medienbildung, wir sind auch in der Bildungsdirektion in der Regionalbetreuung für die Mobile Devices. Das heißt, wir sind sozusagen der Support für die Lehrer, wenn es darum geht, wenn die Endgeräte ein Problem haben. Und da kriegen wir das halt jetzt auf mehrere Ebenen mit. Auf der einen Seite haben wir vor 4-5 Jahren circa über die Geräteinitiative jeden Schüler iPad in die Hand drückt. Aber halt mit dem Effekt, dass man ihnen halt auch mitgeben muss, was auf diesem iPad passiert. Die technische Ausstattung in Schulen, ich glaube, da brauche ich nicht viel Worte verlieren, das kann sich jeder ziemlich genau ausmalen, wie das dort ausschaut und was auch für Ressourcen sind. Also man hat ein paar Stunden, muss aber nicht nur die Geräte pflegen, 200, man muss auch die Nutzerverwaltung, die Sicherheit, die Security, also das stellt uns natürlich vor Riesenherausforderungen. Und das zweite Thema ist jetzt gar nicht so das Technische, sondern das zweite Thema ist halt, diese Geräte haben halt eine massive Ablenkung. Wir Lehrer nennen das dann immer Unterrichtsstörungen, und das ist halt schon ein großer Part. Jetzt sind wir Gott sei Dank so weit, und da bin ich ja persönlich ein großer Verfechter davon, dass wir die Handys zumindest einmal aus den Unterstufen draußen haben, weil die waren schon ein ziemlicher Aufwand auch für einen Lehrer, dass ein Unterricht gestaltet, wenn da ständig ein Handy im Raum ist, weil ein Handy auch wenn es ausgeschalten ist und im Rucksack ist, es kriegt trotzdem die ganze Aufmerksamkeit. Die Schüler gehen aufs WC damit und schauen, dass sie es irgendwie mitschmuggeln. Das heißt, man muss sich um ganz andere Dinge kümmern, als wir um das Unterrichten. Und das Zweite, was passiert auf diesen iPads? Da ist jetzt ja gerade wieder viel im Umbruch, weil es gibt ein neues Kinderschutzkonzept, das wir wieder reinbringen sollen. Und da, glaube ich, stehen wir gerade noch ziemlich am Anfang auch von dem, wie eigentlich dieser Aufbau sein muss für eine Schule, damit man damit umgehen kann.
0: Wie wichtig ist dann das Thema digitale Sucht auch? Also wenn man jetzt sozusagen, wenn jedes Kind ein iPad hat, ja, automatisch?
1: Das ist natürlich das eine Art der Gründe, warum wir dann gesagt haben, also bei uns waren das schon reale Fälle, die wir als Lehrer miterlebt haben, die uns dazu motiviert und dazu gebracht haben, dass wir dann gesagt haben, wir gründen das Forum Medienbildung. Wir haben jetzt nicht nur in der Schule, gesamtgesellschaftlich, sondern wir in einer Situation, dass wir 90% des wachen Tages mit Informationsgewinnung verbringen. Und das sind halt selten so Formate wie Podcasts, wo ich sage, da wäre ein Longform-Content. Da kann ich mich auch längerfristig mit einem Thema beschäftigen. Meistens sind es halt die klassischen TikTok und YouTube Reels, und die sind halt in den Mechanismen, wie sie aufgebaut sind. Man nennt es dann auch die Persuasive Technologies. Wir haben da so Kärtchen mitgenommen, die sich jeder gern mitnehmen kann, wo das auch genauer erklärt wird. Alle diese ganzen Apps, diese Services, sind ja auf dem aufgebaut, dass sie unsere Aufmerksamkeit ständig haben wollen.
0: Also und das Doom-Scrolling ja auch, genau, dass ich immer vor einem zum nächsten
1: scrolle. Genau, also diese nie endende Feed, dass ihr einfach nie, dass ihr immer glaubt, da unten ist jetzt nur die wichtige Information. Meistens ist dann eh nur ein Katzenfoto. Aber diese Technologien und diese Techniken, die da eingesetzt werden, ich sage das auch ganz gerne in meinen Vorträgen, das sind ja eigentlich, hat Facebook, wie sie damit gestartet haben, nicht die besten Entwickler gehabt, sondern die besten Psychologen und die besten Designer, weil sie es auch geschafft haben, dass sie eben über dieses Doomscrolling oder dieser Social Proof, den wir alle suchen, auch wir jetzt als Erwachsene, klar, also dieses, ich kriege ein Like, ich bin bestätigt. Und das ist natürlich nur viel stärker in einer Altersklasse, wo unsere Schüler sind, 10 bis 14, wie es bei uns in der Schule ist, weil ich da ja eigentlich meine Identität einfach erst schärfe und da brauche ich das Feedback von den Peers. Nur wissen halt die Schüler nicht, dass dieses Feedback, dieses Like ist nicht gesteuert von einer echten, realen Umgebung, sondern es entscheidet im Endeffekt der Algorithmus darüber, ob etwas interessant ist und zu einem Like führt oder nicht. Und das ist das, was wir unsere Schüler beibringen müssen.
2: Wobei man aber auch sagen muss, dass Sucht ist kein neues Thema. Also es hat in den letzten Jahrzehnten immer wieder Suchtproblematiken gegeben in der Jugend. Es war zuerst die Generation Komasaufen, wo es geheißen hat, wir müssen jetzt alle unbedingt unsere Kinder aus den Beiseln rausholen, weil das geht überhaupt nicht. Und dann war die Generation Nikotin, wo ich auch noch so ein bisschen reinfalle, wo quasi da eine Riesenproblematik war. Also, und da ist ganz, ganz viel Suchtprävention betrieben worden. Also was in den letzten 30 Jahren an einfach Unternehmungen, was Suchtbehandlung oder Suchtprävention angeht, ins Leben gerufen worden ist, da ziehe ich meinen Hut davor. Also das ist wirklich ein Wahnsinn. Nur stehen wir halt in der Mediensucht in dem Fall nur ganz am Anfang. Also da,
1: zum Beispiel, nicht nur am Anfang, wir haben ja eigentlich sehr lange einen Gegenpol gehabt. Ja. Wenn man sich anschaut, wie viele Lobbyisten alleine in Brüssel sind, anscheinend 9000, die nur für Meta, Google und TikTok arbeiten, die einfach auch schauen, dass wir ja gar nicht in die Diskussion reinkommen.
2: Was mich da hingehend geschockt hat ein bisschen, ich war letzte Woche am Freitag in Wien und habe mit Jugendlichen von der Stadt Wien, die sind dort Lehrlinge, also da habe ich, was weiß ich, von technischen Zeichner über Gärtner und alle möglichen waren da dabei und habe mit denen ein kleines Experiment gemacht und habe für eine halbe Stunde lang die Handys einmal alle auf laut geschaltet und in die Mitte zusammengelegt. Und was da innerhalb von diesem Zeitraum an Nachrichten eingetrudelt sind, ich glaube, wir haben es dann am Ende gezählt, es waren, glaube ich, an die 250 Benachrichtigungen, Mitteilungen, die reingekommen sind. Wenn wir da jetzt einmal unsere Handys alle auf laut schalten würden und uns das einmal vor Augen führen, was da an Nachrichtenflut reinkommt, das ist ein Wahnsinn. Und wenn du dann die Jugendlichen zuschaust, wie die Handys in der Mitte liegen und sie nicht nachschauen können, was da jetzt für eine Benachrichtigung kommt, die Nervosität in einem Raum, also in einem Raum heißt anzünden können, glaube ich, so nervös war der. Und das war, da merkt man schon, diese wirkliche Suchtverhalten. Also das Verhalten beobachtet man auch bei einfach ja, abhängigen Menschen.
1: Ja, Fear of Missing Out in dem Fall ist einer der klassischen Motive neben dem Social Proof.
0: Gibt es noch einen Begriff, den du uns zuwerfen möchtest? Ansonsten.
3: Ja, ich fasse jetzt ganz kurz zusammen. Und zwar, es geht Hand in Hand, TikTok und Aufmerksamkeitsspanne, Bildschirmzeit, Overload.
0: Okay, ja, das passt ideal zur nächsten Umfrage sozusagen. Uns würde interessieren, eure tägliche Bildschirmzeit auf mobilen Geräten, Angabe in Stunden pro Tag. Während die Leute da abstimmen sozusagen, machen wir mit der nächsten Frage weiter oder mit der nächsten Fragerunde. Wir sind eigentlich eh schon mittendrin im Thema Medienbildung. Mhm. Ihr dürft auch mit abstimmen.
1: Ich schaue nicht mehr drauf,
2: ich habe keine Zeit. Ich habe aber ich habe mich dagegen entschieden.
0: Okay, genau. Und ja, das ist halt jetzt einfach mal eine Schätzung, beziehungsweise kann man natürlich auch nachschauen. Es gibt ja die Apps auf den Smartphones, wo man das dann auch tatsächlich sich anschauen kann. Mhm. Was macht sie das auch mit den Schülerinnen und Schülern? Und unterscheiden sie dann die gefühlten und die tatsächlichen Werte?
2: Ja, es ist. Für mich sind zwei Werte spannend. Das eine ist natürlich die Bildschirmzeit und das ist natürlich immer, wenn man es mit Jugendlichen macht, man muss da wirklich die Privacy von den Jugendlichen auch ein bisschen respektieren. Also es gibt viele, die wollen es nicht teilen, genauso wie ich jetzt gerade mir gedacht habe, nein, lieber nicht. Aber der zweite Wert, den ich wirklich spannend finde, sind die Entsperrungen, die täglichen Entsperrungen. Also ich habe ungefähr 80 Mal entsperre ich am Tag mein Handy und da sind wir bei Jugendlichen zum Teil beim doppelten Wert. Also ja, das finde ich immer recht spannend.
1: Und vor allem dieser Wert, also wir zum Beispiel lassen von den Jugendlichen bei uns in der Schule das nicht laut vorsagen. wie hoch die Handyzeit ist, weil es auch darum geht, auf der einen Seite ist das sehr persönliche Information, auf der anderen Seite geht es auch darum, dass man das ehrlich für sich beantwortet. Wir machen es dann eher so bei uns im Medienführerschein, dass wir sagen, es gibt eine Übung, wo sie das dann für sich ausfüllen. Und es geht ja nicht nur darum, wie viel Bildschirmzeit ich habe, es geht ja stark darum, was mache ich am Handy. Ich kann 6 Stunden Bildschirmzeit haben und ich war produktiv. Ich kann aber 6 Stunden Bildschirmzeit haben und ich habe nichts getan in der Zeit. Und da ist, glaube ich, auch ein großer Unterschied, den man ein wenig beachten muss, dass das Smartphone in unserer Lebensrealität, in der wir uns bewegen, einfach ein sehr füllendes Instrument geworden ist. Das können wir da nicht einfach außer Acht lassen, gerade bei der Bildschirmzeit-Diskussion ist das halt immer so, wenn man es weglegt, wäre alles gut. Das ist ja auch nicht der Fall. Fake News kommen ja über andere Kanäle. Das, was mir zum Beispiel auffällt, war vorher noch der Begriff von TikTok und Kurzvideos, das, was mir persönlich in der Schule zum Beispiel sehr stark auffällt, wir haben zum Beispiel TikTok natürlich gesperrt auf die iPads. Wiederum YouTube ist erlaubt. Und YouTube hat gleich das gleiche Produkt wie TikTok mit YouTube Shorts. Ist der ähnliche Inhalt, der Algorithmus ist ähnlich von dem Produkt. Aber da wir das auch im Unterricht verwenden, YouTube können wir es jetzt in der Form nicht sperren, weil YouTube-Videos halt auch im Unterrichtsverlauf eine Rolle spielen. Also da gibt es nur viele Baustellen, um die wir sich kümmern müssen.
2: Ich glaube, wir haben eine Auswertung, oder?
3: Ja, also die Auswertung, also die meisten Menschen oder die meiste Zeit sind 3 Stunden pro Tag. Und alles andere teilt sich relativ gleich auf. Wir haben aber 6, 7 und 8 Stunden einmal dabei.
1: Also ich kann es vom...
0: Und ein Score von 4,4 im Durchschnitt.
3: Genau.
0: Mhm. Und der ist bei... Also bei mir ist er höher, das weiß ich.
2: Ja.
1: Bei mir ist er auch höher, aber ich glaube, man muss ein wenig unterscheiden, wenn man es jetzt aus dem schulischen Kontext betrachtet. Wir sind, so wie wir hier sind, ja alle in unserer Identitätsfindung auch schon gesettelt. Das heißt, wir haben schon einen Job wahrscheinlich oder wir wissen schon, wer wir sind. Das ist halt gerade bei unseren Schülern nur ein Thema, das gerade im Entstehen ist und wo die Peers eine große Rolle spielen. Das sieht man jetzt ja zum Beispiel ganz gut bei dem Handy-Experiment, wo die Schüler freiwillige Handy abgegeben haben, dass sie dann selber gesagt haben, sie wollen das Handy eigentlich gar nicht verwenden, aber der Gruppendruck, weil dann meine Freunde im Internet sind, oder nicht im Internet, ich sage jetzt bewusst nicht Internet, sondern in diesen sozialen Plattformen, weil ich persönlich ein großer, also diese Begriffe sehr stark trennen würde, die haben ja selber gesagt dann im Nachhinein, sie wollten das Handy gar nicht mehr angreifen, aber sie haben gewusst, ihre Peers kommen wieder in die Welt der sozialen Plattformen und da müssen sie halt dann auch wieder dabei sein. Also diesen Gruppendruck, das ist ganz was anderes.
0: Ich habe mir schon ein bisschen gedacht, dass ihr sagen werdet, es kommt eben darauf an, was mache ich mit meiner Bildschirmzeit. Darum ist die nächste Frage, die schon freigeschalten ist, eben die tägliche Nutzungszeit von sozialen Netzwerken, die mich jetzt interessiert. Und in der Zwischenzeit möchte ich darauf eingehen, weißt du da was Näheres zu diesem Projekt, also diese
1: Ja, in dem Fall war es handyfrei. Meine Schwester hat das ganze Projekt mitorganisiert. Bei uns ist es ein bisschen.
2: In der Familie Knirzinger ist Medienbildung ein Familienbetrieb.
1: Ja, so, sind so Family-Business draus gemacht. Nein, das Projekt war uns sehr erfolgreich. Also, es haben sehr viele Schüler das durchgehalten. Diese Info, dass eben die Schüler gesagt haben, sie wollten eigentlich sogar noch verlängern zu einem großen Teil. Das stammt eben auch von der Info von meiner Schwester heraus. Lustige Info oder spannende Info, die ich gefunden habe, war, wie sie erzählt hat. Und nur um diesen Input dazu geben, weil wir da jetzt vielleicht auch als Eltern da sitzen, ein großer Knackpunkt an dem Experiment waren nicht die Schüler, sondern die Eltern. Weil die Eltern dann in dem Fall die Kinder zu einer bestimmten Zeit von der Schule abholen müssen, weil sie Kindern dem Kind halt auch keine Nachricht schreiben, dass sie 10 Minuten später kommen oder das Kind einmal zur Oma gehen soll und so. Also wir müssen als Eltern, und das ist auch dieses bewusste Vorleben in dem Ganzen dann, schauen, dass wir das auch mit unterstützen, wenn das Kind das Experiment macht oder wenn das Experiment nicht mehr ist, dass wir halt nicht ständig am Handy da hängen und dann davon reden, dass unsere Kinder weniger Handyzeit haben sollen.
2: Ich schließe mich da an, ich habe das oft gehabt, also ich bin Klassenvorstand in der Schule und ich habe das oft gehabt, dass mir eben Eltern angerufen haben, hey, jetzt gibt es dieses Handyverbot in Schulen, was tue ich jetzt, wie soll ich mein Kind bitte erreichen? Dann frage ich mich, ja, wie haben ihr Vater oder ihre Mutter sie erreicht, wie sie in der Schule waren? Ja, da haben wir in der Schule angerufen, das war an. Ja, sie können wir ja bei uns in der Schule, aber also das Verständnis ist da überhaupt gar nicht mehr irgendwie so da. Manche Kinder haben einen Tracker drauf, wo die Eltern quasi schauen können, wo die Kinder herumrennen und so. Und ja, es ist wirklich spannend, sich mal von dem allem loszulösen und merken, dass das in allen Generationen der Familie eine Panik auslöst.
1: Deswegen auch, darum war es uns so wichtig, dass, auch wenn wir das natürlich jetzt aus einer sehr schulischen Perspektive machen, dieses Medienbildungsthema, aber dass wir halt auch die Eltern mit in das Setting mit integrieren, weil, wie anfangs erwähnt, das ist kein rein schulisches Thema, es ist aber auch kein rein Elternthema, es ist halt sehr ineinandergreifender gesellschaftliches Thema, was man da angehen muss. Deswegen haben wir bewusst den Namen Forum für unser Unternehmen genannt oder gewählt, weil wir einfach schauen wollen, dass wir das da jetzt nicht alleine, wir zwei Lehrer hätten nicht wahnsinnig viel Möglichkeiten, dass wir da was verändern, sondern wenn, dann müssen wir da schon mehr in einer Bewegung denken. Ich habe das damals probiert, 2016, mit einer Initiative, die hat geheißen Never Block for Free. Ich bin zu Medienhäusern hingegangen und habe ihnen gesagt, dass das eine wirklich schlechte Idee ist, wenn ihr soziale Netze verwendet. Und im Endeffekt war der große Tenor von den Medienhäusern, ja, wissen wir, aber wir müssen da rein, weil das sind unsere Leser. Jetzt 10 Jahre später sehen wir, was das Ganze ausgelöst hat, weil diese Medienhäuser natürlich ja gratis Content für die sozialen Netze zur Verfügung stellen. Und da muss ich auch, es hat sich nicht verändert. Wir kennen alle diese Probleme und so paradox das Ganze ist, verwenden wir trotzdem immer nur Instagram. Wir verwenden trotzdem immer nur Facebook, auch aus Unternehmen, wenn wir sich die Reichweite wünschen, obwohl wir eigentlich die Auswirkungen aus dem Ganzen kennen.
0: Auf das Thema möchte ich nachher noch, da haben wir einen ganzen Block noch dazu, möchte ich noch näher eingehen. Jetzt waren wir eben ja sehr viel beim Thema Jugend und Schule. Und genau, wie du gesagt hast, auch die Eltern mit einbinden, aber eben auch die Medien mit einbinden, oder? Ja. Also Fake News gibt es ja jetzt nicht nur in sozialen Netzwerken, Fake News gibt es auch im Boulevardjournalismus, wo auch immer. Und ja, die Frage der Medienkompetenz sozusagen, da geht es ja jetzt nicht nur um soziale Netzwerke und um Smartphone-Nutzung per se. Zum Thema Mediennutzung fällt mir noch ein, vielleicht darf ich das euch da noch lobend erwähnen. Ihr habt vor kurzem den Digitalen Humanismus Award bekommen, das beim ORF. Oder?
1: Genau, also es war.
0: Wobei, so human geht es da gerade nicht zu.
1: Nein, es war beim ORF, nicht vor dem ORF,
0: da
1: war
0: der Host in dem Ganzen. Worum geht es da genau oder wofür?
1: Wir haben ein Projekt gestartet, das halt auch für uns eine wichtige Säule ist, jetzt im Forum Medienbildung, wo wir einfach auch nach außen gehen wollen, eher wie ein klassisches Medienhaus und das Ganze nennt sich News Deconstructed. Entstanden ist das Ganze eigentlich einmal bei uns im Unterricht, weil wir es überlegt haben, Fake News, okay, wie können wir jetzt die Schüler wirklich das beibringen, was ist eine Nachricht, die falsch ist? Da muss man aber auch gleich differenzieren, weil Fake News sind ja oft nicht immer Fake News. Diese Konstruktion, diese mediale Konstruktion von Wirklichkeiten ist ja sehr unterschiedlich. Oft ist es einfach auch eine Übertreibung oder halt

0: aus der Story lernen. Und damit das Ganze aber einen klassischen KI-Bias aufzeigt, sind wir hergegangen und haben dann gleich drei KI-Tools reingegeben. Klassischerweise natürlich OpenAI mit ChatGPT aus amerikanischer Perspektive. Wir haben Mistral aus französisch-europäischer Perspektive und wir haben DeepSeek aus chinesischer Perspektive. Und man sieht jeden Absatz untereinander immer dann, wie die einzelnen KIs das auch zusammenfassen. Und gibt es einen KI-Bias? Natürlich gibt es immer einen KI-Bias, weil KI ist ja an sich auch von Menschen entwickelt und trainiert auch von den Daten her. Und dafür haben wir jetzt diesen Award bekommen, was uns natürlich extrem freut, weil das halt auch zeigt, dass man, es gibt immer so eine Diskussion jetzt gerade in den Medien, Entschuldigung, wenn ich da ausschweife, aber es ist Humanismus oder Digitales. Es gibt die Diskussion mit Latein oder KI. Und da sind halt wir der Meinung, ach, das Digitale muss am humanistischen Prinzip entsprechen. Und deswegen hat es uns auch so gefreut, dass wir da eben das auch beweisen haben können mit dem Preis für den digitalen Humanismus. Und das soll ja ein bisschen unser Kanal nach außen werden, wo wir diese Differenzierungen bei den Nachrichten dann auch zeigen.
1: Man kann das übrigens auch ausprobieren. Ja. newsdeconstructed.eu, da kann man das ausprobieren. Also wenn einmal wer Interesse daran hat, sich Biases anzuschauen von verschiedenen KIs oder einfach über irgendein Thema, also ich benutze auch oft für mich selber, wenn ich ein bisschen im Nachrichtendschungel untergehe und über Nacht wieder irgendwie nicht mitgekriegt habe, was der Donald Trump irgendwie erzählt hat, dann haue ich in der Früh einen Artikel ein oder ein Thema und dann bin ich da in ganz, ganz schnell auf multiperspektivisch informiert. Also man kann es wirklich, wirklich
0: gerne. Es zeigt nämlich auch diese Narrative, die in den Nachrichten dann drinnen stängern, und das ist ja eigentlich dann oft auch die faktische Information, die man sich rausholen kann. Und ganz wichtiger, es startet immer mit einer kurzen Zusammenfassung in einer einfachen Sprache, weil es halt auch ein Instrument ist, wo wir schauen, dass wir das auch in der Schule einsetzen können, wenn es darum geht, dass wir Schüler beibringen, wie man eigentlich recherchiert.
2: Okay. Ja, ich finde es spannend, dass wir eigentlich jetzt erst beim Thema KI sind, wenn man über Medienbildung redet. Jetzt waren wir sehr viel bei sozialen Netzwerken. Ja, fast schon wieder ein alter Hut quasi. Ja. Jetzt im Vergleich zu dem KI-Thema, das seit ein paar Jahren aufpoppt. Und weiß nicht, früher hat es die Leute gegeben, die Search Engineering Optimization und so gemacht haben. Heute gibt es schon die Spezialisten und Spezialistinnen, die KI-Optimization machen, also dass das eigene Unternehmen oder das eigene Thema möglichst präsent irgendwo in den KI-Systemen vorkommt oder in den Zusammenfassungen noch besser. Also da entstehen gerade ganz, ganz neue, wie soll ich sagen, ja, Medienwelten, Berufswelten und ja. Der Versuch, diese KI-Systeme irgendwie zu steuern oder für seinen Nutzen zu verwenden, sozusagen. Und auch bei uns, bei Radio Froh ist das Thema KI noch ein sehr spannendes. Also wir haben da Anfang Juni einen KI-Workshop, wo es darum geht, gemeinsam im Team KI-Guidelines zu entwickeln, die aber halt dann auch für alle gelten sollen. Und das wird dann natürlich für 200 bis 300 SendungsmacherInnen und fürs Team, das ist schon ein größerer Prozess.
1: Kannst du da schon ein bisschen aus dem Nähkästchen plaudern, was so eichere Grundpfeiler sind in der Einstellung gegenüber KI?
2: Puh, ich glaube, die differenzieren selbst im Team sehr stark. Also da glaube ich, von absolut gar nicht verwenden bis zu sagen, okay, ich verwende es beispielsweise jetzt für bestimmte Themen nicht, gerade wenn es um journalistische Sorgfalt geht. Mhm. Wenn ich jetzt quasi einen Förderantrag schreibe, habe ich jetzt weniger Bedenken, wenn es darum geht, für das Projekt meine, was nicht, europäischen Werte herauszustreichen oder ich soll die KPIs dieses Projekts nennen und so, dann kann ich da gerade aus solchen Begrifflichkeiten ganz schnell mittels KI-Systemen was machen, genau. Aber wir beschäftigen uns zumindest seit Jahren eben mit Themen wie KI und Diskriminierung, Bias, also gerade im Rahmen unserer Digital Academy, die wir jetzt die letzten zwei Jahre oder drei Jahre sogar gehabt haben im Frühjahr, haben wir immer KI-Workshops gehabt, KI und Gesellschaft, also mit Experten und Expertinnen. Und wir haben da einen Medienwissenschaftler im Anfang Juni zu Gast für zwei Tage, in Dr. Stefan Weichert, der uns da unter die Arme greifen wird. Also es ist ein wichtiges Thema auf jeden Fall. Und ich weiß auch von anderen Medienhäusern, ORF und so, die haben KI-Guidelines zwischen 30 und 50 Seiten. Aber da ist halt bei uns das Problem, Es muss einfach sein.
0: Und ja. Ist die Guideline vielleicht nicht einfach schon, wenn sie geschrieben ist, schon wieder alt, weil die KI ist schon wieder
1: so weit?

0: Ist sicher mit KI geschrieben.
1: Das, was mir als Lehrer recht Sorge bereitet in dem Fall mit der KI, ist eine Entwicklung, die jetzt in den letzten Monaten sehr stark sichtbar wird. Ist, wir reden, wenn wir über Medien und soziale Netze und Aufmerksamkeit reden, reden wir immer über diese Dauer, die wir darin verbringen in diesen Systemen. Das heißt, Gewinnern, jetzt natürlich unter Anführungsstrichen, das sieht man jetzt im Podcast nicht, der die längste Aufmerksamkeit der Nutzer hat. Aber es zeigt sich eine Entwicklung, die eigentlich sehr trauriger ist, weil eine neue Form der Aufmerksamkeit entsteht und das ist Intimität. Diese KI-Systeme sind nicht mehr darauf ausgelegt, dass sie möglichst lange mit dem Nutzer sprechen. Das wäre für ein KI-System sogar kontraproduktiv, weil das ja dann im Hintergrund Energie und Ressourcen kostet. Sondern es geht darum, dass man möglichst eine intime Beziehung zu dem Nutzer aufbaut. Und so, wo das halt dann sehr wirklich schon gezeigt hat, ist, und ich habe mir vor einem Jahr nie gedacht, dass es diesen Begriff geben wird, ist KI-gestützte Suizidbegleitung. Also, dass die KI wirklich auch schon Jugendliche vor allem dazu bei begleitet hat beim Suizid. Und das ist das, wo ich glaube, wo wir einfach jetzt auch als Lehrer ganz stark aufpassen müssen, dass sie dieses Thema der Handysucht und Aufmerksamkeit jetzt nicht wieder wiederholt mit KI und Intimität. Und da, glaube ich, müssen wir als Gesellschaft schnell und rasch agieren. Und diese Guidelines für Medienhäuser, ich glaube, wir brauchen diese Guidelines auch auf einer gesellschaftspolitischen Ebene.
0: Wir rudern ja in die Schulen generell schon seit Jahren herum, wie wir mit Chatbots zum Beispiel umgehen, wenn es um Leistungsfeststellung und Leistungsabfrage geht. Also da gibt es ja bis jetzt keine Antwort in Wirklichkeit. Oder auf der Universität gibt es nach wie vor keine Antwort auf diese Fragen.
2: Aufgrund der fortgeschrittenen Zeit, wir können leider ja sowieso nicht alle Themen heute schon in der ersten Folge anreißen, aber ich weiß, ihr wart vor kurzem bei der APA zu Gast und es wird auch jemand von der APA in einer unserer Podcast-Folgen dann zu Gast sein und auch über dieses Thema dann wirklich ausführlich, also 3/4 Stunde dann sprechen und nicht jetzt nur so sozusagen angerissen. Also um auch auf unsere weiteren Folgen zu verweisen. Ich darf verweisen vielleicht an die Michaela.
3: Zu den täglichen Nutzungszeiten in sozialen Netzwerken.
2: Genau, das haben wir jetzt ein bisschen aus den Augen verloren. Genau,
3: das haben wir noch nicht aufgelöst. Das Core liegt bei 3 Stunden. Genau.
1: Und vorher waren es auch 3 Stunden, oder?
0: Na, vorher 4,4 Handynutzung und 3 Stunden Social Media quasi.
2: Ja. Genau, es ist halt die Frage, wer hat wo wann abgestimmt, aber... auch da natürlich immer die Frage, ja, was tut man in einem sozialen Netzwerk, welches, was empfindet man selbst überhaupt als soziales Netzwerk?
1: Was ist ein soziales Netzwerk?
2: Genau.
1: Was ist YouTube? Ist YouTube eine Videoplattform oder ein soziales Netzwerk? Wie vorher gesagt, TikTok und YouTube haben das gleiche Produkt, in einem, mit unterschiedlichen Produkten bei YouTube.

0: Ich hätte noch einen großen Block Medienentwicklung der letzten 10 bis 15 Jahre. Wie haben sich Medien entwickelt? Wie wurde auf veränderte Mediennutzung reagiert? Werbemarktrichtung, globale Big-Tech-Konzerne und so weiter. Ich würde aber ganz gern mehr in Richtung Publikum gehen, weil wir ja eigentlich gesagt haben, wir wollen nicht zu dritt hier diskutieren. Und deswegen gerne hier an unsere Experten oder wenn auch wer einfach nur ein Statement abgeben möchte, ihr seid sozusagen dann Teil dieses Podcasts, gerne euch zu Wort melden. Und natürlich gerne Namen vorher auch sagen und vielleicht kurz eure Funktion, was ihr macht.
1: Ja, mein Name ist Silvia Dreher, ich bin Professorin an der Pädagogischen Hochschule Oberösterreich im Bereich der Medienpädagogik und Medienbildung. Ich kann da sehr viele Dinge bestätigen, die ihr jetzt da gesagt habt. Also ich habe jetzt aktuell eine Studie bei einer Masterarbeit, die ich betreue. Und da geht es darum, wie oft wird das Handy entsperrt. Und da ist nahezu 50% machen über 350 Mal das am Tag. Ja. Und das deckt sich ja sehr stark mit der GEM-Studie, also diese bekannte große Studie aus Deutschland. Also das ist schon eine Entwicklung, die sehr bedenklich ist. Das Problem ist auch mit Handynutzung oder Lernen mit Handy haben wir das Riesenproblem, sobald das private Geräte sind, die Schülerinnen und Schüler verwenden, haben wir einfach da das Thema, dass die kriegen wirklich am Tag 500 bis 600 Benachrichtigungen. Also wenn ich jetzt schaue, ich kriege am Tag vielleicht 20 oder 30. Und das muss man einfach im Fokus behalten, dass das eigentlich für Lernzwecke nicht ideal ist, wenn die so viele Unterbrechungen haben.
2: Also ich kann das vorbestätigen und da ich an unserer Schule ja diese iPads betreue, wir sind Gott sei Dank in dieser glücklichen Situation in den Unterstufen, in den Landesschulen, also in Mittelschulen, dass wir die Geräte verwalten können. Das heißt, ich kann zumindest einmal einen Teil abfedern, indem ich einfach diese Apps und den Apps dann nicht zulasse. Genau, das Problem natürlich bei den Bundesschülern und bei den Oberstufen, wo es dann auch das Handyverbot nicht gibt, das ist irre.
3: Also ich möchte auch dazu sagen, wir haben an unserer Schule das geschafft, dass das Handy in Wirklichkeit im Schulalltag keine Rolle mehr spielt. Also wir haben das halt wirklich auf eine relativ rigorose Art und Weise geregelt. Also bei uns ist, sobald das Handy sichtbar beim Schüler ist, wird es abgenommen und muss von den Eltern wieder abgeholt werden. Und das ist halt wirklich eigentlich eine rigorose Regelung. Es ist heftig. Aber es war ein langer Kampf und mittlerweile ist das Handy in der Schule eigentlich nicht mehr vorhanden.
2: Und es kommt immer wieder so Eltern, die dann auch sagen, ja, nehmt es ab, ich hole es dann in 3 Tagen.
3: Ja, und von dem her, dieser geschützte Rahmen, den wir da geschaffen haben mit den iPads, die quasi von uns gesteuert werden können, das ist ein absoluter Raumschaffer für Medienbildung. Also ich konnte mir es nicht vorstellen, dass er in einer Oberstufe unterrichtet, wo das Handy quasi Teil des Schulalltags ist. Das stelle ich mir arg vor.
2: Es wirft da in weiterer Folge eine spannende Frage auf welchem Alter ein Kind ein Handy haben soll. Und was wir da jetzt
0: einfach. Wie ist es bei euren Schülern und Schülerinnen?
2: Naja, die 10-Jährigen,
3: die kommen mit Handys schon an die Schule.
2: Ausnahmen. Ja. Also wir merken in der Volksschule wird das Handy schon von den Eltern an die Schüler übergeben. Es beginnt mit der Smartwatch. Es gibt ja schon dedizierte Smartwatches für Schulkinder. Da gibt es einen Schulmodus, wo das Ganze jetzt deaktiviert ist. Aber wir haben da jetzt gerade ein spannendes Projekt, weil wir mit zwei sehr engagierten Volksschullehrerinnen aus Kärnten einen Medienführerschein für die Volksschule bauen. Und was wir da schaffen wollen mit dem Medienführerschein von den Volksschulen ist, dass wir den Eltern ein Argument geben, dass sie einfach auch die Kinder sagen, na, du kriegst das erst, wenn du diesen Medienführerschein in der Volksschule fertig hast. Damit wir, und ich bin eigentlich der Meinung, es soll später sein, das sage ich gleich dazu, aber damit wir den Eltern auch Argumentationshilfe geben, dass das Ganze ja hinauszögert wird und in der Volksschule noch kein Thema ist. Weil wir merken das halt auch in den Gesprächen mit Volksschullehrerinnen, es zieht sich runter bis in die Primarstufe.
1: Und das Zweite, was natürlich noch ist, was ich gerne ansprechen möchte, ist auch dieses Thema, die ganze Darstellung im Netz, also zum Beispiel auf Instagram, dass einfach Jugendliche suggeriert wird, ich kann im Prinzip mit wenig Arbeit viel erreichen im Leben. Und jeder, was im Leben was erreicht hat, weiß, dass das leider nicht so ist, ja, dass das völlige Illusion ist. Ja. Und da steht natürlich auch Tür und Tor offen, dass die dann in so Netzwerke mitarbeiten, im Prinzip von einem Schneeballsystem, wo die dann neue Kunden suchen und da ein Wahnsinnsgeld zahlen, was dann 3.000 bis 5.000 Euro kostet, dass du bei so einem Paket mit tun darfst. Und das ist einfach eine ganz problematische Geschichte, weil ja das auch nur vorgegaukelt wird, aber in Wahrheit ja auch nicht der Realität entspricht. Ja, weil die Schneeballsysteme, das ist ja nichts Neues. Das hat ja einen Grund, warum das auch der Gesetzgeber verboten hat, weil das würde es ja sonst überall geben. Ja.
3: Vielleicht darf ich da kurz was dazu sagen. Wir haben ja dieses Projekt Medienbildung, Medienführerschein von der Pike auf gestartet und haben wirklich didaktisches Unterrichtsmaterial gemacht, wo es auch genau um diese Themen geht. Und was mir ganz oft begegnet ist, ist, die Jugendlichen kommen relativ bald, in relativ jungen Alter, schon mit einem sehr gefestigten Weltbild daher. Und da gehört genau das dazu. Dieses, nein, ich werde sowieso immer reich, also das steht sowieso außer Frage. Ich beschäftige mich mit Dropshipping, also ich verschiffe dann irgendwelche Container irgendwo hier online. Oder eben, ich gehe zum Andrew Tate in die Academy und der lernt mir dann, wie ich in Kryptowährung investiere und mit dem werde ich dann reich. Und das sind oft nicht nur punktuelle Probleme, sondern das sind wirklich vorgefertigte Weltbilder. Fast schon, also das hat schon fast ja, mantra-ähnliche Züge, mit denen sie da gebrieft sind. Und das ist ganz, ganz schwierig mit Menschen, also nicht nur Jugendliche, wir sind ja gesamtgesellschaftlich eigentlich, auch mit Menschen in Kontakt zu kommen und diese Strukturen wieder abzubauen. Das ist ähnlich wie wenn jemand, also ist jetzt ein heftiger Vergleich, fast in einer Sekte drinnen ist. Und der einzige Weg, der für mich funktioniert, ist, dass dieses ganze Konstrukt, dieser Eisball, dieser, wo die da drinnen sind, den kann man nicht links und vorn und überall zum Abbauen anfangen, sondern man muss wirklich über Beziehungsarbeit, ganz viel Beziehungsarbeit, die Kinder an sich selber heranlassen und ein anderes Weltbild einer daneben hinstellen und dann müssen sie selber die Entscheidung treffen. Und da reicht es oft, wenn man diesen Eisball irgendwo mit seiner eigenen Persönlichkeit, mit der, wie ich mein Leben lebe und die Schüler das sehen, ein bisschen anknacks und dieser Riss entwickelt sich dann von selber immer weiter und irgendwann fliegt diese ganze Blase ein bisschen ein. Aber die Probleme, die Sie da ansprechen, das ist alltäglich. Also das merkt man wirklich oft. Ich kann es eh ganz ehrlich sagen, bei vielen, vielen Schülern in meiner Klasse ist es nicht klar, was sie nächstes Jahr machen. Sie sind nächstes Jahr aus der Mittelschule heraus und die gehen ins Leere. Also die Pläne, die sie haben, sind aus meiner Einschätzung nach einfach unrealistisch.
2: Es ist dieses Wordblut, was vorgelebt wird. Und wenn man sich anschaut, diese Versuche und Studien, vor allem jetzt 14-jährige, 13-jährige Mädchen, was denen da vorgelebt wird in sozialen Netzen, ich meine, da muss ich schon die Frage stellen, warum diskutieren wir darüber, ob wir unsere Kinder überhaupt da reinlassen? Weil da muss ich auch sagen, ich meine, klar, da gibt es jetzt viele Sichtweisen, Narrative, vor allem wenn es um die Diskussion geht, um Social Media, ob 14 oder 15 oder 16, aber das, was da drinnen passiert, das ist ja kein öffentlicher Raum, das ist ja von Algorithmen gesteuerte Darstellung, die darauf ausgelegt ist, dass ich möglichst viel Klicks und möglichst viel Werbeeinschaltungen mache. Und dieses Beispiel mit, dass ich halt dort dann Krypto oder irgendwelche anderen Schneeballsysteme oder diese Akademien, wie sie sie nennen, dann, genau, die halt mit viel Geld einwerfen, die werfen aber vorher mal Millionen in die sozialen Netzwerke rein. Damit halt dann noch mehr rauskommt, klarerweise, aber sowas würde ein Medium in Österreich ja nicht dürfen. Dieses Wordbild, was ich da als Kind erlebe und wenn ich mir das anschaue, also für meine Schüler, ich schaue jetzt nicht auf ihr Handy, aber was da vermittelt wird, wie wir eigentlich sein sollen, wenn das ein normales Medium in Österreich machen würde, das wäre vom Markt sofort gestrichen, weil da gibt es einfach als Spielregeln, an die man sich halt dann Gesetze, aber irgendwie schaffen wir in die Diskussion, wenn es um soziale Medien geht, dass wir plötzlich diese Gesetze ausklammern. Wie waren das, da kommen Zensuren, solche Begriffe immer ganz gern, oder man darf nicht mehr in der freien Welt irgendwie mitreden oder sowas.
1: Aber genau dasselbe Thema haben wir auch mit den ganzen Kryptowährungen, weil jede Bank oder Geldwäsche und solche gesetzlichen Vorschriften, und bei der Kryptowährung ist das einfach nicht greifbar und fällt eigentlich alles unter den Tisch, mehr oder weniger.
3: Das ist immer, also wir sind da leider immer ein bisschen hinten nach, wenn es um Regulierung geht, wenn solche neuen Erfindungen kommen. Und das, ja.
2: Oder zögern es dann auch noch bewusst raus, dann wissen wir mich.
0: Über Social Media oder das Social Media Verbot werden wir sicher in einer der kommenden Folgen ausführlicher, glaube ich, diskutieren.
2: Da vielleicht eine Fußnote meinerseits. Man merkt schon, es kommt eine Bewegung in das Ganze rein. Man merkt, dass das jetzt zumindest einmal über die digitale Grundbildung ein halbes Fach bekommen hat. Man merkt, in der Oberstufe kommt jetzt ein Fach mit Medien- und Demokratiebildung. Es geht schon, es ist, wir reden immer sehr negativ natürlich auch über das Thema, weil es da sehr viele Gefahren mit sich birgt. Man muss aber auch schon sagen, diese Geräte oder diese Tools geben aber auch wieder gewisse Möglichkeiten, die ja sehr positiv sein können. Gerade wenn es darum geht, dass ein Schüler lernt, wie er seine eigene Geschichte erzählt. Und so wie du vorher gesagt hast, die Workshops, die er macht, gehen ja alle in diese Richtung hin. Also ich glaube, man muss irgendwie diesen Grat finden, so, wo verteufelt man das Ganze und wo sagt man, man hat aber auch Möglichkeiten, wie man das positiv nutzt.
0: Mhm. Ja, Ausblick auf mögliche kommende Themen. Habt ihr euch da schon Gedanken gemacht?
3: Ich möchte auf jeden Fall ein bisschen raus aus dem schulischen Setting, wie ich im Eingang schon gesagt habe, ich sehe Medienbildung und generell, ich sehe Radio und diesen Podcast für mich extrem als Chance, einfach meinen Horizont zu erweitern. Also ich möchte unbedingt aus der Kunstszene, aus der Filmszene Personen einladen. Also Medienbildung im Film wäre für mich ein echt spannendes Thema, muss ich sagen.
2: Ja, historisch bin ich da natürlich ein bisschen biased, da ich für Nachrichtenhäuser gearbeitet habe. Aber ich möchte unbedingt über die Frage reden, wie können wir Nachrichten wieder dazu bringen, dass sie ja gelesen und gehört werden oder gesehen. Das ist ein Thema, was mich persönlich auch sehr stark beschäftigt. Großes Thema sind natürlich diese persuasiven Technologien. Also was kann man da ansetzen? Wie können wir als Eltern ansetzen? Wie können wir als Gesellschaft ansetzen, dass wir unsere Kinder unterstützen? Das ist so ein großer Punkt, der mir ganz wichtig ist. Und ich glaube, ein ganz wichtiger Punkt ist das Thema Computerspiele, weil das einfach ein Thema ist, wo man mit Jugendlichen reden kann, aber man vielleicht nicht selber Computerspiele spielt, aber schnell merkt, wie wichtig eigentlich diese Welt der Computerspiele für die Kinder und für die Jugendlichen ist, um da auch eine gewisse Akzeptanz aufzubauen als Eltern und ein Verständnis aufbauen, weil ich glaube, das ist so ein Grundstock, den man braucht, damit man eine Diskussion führen kann.
0: Mhm. Ja, ich werde mich vorrangig um Themen im Bereich Medien und Zivilgesellschaft beschäftigen, auch da die Frage der Medienbildung in der Erwachsenenbildung kommt da ganz stark mit rein. Demokratiebildung, redaktionelle Gesellschaft, auch hin zu einer offeneren Gesellschaft. Also auch das, gerade diese autoritären Tendenzen, auch das hat mit Medienbildung zu tun, weil halt einfach ja auch die sozialen Netzwerke so gestaltet sind, dass halt Themen, die einen aufregen oder so, oder dass halt das, was emotionalisiert, sich das dann stärker verbreitet. Aber das ist nur eines von mehreren Beispielen. Ja, auf jeden Fall gibt es mehr Infos zu diesem Podcast auf fro.at, der Website von Radio Froh, fro.at/Medienbildung und Infos zu euch gibt es auf medienbildung.at. Beziehungsweise da wird es dann hoffentlich auch Infos zum Podcast geben.
3: Sowieso.
0: Genau. Und auch wenn es vielleicht ein bisschen seltsam klingt, auch auf den Social-Media-Kanälen von Radio Froh und von medienbildung.at. Also das ist auch ein wesentlicher Beitrag des Projekts, dass wir kritisch über die sozialen Netzwerke berichten, aber trotzdem sie auch für die Verbreitung nutzen. Auch das wird aber ein Thema in den späteren Podcast-Folgen sein. Danke an Simon und Johannes, danke ans Publikum hier fürs fleißige Mitmachen auch. Bei unserer ersten Folge des Live-Podcasts Kompetent und Kritisch. Danke euch.
3: Danke an dich.
2: Danke auch.
0: Und ich bin Michael Diesenreiter, freue mich sehr, heute diese Auftaktfolge moderiert zu haben.
2: Danke sehr.
0: Dankeschön.
3: Tschüss.

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0: 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Liebe Hörerinnen und Hörer des Radios von Seniorinnen, Ihr Sendungsmacher Manfred Pils lädt Sie heute ein zu einem Gespräch mit dem zum Jahreswechsel 2025/26 verstorbenen Architekten Wolfgang Schaffer. Das Interview wurde 2018 im Radio Froh Studio in Urfahr aufgenommen. Alturferaner kennen noch gut die Schaffergründe. Dort wurde zwischen Kleingärten im Bereich zwischen Haupt- und Wildbergstraße Holz gelagert und in der Zimmerei verarbeitet. Heute steht an diesem Ort das Lenzia-Hochhaus. Der Betrieb gehörte dem Vater Wolfgang Schaffers. Wolfgang wurde nach der Volksschule in der Stifterstraße ein Fadinger Schüler, der nach seinem Studium in Wien letztendlich in seiner Heimatstadt Linz als Dombaumeister Karriere machte. Gegen Ende seiner beruflichen Aktivzeit war Wolfgang noch bei mir im Radio Frohstudio.

0: Wir sind passend zum Thema mit dem Perger-Präludium von Anton Bruckner in die Geschichte eingestiegen. Jetzt darf ich meinen Gast offiziell begrüßen. Servus Wolfgang, wir kennen uns seit ewig.
1: Das ist richtig. Servus Manfred.
0: Die Hörer werden dich wahrscheinlich teilweise auch vielleicht kennen, aber um auch noch die letzten Unsicherheiten diesbezüglich auszuräumen, würde ich dich bitten, dich am Anfang einmal kurz vorzustellen.
1: Ja, ich bin der Wolfgang Schaffer, bin ja geborener Urferaner, weil ich ja auf wunderbarem Terrain jetzt da bin in Urfer. Bin hier aufgewachsen in einem Zimmereibetrieb, habe viel sozusagen mitbekommen über Arbeit, über Handwerk. Bin seit 25 Jahren mit meiner Frau Margit verheiratet und habe zwei wunderbare Kinder auch mit ihr, mit Kathi und Bernhard, 33 und 31. Und Bernhard grüße ich nach Bali, weil der ist derzeit auf mehr oder weniger eine halbe Weltreise. Und Architekt, mein Beruf sozusagen ist, seit 80 bin ich beruflich tätig, nach meinem Studium in die 70er Jahre auf der TU Wien. Und bin seit 89 selbstständiger, freiberuflicher Architekt und Zivildechniker.
0: Nachdem jetzt die Hörer in Bali auch dabei sind, können wir wirklich in die Breite gehen, gewissermaßen. In deinem Fall würde ich sagen, war der Beruf determiniert durch die Holzdynastie, aus der du kommst? Bist du vielleicht angesichts eines Holzbaukostens, den du zu Weihnachten bekommen hast, zum Entschluss gekommen, Architekt zu werden, oder war das doch ganz anders?
1: Nein, es war indirekt anders. Wir haben im Betrieb gewohnt und 10 Meter neben unserem Haus war die Zimmerei Ab und Halle, wo ich als Bub reingegangen bin und uns die Zimmerer mir einen Nagel gegeben haben und einen Hammer und ich soll ja ausprobieren. Und war faktisch von Kindheit auf mit Holz irgendwie, habe ich was bauen können, also handwerklich, und das war eigentlich sehr lustig für mich, also das war mein riesen Spielfeld, ne? Und Schluss, Architekt zu werden, ich habe immer eigentlich gut zeichnen können, das ist das, was ich gut kann, glaube ich, nach wie vor. Und mein Vater hat, ich war irgendwie programmiert, Firma zu übernehmen, und hat gesagt, na, du studierst Architektur. Ich habe mir gedacht, mein Vater hat Bauingenieur studiert. Erst so mit 15 bin ich draufgekommen, dass er auch Architekt war. In die 30er Jahre auf der TU Wien. Ja, und so habe ich die Studium eigentlich anfangen können. Und 72 und bin dann 80 fertig geworden. Ja, und dann habe ich gesagt, so, jetzt will ich Architekt, weil die Firma war damals leider nicht mehr da. Und jetzt habe ich mich eigentlich in den Job reingehauen, ne? Thomas, das
0: du bist war so, ja. Ein aufgewachsener Urferaner.
1: Absolut, fühle mich nach wie vor so.
0: Also auch bedingt durch die Örtlichkeit des Betriebs. Ne?
1: Ja, wo Lenzia steht, war unser Betrieb.
0: Genau. Und wie ist es dann abgelaufen? Bist du da in die Weber-Volksschule gegangen oder in die Kirchen? Oder?
1: Nein, ich bin Volksschule in die Stifterstraße. Das war damals Priesterseminar.
0: Ja.
1: Meine Volksschule absolviert, also da war ich schon in Linz im Ausland.
0: Also du hast theoretisch eine ganz andere Richtung nehmen können.
1: Keine Ahnung. Nein, ich glaube, da war ich nicht so Zeichner, ich weiß nicht, das so braucht. Ich habe mich eigentlich mit Zeichnen immer ausgedrückt, muss man auch sagen.
0: Naja, spätestens ab der Realschule dann.
1: Genau, Fadinger Schule, genau.
0: War zumindest die technische Richtung.
1: Nein, es war auch der mathematische Zweit damals, wo ich den ganz klar gegangen bin, mit darstellender Geometrie. Das war auch meins. Also, ich habe mir räumlich immer alles gut vorstellen können. Teilweise waren die Zeichnungen zwar richtig, aber die Konstruktion nicht nachvollziehbar für den Professor.
0: Ja. Das hat sich aber schlagartig dann geändert an der Hochschule.
1: Absolut, ja. Da haben wir auch DG gehabt, das war ein Auswahlkriterium, oder
0: wenn man und so sagen. Wie war das damals in Wien?
1: Naja, also es war ja, man muss es sagen.
0: Heute ist ein Massenbetrieb, ein Studium.
1: Wie es hat damals angefangen als Massenbetrieb. In DG waren wir, glaube ich, an die 600 Hörer ganz am Anfang. Und der Professor hat gesagt, wir werden sehen, im zweiten Semester werden sie einen Platz haben, weil da geben viele auf, sozusagen. Ne? War nicht so krass, aber es war schon, wir sind also in dem Jahr, wo ich fertig geworden bin, waren wir glaube ich 15 Architektinnen und Architekten, die absalutiert haben auf der TU, ne? In alle Windrichtungen, muss man sagen.
0: Ja. Hat es da irgendwelche Professoren gegeben, die erwähnenswert waren jetzt noch Jahren?
1: Ja, naja, es war der Professor Brauner in DG, wo wir einen Assistenten gehabt haben auf der Fadingerschule, ja. Das war der Professor Zegermacher. Und muss sagen, der war wirklich gut. Er war zwar streng damals, für manche fast unüberwindbar, aber für mich war er gut, weil ich mich eigentlich auf der TU gespielt habe, muss man sagen, in DG. Und das war, war wichtig eigentlich auch. Ne? Ja, sonst, Professor Schweighofer, da habe ich sozusagen mein Diplomarbeit gemacht über Kinder im Quartier der Großstadt. Das war Erzberger Gegend. Da haben wir über, ja, also ähnlich wie die Stadtwerkstatt da, so, sozusagen für die Kinder oder für Jugendliche Möglichkeiten, was zu lernen, was fachlich und wohnen auch. Ne? Also, dass man lebenswerte Menschen Bereiche hat wohnen. Ne? Und Erzberg ist ja auch ein berühmter Wiener Wohnbezirk aus den 20er Jahren, ne? So wie der Karl Marxhof in Wien, also vom Wiener Wohnbauprogramm. Vorbildliches Wohnen. Ne?
0: Ich stelle mir vor, dass überhaupt Wien für einen angehenden Architekten unglaublich befruchtend wirkt, oder?
1: Ja, damals hat es mir ein bisschen verschreckt, weil da habe ich das erste Mal in meinem Leben einen Sandler gesehen, der gestirlt hat in Großcontainer, in dem er reingekupft ist und wieder zugemacht hat und aus. Aber es hat sich Wien total geändert. Ne? Da hat's in unseren Zeiten hat es die Jazz Kitty gegeben, das war so der einzige Jazz-Köller, den es irgendwo gegeben hat. Und ja, sicher Karl Marx, also draußen die Schlachthofhallen, ne? Das war ja gerade so die Übergangszeit, wie ich eigentlich dann weg bin. Und da war Linz durchaus ein bisschen Provinz noch. Ne?
0: Sandler hat dich aber nicht verschreckt in Richtung Job. Angebote.
1: Nein. Also, sie haben uns zwar gesagt, sie werden wahrscheinlich keinen Job kriegen, das haben sie uns alle prophezeit, aber ich weiß nicht, war das eine Vorsichtsmaßnahme, dass nicht zu viel fertig werden.
0: Das war aber keine Ahnung. Ganz anders, oder?
1: Nein, ich denke, wenn du im Leben das willst, wirklich willst, dann kriegst du auch sowas. Und ich glaube, das ist in jedem Job so. Klingt jetzt ein bisschen obergescheit, aber ich denke, im Sinne auch von Spaß haben, neugierig sein, Freude haben am Arbeiten. Ne?
0: Das heißt, sowas wie Selbstzweifel schon in dieser Frühphase, sowas kann man überhaupt vergessen?
1: Nein, während dem Studium gar nicht. Da hat es mir ja riesen Spaß gemacht. Das war fast eine Befreiung nach dem Gymnasium, sage ich mal, weil ich einfach da zu entwerfen geben, Zeichner geben, da hast vom Wohnbau bis zum Flughafen alles sozusagen einmal durchexerziert in den Entwurfsprogrammen, die ein Jahr oder Semestergrenzen sind. Ne?
0: Und wie hat es am Beginn da ausgeschaut? Ist da die Kreativität noch im Vordergrund gestanden oder hat man schon auch die Mühen der Ebene gespielt?
1: Nein. Also die Mühen der Ebene sind eigentlich dann in der Realität gekommen. Ne? Also das hätten wir uns eigentlich dann mehr gewünscht, dass man sich vielleicht im Studium sozusagen mit dem auseinandersetzt, nämlich auch mit, genau mit das Kosten. Architektur kannst du nur realisieren, gute Architektur, wenn es mit Kosten bewusst realisierbar ist.
0: Okay, ja, dann würde ich sagen, bevor wir ins weitere berufliche Leben vorstoßen, machen wir wieder kurz Musik und ich empfehle uns jetzt nicht in deinen neuen Dom, sondern in den alten Dom, der Evangelimann von Kinzel, in einer alten Aufnahme mit dem Moderator, der hier sitzt.

0: zu Besuch bei uns heute im Radio für Senioren, Diplom-Ingenieur Wolfgang Schaffer, seines Zeichens Dombaumeister. Gefahren, Probleme und Highlights des Berufs. Was könntest du uns dazu erzählen? Also mir zum Beispiel unglaublich schockiert, wie du mir zuletzt erzählt hast von der Haftungssituation eines Architekten. Ja. Umgekehrt kann man ihr ja nicht vorstellen, diese ganzen Ausschreibungsgeschichten und dann muss ich wieder für einen Wettbewerb was machen und wer hat da nicht genommen und was weiß ich was. Wie. Aber was rede ich? Wie siehst du das?
1: Ja, Haftung grundsätzlich als Ziviltechniker habe ich einen Eid geschworen beim Herrn Landeshauptmann. Also wenn man die Befugnis erreicht, muss man erstens einmal 6 Jahre Praxis haben und davon 3 Jahre Bauleitung. Die habe ich im Linzer Büros beim Architekt Schelzer Hutter, wo ich sozusagen dieses Um- und Zubauthema im Museum Arbeitswelt da wirklich Blut gelegt habe, das was mir riesen Spaß gemacht hat, als junger Architekt Polierplanung und Details zu machen. Und war dann im Industriebau beim Architekt Radler, wo ich sozusagen, was mir auch nicht fremd war, weil mein Vater sozusagen in der Zimmerei große Hallenkonstruktionen gemacht hat, die wir dort zwar in Stahlbau oder Betonbau gemacht haben. So, und diese Mischung hat es irgendwie gemacht auch. Habe aber sozusagen 89 dann beschlossen, eben selbstständiger Architekt zu werden und habe klein angefangen, also One-Man-Büro, war ein bisschen wild, muss ich sagen, war für meine Frau auch wild, weil man natürlich in der Wohnung habe ich damals mein Büro gehabt, jetzt habe ich es im Untergeschoss und die Kinder.
0: Bei euch konnte man ja, um das nur einzuwerfen, konnte man eigentlich die Geschichte Schaffer und Schaffer nennen, oder?
1: Ja, stimmt auch, weil meine Frau auch Schaffer geheißen hat, wie ich sie kennengelernt habe. Das ist ein ganz seltener Fall. Naja. Ja, es war ein schöner Zufall. Ja. Oder auch nicht. Wir haben uns angezogen, würde ich sagen. Ja, und war aber schön, dass ich in meinem eigenen Haus das Büro gehabt habe. Habe ich auch ganz bewusst gemacht, weil meine Kinder da auch irgendwie unterwegs waren und haben jederzeit da mitzeichnen können. Und habe so mit Geschäftsumbauten eigentlich angefangen, wo ich auch Chancen gekriegt habe durch Bauherren. Und ja, es ist immer mehr sozusagen Um- und Zubau. Dann habe ich einen Kollegen kennengelernt, auch da schräg gegenüber bei Architekten Schremer-Jell bei einem Atelierfest, einen Kollegen Sturm. Und wir haben gesagt, wir machen einen Wettbewerb zusammen. Ne? Den haben wir dann gemacht und das war die Musikschule in Neuhofen, die wir 1981 gewonnen haben, den ersten Preis. Das war ein Hammer. Ne? Aber wir waren 2 kleine Büros und haben gesagt, wir gehen zusammen, legen unsere Kräfte zusammen und haben das realisieren können. Und das zweite war Scherding am Inn, auch eine Musikschule und auch schon im Altstadtkontext, also auch wieder Denkmalpflege und historischer Bereich. Ne? Ja, Gefahren, ich glaube, man muss da oft auch, ich habe die Gefahren oft nie so gesehen, erst nachher, wo ich dachte, ups, war knapp, aber es macht riesen Spaß, der Beruf. Also das, da überwiegt die Freude und am Werken. Aber es ist schon oft grenzwertig, keine Frage. Ne? Dick werden oder irgend sowas. Du hast einen Termin, du arbeitest genau auf einen Termin hin und arbeitest Jahre vorher mit ersten Entwürfen. Also so ein Projekt dauert auf 3 Jahre. Ein Jahr baust, ein Jahr planst und ein Jahr davor tut man mit dem Bauherrn kosten und konzipieren, groß, klein, mittel. Also das ist schon, man muss einen sehr langen Atem haben. Ne? Und man hat auch kein geregeltes Einkommen. Ne? Das ist, kommt schubweise und dann ist ein Jahr kein Geld da. Ne? Also man klar. Muss sehr, sehr aushalten, auch mit dem, dass man das bockt. Ne?
0: Und wenn man dann so ein Modell entworfen hat und ja, das Ganze angibt, und ist einerseits ein Highlight, aber ja. Andererseits, wenn das nicht die Aufnahme findet, die man sich erwartet hat.
1: Ja, das ist bei den Architekturwettbewerben ja. Wirklich die. Darum sage ich, da muss man Enthusiasmus dazu haben. Ne? Das werden meine Kollegen und Kolleginnen wissen, wie das Gefühl ist, wenn man mit 100 abgibt, ne? Und 3 gewinnen. Und der erste ist vielleicht kostendeckend vom Preisgeld her. Also der Rest geht leer aus, ne? Mehr oder minder. Ne? Oder nicht kostendeckend.
0: Naja,
1: ist schon, aber als Junger ist es die einzige Chance, als Junger in größere Projekte zu kommen. Ne? Ja, und heute aber wieder furchtbar schwerer. Das war in der damaligen Zeit noch leichter. Ne? Wir haben Befugnis gehabt und damit war es berechtigt, an einem öffentlichen Wettbewerb teilzunehmen. Fertig. Ne? Jetzt musst du wieder bewerben und dann wirst du ausgeschieden und weißt nicht warum. Also der Job ist schon, wird von außen unterschätzt.
0: Ich kenne diese Frustrationsmomente nur von Filmwettbewerben. Ne?
1: Ja, das denke ich mal. Das ist bei den Künstlern. Halt, das ist genau das
0: Ähnliches, ja.
1: So eine Unmittelbarkeit.
0: Ne? Umgekehrt aber natürlich auch Glücksmomente, wenn es dann
1: Frage.
0: Auf einmal
1: wenn's
0: am gewinnst. Stockerl stößt. Ne?
1: Wahnsinn, weil als Junge waren wir absolut abgehoben. Ne? Und das zweite Tolle ist, wenn es dann so ein großes Bauwerk geht, in Linz Friedenskirche haben wir mit einem anderen Wettbewerb gewonnen, den Zubau. Und das war auch ein tolles Projekt, wie man, da war damals der Bischof Eichern, das war ein wunderbares Erlebnis, wie er das eingeweiht hat. Und da haben wir den Bischof Eichern kennengelernt, ne? Und ich mir gedacht, wie verhalte ich mich da? Und dann habe ich gesagt, ja, scharf, ich bin der Architekt. Und der Bischof Eichern gesagt, Eichern, ich bin der Bischof. Das war wunderbar entspannend.
0: Damit sind wir eigentlich beim nächsten Thema. Ja, ich habe mir da aufgeschrieben, wie wird man Dombaumeister? Voraussetzungen?
1: Ja.
0: Ja, Veränderungen fürs eigene Team, fürs eigene Tun. Und jetzt kommt's, ist man dann ein Freund vom Bischof oder vielleicht sogar ein Freimaurer oder was immer.
1: Also in meinem Fall
0: wie war das
1: nicht.
0: Bei dir? Also okay, du hast zumindest den Bischof kennt.
1: Ja, er hat sozusagen meine Arbeit kennt und ich war damals schon 5 Jahre Baureferent, das heißt Leiter der Bauabteilung der Diözese mit so 15 Leuten herum, wo wir in ganz Oberösterreich für jede Pfarr Bautätigkeiten gemacht haben. Ne? Und das war eben aus meinem, es war immer ein Zweitjob sozusagen, immer mein Büro als Ziviltechniker gehabt, das war auch wichtig für den Beruf dort. Und dann bin ich gefragt worden, nachdem Dombaumeister Nobel, also mein Vorgänger damals, ich glaube 85 war, ja, und seinen Dombaumeister zurückgelegt hat. Und der damalige Generalvikar Armer hat mich gefragt, so wirklich, wollen Sie sozusagen Dombaumeister werden? Da habe ich mal geschluckt. Und dann haben wir gedacht, ich brauche 2 Tage Bedenkzeit. Ne? Und dann habe ich mir gedacht, ja, das wüsst. Weil das Tolle an Linz ist, wir haben eine Dombauhütte. Das heißt, auch wir arbeiten aktiv. Es gibt nur in Österreich 2, Wien, große St. Stephan. Also die haben ja über, glaube ich, 20 Leute. Wir haben nur 3, also mit einem Hüttermeister, aber eine volle Werkstatt für Steinbearbeitung. Und das hat mich extrem gereizt. Ne? Und und ich habe ja gesagt, dann bin ich es geworden. Und das war das große Vertrauen auch und sicher der fachliche Werdegang. Ne? Also ich habe viel im Um- und Zubau, war dann 5 Jahre eben gerade Denkmalpflege, war für mich absolut nichts Unbekanntes. Im Gegenteil, das war mein täglich Brot auch. Einerseits so mit Scherding, da war es das erste Mal, und dann eben durch die Diözese, wo jede Kirche, jedes sozusagen ältere Gebäude unter Denkmalschutz steht, und wenn man umbaut, kooperiert man zusammen sozusagen eine gute Lösung. Ne? Ja, so bin ich da hineingekommen.
0: Die Dombaumeisterei ist ja was ganz Altes, sage ich einmal, und wird doch immer wieder in Verbindung gebracht eben mit dem Freimaurern.
1: Ja.
0: Was kannst du uns da ganz kurz erzählen drüber?
1: Eigentlich, grundsätzlich, ich meine, ich bin kein Freimaurer, sag's mir, es ist. Ich bin ganz ein normaler Architekt, der gern arbeitet in diesen, vor allem in der handwerklichen Denke. Und, aber es ist richtig, diese klassischen Freimaurerwerkzeuge, das hat eine wunderbare Ausstellung da in Wien gegeben jetzt da, ne? Also die Kelle, der Hammer und diese Dinge, sind auch Teil der Hütten. Also das waren auch, wir haben ja im Linzer Dom, haben ja die Grundsteinlegungswerkzeuge haben wir ja noch da. Ne? Und von dort her kommt es, aber ich sage, grundsätzlich gilt einmal, dass man hohes fachliche Erfahrung angesammelt hat, die man dann einsetzen kann in so einem Bauwerk, weil das ist absolut wieder neu. Ne? Lernt mit dem Bauwerk. Auch mit dem Großen, das unser Linzer Dom ist, als größte Kirche, ist das eine never-ending building story, könnte man sagen.
0: Ja, wobei man dazu sagen muss, der Kirchenbau, das ist ja was ganz Besonderes.
1: Absolut.
0: Also das heißt, das kann man nicht mit unter Anführungszeichen normale Häuser vergleichen. Ne?
1: Absolut, ja.
0: Und hat ja meistens auch eine Wechselbeziehung mit der Stadtbauentwicklung.
1: Vieles. Wie unser Linzer Dom, ich meine, er war damals auch, warum die Größe, haben ich oft auch gefragt, ne? Und aus den Geschichten und so weiter, weiß ich eigentlich, dass damals auch eine Identitätsfrage war, der Diözese Linz, die damals relativ jung war. Also solche Bauwerke, oder wenn man denkt jetzt wie Ringstraße oder so, ne? Das waren große Bauprojekte, die in der Gründerzeit eben um 1900 plus minus Nationen geeinigt haben. Wenn man Geschichte ein bisschen kennt, war das gerade die Zeit, wo sich eben Nationen formiert haben und man hat so ein Bauwerk als Symbol angebaut. Und Mariendom, was ich auch gelernt habe, ist, Oberösterreich hat eine große Tradition in der Marienverehrung und darum auch Mariendom. Ne? Und was mich aber fasziniert, diese Größe, ich meine, Linz war 60.000 Einwohner, 1850 Stadt. Ne? Also, dass man so ein Bauwerk macht und so einen Raum, der heute der Stadt sozusagen eigentlich zur Stadt jetzt passt, wie es ist, ne? 100 Jahre später oder 150 Jahre. Ne?
0: Ja, ich würde sagen, wir haben uns wieder eine kurze Pause verdient.

0: gibt es wunderbare sozusagen Wanderungen auch, dass man das alles sieht und erklärt bekommt. Und diese, vor allem auf der Westseite und Presbyterium, also Südseite, sind eigentlich aus der Entstehungszeit, also 24, sind die fertig geworden, beziehungsweise die vorderen waren schon früher, 1870 herum, fertig, gern restauriert. Und das ist auch das große Programm bis 2030. Wäre das Ziel, wenn wir Geld sozusagen zusammensammeln können. Und rufe ich auch viele, die ganzen Oberösterreicher auf, weil damals die Oberösterreicher auch diese Fenster gespendet haben, dass wir sie restaurieren können. Es ist so ein großes Fenster mit der Gerüstung, die 4, 5, 6 Geschosse, muss man sagen, fast hoch sind wie ein hohes Haus, kosten zwischen 20.000 und 30.000 Euro. Ne? Also, dass man es sichert, eine Schutzverglasung macht, die Kittung wieder errichtet, die Schusslöcher, weil wir haben teilweise Schusslöcher drinnen, ob vom Krieg oder später, kann beides möglich sein, gehört sozusagen das wieder hergerichtet und vor allem sie sacken oft ein durch die fehlende Verkittung. Ja, und man muss sich halt da wirklich durcharbeiten. Wir haben eine Prioritätenreihung, welche Fenster am schlechtesten sind und die gehen wir natürlich, möchten wir als erstes angehen, neben dem großen Turm. Also ein großes Projekt, 19 bis 20.
1: Im Moment tut es überhaupt sehr viel. Im ja. Dom, rund um den Dom, richtig, also ja. Vorhin werden Labyrinthe aufgestellt, ja. Innen gibt es neue Altäre, ja. Der Dom als ewige Baustelle, wer redet da eigentlich alle mit und was ist in letzter Zeit da passiert?
0: Naja, grundsätzlich durch den Domplatz, der ja zur Kulturhauptstadt eigentlich entstanden ist, mit dem Domhotel zusammen, ist eigentlich die Möglichkeit jetzt gegeben, dass man eben vor dem Dom, so wie Klassik am Dom, das hat sich sehr gut etabliert, eigentlich eben Musik, ich denke mit Kultur, und das ist letztendlich, Kirche ist ein Teil unserer Kultur, die katholische Kirche auch, die uns bestimmt auch unser kulturelles Leben. Und dort ist die Möglichkeit des öffentlichen Raumes. Ne? Und in der Kirche die Altarumgestaltung, die wir jetzt aus einem Wettbewerb hervorgehen, das ist auch ein Projekt, was 6, 7 Jahre zurückgeht, vom Beginn des Ideenfindens, sozusagen den Kommunia-Raum in einer Langhauskirche, die ja eigentlich eine andere Funktion früher gehabt hat, ne? Also wo man Prozession in der Kirche abgeführt hat. Also wenn man sich vorstellt, von Leichnam in einer sozusagen in einer Wegführung zusammengewickelt, ergibt ein Bauwerk, wenn ich ein Dach drüber mache, so muss man sich das vorstellen. Ne? Und das ist eigentlich sehr schön, denke ich, jetzt realisiert worden. Ich glaube auch, dass bei der Bevölkerung gut ankommt, sozusagen die neue Mitte im Dom. Also wir haben ja räumlich eine sehr tolle, weil wir gleichwertige Kreuzungsbereiche haben des Lang- und Querschiffes, gleich hoch, gleich breit. Und es gibt einen grandiosen Raum, auch mit jetzt dem tiefen Sonnenstand, der sich in den Mittelraum jetzt vordringen kann und auch eigentlich das Zentrum sehr schön beleuchtet. Ne? Also was mich sehr freut auch. Und ich denke auch, die Menschen rücken zusammen. Wie unser Bischof auch gesagt, ich glaube, das funktioniert auch in der Realität sehr, sehr gut.
1: Ja. Du hast das angesprochen, Musik spielt auch eine große Rolle, nicht nur ja. vor dem Dom, sondern auch im Dom. Ich stelle mir vor, dass ja die Raumakustik, sage ich ja. mal, jetzt neu
0: durchaus, ja.
1: Wobei die Orgel natürlich an derselben Stelle ist. Aber ist
0: klar. Naja, die Orgel ist eines sozusagen noch vorgekriegt, was eigentlich die Akustik für den Normalbetrieb, kirchlichen Normalbetrieb verbessert hat. Die Rudi-Orgel ist nach wie vor an dem Standort. Und, aber was sie jetzt auch gezeigt hat, dass sozusagen in der Mitte ein sehr guter Raum ist und vor allem haben wir jetzt da technisch durch sozusagen Musik, gute Musikverstärkung diese Nachhaltzeit von 8 bis 9 Sekunden in unserem Dom wesentlich verbessern können. Also gerade habe ich gelernt auch von unseren Musikern, Bruckner geht gut, langtragend, Mozart schwierig, kein und detaillierte Musik ist jetzt wesentlich besser, weil sozusagen Stimmen klar kommen durch diesen kleinen akustischen Eingriff, der aber eine lange Probezeit hinter uns hat, wo wir mit Lautsprecherpositionen probiert haben. Also da ist immer eine lange Geschichte dahinter, dass das, was jetzt gut funktioniert, dass man das Ziel erreicht. Ne? Und das ist auch immer wieder, der Architekt oder als Architekt muss immer sehr zielorientiert sein. Ne? Und es entwickelt sich vom Fertigstellungstermin das Ganze nach hinten. Man muss sozusagen auch Planung im Blick haben, wie lange was dauert, bis das man alles einsammelt wieder. Ne? Eben Behördengänge, Genehmigungen, bis das dann wirklich mit den Spaten reinsticht und sagt, so, jetzt fahren wir zum Bau. Ne? Und da muss aber eigentlich alles stehen. Ne? Und
1: da geht.
0: Nichts ist blöder, wenn man keinen Plan hat, wie man sagt.

0: Die Kirche spricht mit.
1: Ja, logischerweise, Bischof als ja. Oberster.
0: Genau.
1: Sozusagen ja. Mann unserer Diözese, dessen Hauptkirche ist, unser Linzer Dom ist ja Bischofskirche. Ja. Das muss man auch betonen. Und dadurch auch diese räumliche Größe, die dem angemessen ist.
0: Ja, und bei der Musik natürlich auch der Domkapellmeister.
1: Selbstverständlich,
0: und der wir sehr Domorganist.
1: Genau.
0: Und so weiter.
1: Das ist die Dommusik insgesamt, ne? Muss man sagen. Wir haben, glaube ich, sehr gute Orchester, Chor, Orgelmusik. Und das macht es auch aus, weil das ist ein Teil der Feierkultur. Ne?
0: Ein gutes Stichwort, dass wir jetzt noch mal ganz kurz zu Anton Bruckner schauen und uns aus dem Tedeum die Tenorstelle geben. Die hat man hier ausgesucht.

0: Ja, auf in die Tonbauhütte, würde ich sagen.
1: Wunderbar.
0: Wir haben höchste Zeit, dass wir auch darüber sprechen. Hüttenmeister, Gesteine, der Dom, Sandstein, wahrscheinlich mit der Grund, dass es immer was zum Tun gibt. Auch stelle mir ich vor als Laie, am Anfang gefragt, bist du schwindelfrei?
1: Ich weiß viel mehr, als was ich jetzt im Alter bin. Ich gestehe es, aber eigentlich mit gutem Schuhwerk, guten Handschuhen, also mit gutem Griff, ist Gerüst absolut nicht wirklich schwierig. Es gibt natürlich Tage, da ist man nicht so gut drauf und dann wieder. Aber je mehr man trainiert, also mir geht es zumindest so, je öfter ich aufs Gerüst muss, desto routinierter wird es wieder. Ja, wir haben eine Tonbauhütte, die hauptsächlich im Sandstein bearbeitet, wenn wir Teile sozusagen komplett restaurieren. Also wir haben so Tuffsteinbereiche, das war eine Steinspende von Stift Kremsmünster. Das sind zum Beispiel Brüstungen, sind aus dem gebaut worden oder so Baldachine auf dem Nordteil. Und das ist ein sehr poröser Stein, der wirklich mit Frostsprengung sich teilweise verabschiedet. Und auch diese Zierfialen, das sind diese Spitzen auf dem Dachgesimse stehenden Zierteile, die teilweise Beschwerungen, letztendlich statische, also es ist nicht nur Zierde, sondern es hat auch eine statische Funktion des Gewichtes, dass der schräge Gewölbeschub von den Strebepfeilern sozusagen auch bleibt dort oder eingeleitet wird, wo er hin muss, ne? Nämlich ins Senkrechte. Ne? Und das haben wir teilweise eben versuchen, es zu restaurieren, beziehungsweise, wo es gar nicht geht, tauschen wir die Teile aus. Also so wie man die zusammengebaut hat, nämlich in Fugen, die sind ungefähr 40 cm hoch, kann man das ganze Ding zerlegen, wie einen Steinbaukasten, könnte man jetzt sagen. Ne? Den ich aber mühevoll, das ist mit wirklich Mannkraft, Kettenzug, man braucht ein Gerüst, das was auch Gewicht trägt, wo man diese Teile auseinandernimmt und dann auch wieder zusammenbaut. Also wir haben immer ein Jahresprogramm, das was wir im Vorjahr genau schauen, welche Teile Priorität haben und dann entscheiden wir zusammen mit dem Hüttenmeister, der ist ein wichtiger Mann, der selber, das ist der Frauendorfer, der bei uns sozusagen Steinmetzmeister ist, die Konzession auch dafür hat, die Rudiger Stiftung, die die Trägerin ist, stellt das Ganze, die Bauhütte mit Werkzeug und Raum sozusagen zur Verfügung. Und wir haben 2 bis 3 Arbeiter plus Herrn Frauendorfer, der die sozusagen Arbeiten auch durchführt dann.
0: Und die Dombauhütte steht direkt neben dem Dom?
1: Die steht neben dem Dom in der Hafnerstraßenseite angebaut und dadurch haben wir auch mehr oder minder kurze Wege, obwohl das unter Anführungszeichen ist, weil zum Glück haben wir wirklich einen Lift, den mein Vorgänger eingebaut hat, wo wir auch die Steinteile händisch raufführen, also das passt gerade hinein in so einen Lift. Und dann fahren wir auch am Gesimse, Gott sei Dank sind die auch so breit, dass wir fahren können, weil es gibt Dome, die haben fast praktisch nur 40-50 cm Gesimsbreite, bei uns geht ein Werkstein sehr gut durch. Und da denke ich, dass dieses Bauwerk auch sehr clever geplant worden ist, nämlich auch in den Betriebsdetails. Nämlich eben, kann man gehen oder kann man nicht gehen. Ne? Oder in der Innengalerie, wo früher eigentlich der Gewölbe gemauert worden ist, war ähnlich wie eine Kranbahn, muss man sich vorstellen, wo man die Gewölbe gemauert hat auf diesem Gerüst. Ne? Und da kann man jetzt gehen und kann den Dom begehen. Ne?
0: Ich bin jedes Mal froh, wenn ich da drinnen bin, denke ich mir, hoffentlich ist das super gebaut und hoffentlich passt der Wolfgang Schaffer da gut auf, weil ja. Ich denke mal, wie das Gewölbe kommt runter womöglich, aber du wirst die Statik im Griff haben. Ne?
1: Wenn es ist, holen wir uns natürlich Statik, aber was wichtig ist, dass man sozusagen aufmerksam ist auf Rissbilder, beziehungsweise Steinteilchen, die herunterfallen, sind das jetzt wirklich Ziegelteile oder sind es nur Fugenteile? Ne? Und das ist dann zusammen mit unserem Hüttenmeister entscheiden wir, was wir tun. Aber wir haben Gott sei Dank, muss ich sagen, der Dom ist extrem gut fundiert. Also das ist, was wir wissen, aus der Entstehungszeit fundiert geworden und dadurch haben wir das auch sehr gut im Griff eigentlich.
0: Das ist gut zu hören. Mhm. Wir sind schon knapp vorm End, infolgedessen so rapmäßig gewissermaßen noch ganz schnell. Turmstube ist verschwunden.
1: Kommt wieder? Nein, ist nach wie vor im Betrieb bis sozusagen 19 im Frühjahr. Dort wird sie sozusagen stillgelegt. Und 2 Jahre ist dort Mannschaftsebene und dann wird sie selbstverständlich, weil das ist wirklich was.
0: Wird aber dann auch wieder herunten zu sehen sein?
1: Wird herunten in anderer Form zu sehen sein.
0: Okay. Vorbilder von dir?
1: Ja, eigentlich so wie Carlo Scarpa in Venedig, das haben unsere Lehrmeister uns gelernt, oder Karl Josef Schatten aus Eichstätt, der sozusagen Um- und Zubau unheimlich schöne Details im Design gemacht hat, das sind meine großen Vorbilder eigentlich, die mich begleiten auch in meinem Denken.
0: Lieber Wolfgang, über alles andere müssen wir in der nächsten Sendung reden.
1: Passt.
0: Wünsche, Pläne, was weiß ich, was sonst noch alles da ist. Bei uns war heute zu Gast Tonbaumeister Wolfgang Schaffer, an den Reglern Bernd Bach-Leitner und ihr Moderator Manfred Pils. Ja.

Wolfgang Schaffer wird in seinen weithin sichtbaren Arbeiten, seinem Werk sowie als unvergessener Freund und bewundernswerter Mensch weiterleben. Am 8. Dezember 2025 ist Diplom-Ingenieur Wolfgang Schaffer bis 2022 Dombaumeister der Diözese Linz im 73. Lebensjahr verstorben. Zuletzt war er verantwortlich für die Turmhelmsanierung und die Neugestaltung des Altarraums in seinem Mariendom. Von 2001 bis 2015 wirkte er unter anderem als Baureferent der Diözesanfinanzkammer Linz. In seiner Funktion verantwortete er den Um-, Zu- und Neubau von zahlreichen Kirchen, Pfarrheimen und Pfarrhöfen in ganz Oberösterreich. Als letzten Kirchenbau in Oberösterreich plante und errichtete Schaffer als Leiter des Baureferats mit Architekt Diplom-Ingenieur Alfred Sturm das Seelsorgezentrum in Lichtenberg. 2005 wurde Schaffer vom damaligen Bischof Maximilian Eichern zum Dombaumeister am Linzer Mariendom berufen. Für seine Arbeit wurde er vielfach ausgezeichnet. Zudem war er in der Lehre im Bereich Architektur und Denkmalpflege engagiert. Eines der ersten größeren Projekte von Wolfgang Schaffer war 2009 die Eremitenstube für das Kulturhauptstadtjahr. Auf Initiative von Hubert Nitsch, dem damaligen Leiter des Kunstreferats der Diözese Linz, wurde in 65 Meter Höhe eine Infrastruktur geschaffen, in der sich Interessierte jeweils für eine Woche zurückziehen können. Auf dieses Projekt, das über die Grenzen von Oberösterreich hinaus bekannt ist und bis heute sich großer Beliebtheit erfreut, war Schaffer zu Recht sehr stolz. Das Spannende an diesem Jahrhundertprojekt war es, die Anforderungen der Liturgie mit den baulichen Maßnahmen in Einklang zu bringen und Kunst und Architektur zu verbinden, sagte Schaffer zur Neugestaltung des Altarraums. Ein sehr interessantes Projekt für Dombaumeister Schaffer war auch die Restaurierung und in der Folge die Digitalisierung der wertvollen Osterrieder Krippe im Mariendom. Durch diese neuen Technologien kann die Krippe nicht nur für die Zukunft dokumentiert und als theologisches, kultur- und kunsthistorisches Kulturgut gesichert werden, sondern bietet uns auch die einzigartige Möglichkeit, den Menschen die Geschichte der Figuren zugänglich und erlebbar zu machen, sagte Schaffer damals. Das letzte Projekt, das er initiierte, war das neue Domcenter, das als architektonische Ergänzung des Mariendoms zum 100-jährigen Weihejubiläum errichtet wurde. Der Anbau dockt als barrierefreier Zugang an der Ostseite des Doms an und belebt den Domplatz als neuer Anziehungspunkt. Ende November wurde das Bauwerk von der Zentralvereinigung der Architektinnen und Architekten Österreichs mit dem Bauherrinnenpreis 2025 ausgezeichnet. Wir haben den Mariendom von unseren Vorgängern bekommen und unsere Aufgabe ist es, auf ihn aufzupassen und ihn wieder gut an die nächste Generation weiterzugeben. Das war das Credo Schaffers als Dombaumeister. Zusammen mit seiner Gattin Margit, mit der er zwei Kinder hat, plante er seinen wohlverdienten Ruhestand. Kurz bevor er ihn antreten konnte, nahm ihm ein medizinischer Notfall die Möglichkeit, diesen Lebensabschnitt selbstbestimmt
und nach seinen Vorstellungen zu gestalten. Nach längerer Krankheit verstarb Wolfgang Schaffer im 73. Lebensjahr. Selbst sein Todestag verbindet ihn mit seinem Mariendom. Am 8. Dezember feiert der Maria-Empfängnisdom sein Patrozinium. Liebe Hörerinnen und Hörer des Radios von Seniorinnen, Ihr Sendungsmacher Manfred Pils verabschiedet sich damit von Ihnen, wie immer musikalisch.

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0: Ja, guten Tag. Im Freien Radio, hier spricht Anna-Maria Gsellbäumtner, die Obfrau von der Kompetenzschmiede. An meiner Seite Conny Wolf, Illustratorin. Ja, Conny, vielleicht gleich einmal zu dir. Magst dich kurz vorstellen,
1: ja,
0: deine Persönlichkeit?
1: Sehr, sehr gerne. Vielen Dank, dass ich wieder hier sein darf. Also hallo an das ganze Radio Froh-Team, an die Anna-Maria. Hallo, schön, dass du mich wieder eingeladen hast. Und an den Rainer, der uns heute betreut. Dankeschön. Ja, mein Name ist Conny Wolf. Ich bin Illustratorin, Autorin von Beruf, freischaffend schon seit Jahrzehnten mittlerweile. Ich bin die Schöpferin, wenn man so sagen möchte, der Comicfigur Ups, die kennen vielleicht sehr, sehr viele. Und mittlerweile gibt es auch noch mehr Figuren bei mir, die Stine Liese und kleine Küxkäfer und lauter solche Dinge. Ja, dieses Lied habe ich als Einstieg ausgewählt, weil es ist aus dem Film A Star is Born und das singt die Lady Gaga. Und es ist für mich ein wunderschönes Lied, immer wenn ich es höre. Das Leben geht immer weiter und auf Trümmern wachsen oft die schönsten Blumen und sie blühen oft schöner als je zuvor. Und das ist für mich immer sehr tröstlich. Das Leben geht immer weiter. Ja.
0: Ja, Conny, du hast schon ein ganzes Paket für uns parat. Ja, schön, dass wir heute zusammensitzen und es geht um ein spezielles Thema, wo du fast Expertin bist. Es geht um das Thema Crowdfunding. Ja, magst du es mal kurz beschreiben, was es genau ist und um was es hier geht?
1: Gerne. Crowdfunding ist für mich ein sehr, sehr wichtiges Thema. Also es ist ein englisches Wort und wenn man es übersetzen möchte, klingt es ein bisschen sperrig. Da sagt man Schwarmfinanzierung, könnte man es eventuell nennen. Also ich lese es vielleicht mal kurz vor. Ich habe mir das extra vorbereitet, weil besser könnte ich es gar nicht sagen. Also die Beschreibung ist, Crowdfunding bedeutet auf Deutsch so viel wie Schwarmfinanzierung und stellt eine alternative Finanzierungsform für Ideen und Produkte aller Art dar. Im Prinzip geht es darum, dass mehrere Menschen mithilfe ihres Beitrags bzw. ihrer Bestellung die Realisierung eines Projekts ermöglichen. Und das ist meist aus dem sozialen, dem kulturellen oder dem pädagogischen Bereich. Und für mich sind das all die Dinge, die das Leben so viel reicher machen und sehr, sehr wertvoll sind für unsere Gesellschaft, weil wir brauchen Lebensfreude, wir brauchen Schönheit. Schönheit ist eine ganz wichtige Kraft und damit meine ich die Schönheit, die unser Herz berührt und die uns lebendig sein lässt.
0: Und daher Crowdfunding, weil das einfach eine Möglichkeit ist, Projekte in die Welt zu bringen, sozusagen durch eine spezielle Finanzierung. Mhm.
1: Ja. Es ist eine Finanzierungsform und zwar eine risikolose Finanzierungsform. Da gibt es diverse Plattformen, auf denen ich Projekte umgesetzt habe und wir haben uns vorgenommen, dass ich mich heute in der Sendung auf meine Projekte beziehe, weil damit erklärt sich es am allerbesten. Also ich darf vielleicht auch gleich mal die beiden Plattformen nennen. Das eine ist die Start Next, das ist eine deutsche und das andere ist die We Make It. Wir geben am Schluss nochmal die ganzen Webseiten durch und gerade auf der We Make It ist mein Projekt noch zu sehen unter dem Stichwort Conny Wolf. Und es geht darum, dass man so mal ganz grob durchstrukturiert Crowdfunding, man hat ein Projekt vor oder eine ganze Gruppe hat ein Projekt vor, möchte es in die Welt bringen, aber es fehlt an den finanziellen Mitteln für die Umsetzung. Und dieses Projekt, da darf man sich gleich am Anfang überlegen, was hat praktisch die Gesellschaft oder was haben möglichst viele Menschen von diesem Projekt, wenn das umgesetzt ist und damit startet man und stellt das dann auf einer dieser beiden Plattformen vor. Die Menschen, die man damit anspricht, können schöne Sachen bestellen. Also ich nenne es jetzt mal Belohnungen. Manchmal sagt man auch Goodies dazu. Das sind in meinem Fall waren es eben Bücher. Also mein Projekt war dann ein Stine Liese Buch. Ich hatte nach meinem Ausstieg aus dem Verlag Ups wusste ich nicht, ob ich und wie ich weitermachen kann. Habe mich dann entschlossen, da wieder so viele neue Projekte in meinem Herzen waren, die nach draußen wollten und eine neue Figur da war, also die Stine Liese, ein freches Mädchen, habe ich beschlossen, wenn so viele Geschichten und Bilder jetzt aus meiner Feder fließen, dann möchte dieses Mädchen sicher in die Welt und sie möchte auch ihr eigenes Buch haben. Wie man Bücher macht, das habe ich im Verlag gut gelernt gehabt. Und da war ich also sattelfest, mein Graphic Design konnte ich auch selber machen. Und somit habe ich dann noch die Finanzierung für die Druckkosten gebraucht.
0: Und deswegen auch das Crowdfunding.
1: Crowdfunding, ja.
0: Crowdfunding. Du hast ja da Spezialisten dafür.
1: Ja, ich hatte ganz großes Glück, weil gerade bei dem ersten Buch, das war 2018, das erste Mal das Crowdfunding-Projekt, bin ich durch einen Hinweis auf den Hannes Meierhofer gekommen. Der ist bei der Niederösterreichischen Kulturvernetzung und der ist praktisch ein Spezialist mittlerweile für Crowdfunding. Er hat selbst schon Projekte gestartet und erfolgreich umgesetzt. Das waren Musikprojekte und er hat auch schon viele Menschen, inklusive mich mittlerweile zweimal durch ein Crowdfunding erfolgreich durchgecoacht. Und ich bin ihm da sehr, sehr dankbar. Und die Niederösterreichische Kulturvernetzung findet man im Netz und da findet man auch den Kontakt zum Hannes und es steht auch gleich dabei, Spezialist für Crowdfunding.
0: Okay, ja, das ist eine ganze Fülle von Informationen für unsere Zuhörer und Zuhörerinnen. Was braucht es an Vorbereitung? Weil das klingt alles so wunderschön, aber da braucht es ja eine lange Vorbereitung, dass man selber so weit ist und dieses Crowdfunding-Modell wirklich auch sinnvoll nützen kann.
1: Ja, deswegen war der Hannes eben für mich so, so wichtig, weil es ist wirklich ein Projekt. Also es ist wirklich ein großes Projekt. Mhm. Man darf sich ruhig drüber trauen, aber man sollte sich vorher ein paar Dinge klar machen und sich ein paar Dinge bewusst sein. Während des Projekts, wenn das startet, braucht es viel Zeit und auch vorher. Also ich habe bestimmt 2 Monate vorher angefangen, mein Projekt auf die Füße zu stellen. Das startet also mit einem kleinen Video, das auf die Seite kommt. Es startet aber eigentlich vorher damit, dass man sich klar macht, was ist mein Projekt? Was ist die Zielgruppe? Was hat die Welt davon, wenn mein Projekt in der Welt ist? Und vor allem, warum will ich das? Man ist nämlich bei dieser Art der Finanzierung kein Bittsteller. Es ist eine Einladung, sich bei einem Projekt zu beteiligen, mit dem Herzen dabei zu sein. Und man spricht auch dadurch die Community mit Du an und man macht sich vorher ganz viel Gedanken, welche Kanäle kann ich bedienen, damit die Menschen auf mein Projekt aufmerksam werden, weil das übernimmt die Plattform nicht. Die Plattform stellt alles dar, wunderschön, sie sammelt das Geld ein und zahlt es auch hinterher den Menschen zurück, falls es nicht zustande kommt, die Zielsumme, und zahlt dir das Geld aus in dem Moment, wo sie zustande kommt. Sie hilft dir auch beim Erstellen des Projekts auf der Plattform, aber um das bekannt zu machen, und das ist das Allerwichtigste, das ist deine Aufgabe selber. Deine Freunde, deine Familie, deine Bekannten. Und bei mir war halt die Bekanntheit durch Conny Wolf eine gute Basis, um möglichst viele Leute anzusprechen und ins Boot zu holen. Und dadurch haben auch meine 2 Projekte geklappt.
0: Ja, ich glaube, diese gute Basis von Leuten, die man kennt, wo eine Vertrauensbasis schon ist, dass man da einfach schon einen Fundus hat, wo man auswählen kann. Ja. Und das ist, glaube ich, schon ein Teil, das nicht so selbstverständlich ist, sondern es braucht ganz viel Beziehungsarbeit schon vorweg, mit wem, welche Leute kann ich da kontaktieren und in welcher Form?
1: Ja, ich habe eben auch schon vorher angefangen und habe ganz viel bekannt gemacht, am so und so vielten geht es jetzt los, da starte ich ein Crowdfunding, Crowdfunding ist, das mache ich deswegen und so weiter. Also die Leute auf meinen Kanälen und in meinem Umfeld schon vorab gut zu informieren, weil viele wissen halt nicht, was Crowdfunding ist. Es gibt immer nur gewisse Schwellenangst. Na, man bestellt dann halt da im Netz. Aber es haben sich ganz viele drüber getraut und sie können mich natürlich auch immer kontaktieren. Man hilft den Menschen dann. Also das funktioniert dann gut. Aber vorab informieren, Anna-Maria, ist ein ganz wichtiges Stichwort.
0: Ja, das denke ich einfach, weil es braucht diese Struktur, dieses Grundfundament sozusagen.
1: Ja, du brauchst deine Crowd. Du brauchst deine Crowd, also du brauchst deine your people, ja? Du brauchst deine Community, die dich unterstützen möchte, weil du bist und weil sie das lieben, was du tust. Das war bei mir natürlich durch die Bekanntheit, durch den UPS und die vielen, mittlerweile sind es Generationen, die den UPS kennen und lieben, war bei mir natürlich die Möglichkeit da gut geschaffen. Aber ehrlich, man muss sich klar sein, mein Projekt, man kann selber die Zeit festsetzen. Bei mir waren es immer 40 oder 49 Tage, weil ich ja so man kennt das aus bestimmten, man kennt es von der Energie her, nach 40 Tagen, 49 Tagen können sich Dinge gut wandeln. Und deswegen habe ich so angesetzt gehabt und in dieser Zeit muss man powern. Also man muss wirklich immer wieder daran erinnern, die Leute sich vorher auch überlegen, wie kann ich die Menschen miterleben lassen. Jetzt sind wir schon so weit und jetzt bin ich gerade schon mit dem Grafikdesign fürs Buch fertig und jetzt haben wir schon so viel erreicht. Wow, die nächste Stufe. Die Menschen fiebern mit, ja, und das ist ganz, ganz wichtig.
0: Mhm. Fiebert mit, weil sie am Laufenden gehalten werden.
1: Ja, genau.
0: Und das ist der Punkt, der enormen Arbeitsaufwand, ja.
1: Ja, aber macht es auch gerne. Ne? Ja, es ist ja selber so eine aufregende Zeit. Es ist so ein bisschen wie vielleicht Olympiade oder irgendwas für jemand anderen, so eine Mini-Olympiade, wo man sagt, oh, wir schaffen es, jetzt haben wir wieder. Und dann kommt mal jemand und zahlt dir 300 Euro ein. Man kann nämlich Dinge bestellen, das sage ich vielleicht auch gleich nochmal was zu diesen Belohnungen, aber es gibt auch die Möglichkeit, Geld zu spenden und dann schmeißt irgendjemand dir 500 Euro in den Ring. Und der Hannes hat am Anfang einen ganz wichtigen Satz zu mir gesagt, erstens, du bist keine Bittstellerin, du lädst die Leute ein, lass uns Party machen, lass uns feiern, ja, wir machen da was Tolles. Und das Zweite ist, du darfst jetzt annehmen lernen.
0: Dass das einfach auch selbstverständlich ist, etwas zu bekommen.
1: Ja,
0: Conny, vielleicht...
1: Zu den Belohnungen vielleicht, ja, Anna-Maria.
0: Schauen wir vielleicht einmal, dass wir nur ein Musikstück haben, weil es jetzt so viele Informationen...
1: Natürlich, dass ich das setzen kann, gell?
0: Ja, genau.
1: Ja, und da passt ganz super dazu die Sarah Connor. Das Lied heißt Heute ist alles gut, weil wir brauchen positive Vibes.

0: nach dieser schönen Musik. Nun, Conny, wir haben ein Riesenpaket jetzt gehört von dir und jetzt noch einmal so die kleinen Schritte. Wie kommt es überhaupt dazu, dass du zu dem gekommen bist? Und ja, was war an Vorbereitung alles notwendig?
1: Ja, okay, ich versuche es mal zu strukturieren. Also in allererster Linie musste ich mir über mein Warum Gedanken machen. Also warum will ich das überhaupt? Bei mir war es dieses Dine-Lise-Buch, ich hatte Geschichten, ich hatte Bilder und das ist mein Leben lang schon so. Ich möchte die Dinge, die ich aus reiner Freude mache und so viel Freude beim Machen und selber damit habe am Schluss, möchte ich gerne teilen. Also Freude durch Freude teilen, das ist so, könnte man mein Motto nennen. Und wenn man sich dann klar ist, aha, ich möchte unbedingt, dass dieses Buch in die Welt kommt und jetzt schaue ich mal, wer mir dabei hilft und ich gucke, was ich selber machen kann und da blieb bei mir eben noch die Finanzierung dann über. Das ist übrigens auch ein tolles Tool, um bekannt zu werden, also um sein Projekt bekannt zu machen, wenn man so Crowdfunding macht und man kann auch gleich mal gucken, wie das am Markt sozusagen ankommt, also ob es überhaupt Interesse gibt.
0: Also es geht auch ein bisschen um Marktanalyse, aber du musst schon vorher dein Paket an Interessenten oder das, was du kundtust, schon vorher aufbereitet haben.
1: Es ist gut, wenn du das gemacht hast. Natürlich ist es aber auch so, vielleicht ganz wichtig, die Plattformen verlangen nichts von dir, wenn dein Projekt scheitert. Also du zahlst da nichts. Zumindest war es bis jetzt so. Und du kannst dadurch auch probieren, wer alles Interesse an deinem Projekt hätte. Und das ist eine sehr risikolose Sache, weil alle Menschen, die was einbezahlt haben, bekommen ihr Geld zurück, wenn die Zielsumme nicht erreicht wird. Das haben wir auch noch nicht gesagt. Also man setzt eine Zielsumme fest. Aber bleiben wir mal strukturiert. Also ich habe mir dann Gedanken gemacht, was mache ich? Das heißt, ich mache ein Buch. Da war für mich klar, ich muss vorher wissen, welchen Umfang hat das Buch, was für Papier, was für Druckkosten, für was brauche ich überhaupt das Geld, um eine Zielsumme zu eruieren. Ich muss eine Zielsumme haben, die ich erreichen möchte und ich muss hinterher auch gewährleistet haben mit dieser Zielsumme, dass ich mein Projekt auch umsetzen kann. Deswegen ist diese Vorarbeit ganz, ganz notwendig, dass ich das Budget kenne, das ich brauche. Und bei mir war es beim ersten Mal 7.500 Euro und beim zweiten Mal waren es 12.500, weil ich beim ersten Mal 1.000 Bücher war die Auflage und beim zweiten Mal 1.500, weil ich habe da schon Band 1 und Band 2 gedruckt. Und es war sehr, sehr gute Qualität, weil ich alles so gemacht habe, wie ich das haben wollte.
0: Also die Produkte waren schon da und am Markt sozusagen?
1: Nein.
0: Noch nicht?
1: Nein, weil du brauchst ja das Geld, also ich brauchte das Geld für die Druckkosten.
0: Okay.
1: Aber ich hatte alle Bilder, ich hatte alle Geschichten, ich hatte das Grafikdesign dafür fertig, weil ich wusste, wie welches Format das Buch, welches Material, ich kannte die Druckkosten. Und das war alles, das ist alles Vorarbeit, weil du musst ja Summe muss wichtig sein, dass die steht, weil du musst es hinterher umsetzen, ja. Du bist ja in der Pflicht.
0: Ja, also das ist genau der Punkt, das klingt so einfach und leicht, wie es das du im Gesamten erzählt hast, aber das ist ja ein intensives Projekt, wo du einfach das schon alles da haben musst, ja. Um wirklich dann Crowdfunding in diese Plattform reinzugehen.
1: Ja, und was ich jetzt nicht gebraucht hatte, ich habe den Hannes an meiner Seite gehabt fürs Crowdfunding und meinen Mann, der ITler ist, für das ganze andere. Aber man sollte auch von vornherein sich unbedingt Hilfe holen und sollte von vornherein die Menschen mit ins Boot nehmen, die einem da helfen können bei den Dingen, die man vielleicht selber nicht so gut kann.
0: Ja, ich glaube, das ist der Punkt. Es braucht, und du hast unglaubliche Kompetenzen, um das alles schon da zu haben, bevor man in Crowdfunding einsteigt oder sich überhaupt bewirbt. Und das Bewerben ist ja auch ein Teil, der ganz schön arbeitsintensiv ist, die Vorbereitung.
1: Ja, ist in der Vorbereitung, währenddessen. Und man darf nicht vergessen, es ist auch danach noch sehr viel Arbeit. Vielleicht gehen wir es einfach mal weiter.
0: Ja.
1: Also man muss sich über seine innere Haltung klar werden, weil du brauchst für die beiden Plattformen jeweils ein kleines Video. Das soll ganz authentisch sein. Das ist maximal 3 Minuten. Und wirklich aus dem Herzen, da geht es nicht um Professionalität, sondern da geht es um, hallo, hier bin ich, komm, mach mit, mach das mit mir. Da geht es um Herz zu Herz. Ja? Und das ist das Video.
0: Also
1: und
0: dann, die Botschaft, die man dann
1: die Botschaft,
0: einfach.
1: Ja, hol die Leute ins Boot. Und auch wirklich selbstbewusst mit breiter Brust zu sagen, wow, ich mache dieses Projekt und hey, komm, das ist toll, ja, mach mit, lass machen. Ja, so. Mhm. Und dann braucht man natürlich die innere Haltung und das, dass man sein Projekt sich gut überlegt hat, braucht man natürlich auch für die Texte, die dann begleitend auf der Website sind, wenn du dein Projekt erklärst. Und auch die Zielsumme wird natürlich dort dann aufgezeigt und festgelegt. Und du musst bei dem, ja, Stück für Stück, langsam. Also, das Herzensprojekt sollte schon sehr weit entwickelt sein. So mit Titelinhalt, Textbild, Dokumaterial für die Plattform beim Marketing. Dass man sich auch schon überlegt, was mache ich, währenddem die Kampagne läuft, an Werbung. Wie bringe ich die Leute?
0: Gibt es einen konkreten Start?
1: Ja, wie bringe ich die? Gibt es Start? Den Startschuss macht man natürlich. Ja, man feiert jeden Tausender feiert man. Ja. Und die feiern die Leute aber dann irgendwann mit dir mit. Da kriegst du dann Mails und alles Mögliche. Hey, hast schon gesehen, juhu, gratuliere dir und so. Das ist so ein richtiges gemeinsames Ding. Ja? Und dann natürlich Recherche, haben wir schon gesagt. Das Marketing, wer ist meine Crowd? Welchen Benefit haben sie vom Projekterfolg? Richtiges Konzept erstellen. Und dann geht es weiter, dass man sich, was ganz wichtig ist, dass man sich überlegt, welche Belohnungen bekommen die Menschen?
0: Also, damit sie überhaupt mitmachen auch.
1: Genau, also wie kann man sich an so einem Projekt beteiligen? Das wird auf der Plattform abgebildet, das ist gestaffelt von, ich sage jetzt mal grob 500 bis 500 Euro. Und da geht es zum Beispiel so, dass man sagt, für 5 Euro kriegt jemand einen Cartoon per Mail. Für 10 Euro bekommt jemand 5 Postkarten. Für die 22 Euro bekommt jemand ein signiertes Buch. Wichtig immer, dass es ein bisschen mehr ist, als du hinterher, wenn du das Buch kaufst, bekommen würdest. Also persönlich signiert. Ja? Oder du kannst dann für 35 Euro bekommst du Buch und Kunstdruck von der Stine Liese. Oder du bekommst ein Paket mit 5 Büchern. Und so steigt der Preis und du kannst dann entscheiden, was du buchen möchtest und du kannst zusätzlich auch noch spenden. Es gab viele Leute, die haben gesagt, gut, ich möchte ein Buch und ich gebe dir noch 20 Euro dazu oder so. Die Plattform bekommt auch ein bisschen was. Also bei WeMakeIt waren es in der Schweiz waren es glaube ich 10%, bei Startnext 4%, aber ich möchte mich nicht festlegen, weil das ändert sich natürlich alles auch dann immer mal wieder. Es ist sehr human und funktioniert dadurch sehr gut, das Ganze. Also das war auch reibungslos mit den Plattformen.
0: Genau. Und ich sehe immer das Arbeitspensum, das da zu bewältigen ist. Das ist ja unglaublich, was man da alles leisten muss. Ja, da hat man für viele andere Sachen nicht mehr Zeit, wenn dieses Projekt läuft.
1: Ja, es ist wirklich, man sollte sich da nicht so viel vornehmen in der Zeit. Es ist aber auch so, ich habe auch Menschen kennengelernt, die zum Beispiel ein Theaterstück gemacht haben und da hast du natürlich ein ganzes Team und du kannst dann die Aufgaben auch an die Leute verteilen, wer was macht. Dann gibt es vielleicht einen, der postet, einen, der bereitet die Posts vor und so weiter. Also wie gesagt, es ist ein Projekt, wo man sich auch nicht nur online, sondern rundum gut Hilfe holen darf.
0: Das ist ein wesentlicher Punkt, was du da sagst, weil das, wie du in dieser Gesamtheit, das klingt so einfach und ja, das ist handelbar, aber da hängt ja unglaublich viel dran und ich kenne dich in deinem Eigenverlag als Ein-Frau-Unternehmen, ja, nach außen hin. Und das ist natürlich schon ein Bereich, da muss man schon gut vorbereitet sein und auch die Kompetenzen haben dafür.
1: Ja, aber da gehen mal liebe Grüße an all die Menschen raus, die mich immer wieder aufbauen, die mich unterstützen und an allererster Stelle an meinen Mann Lutz, der mir die ganze IT macht, der meinen Webshop macht und sich um all diese Dinge kümmert. Ich hab dich lieb, mein Schatz. Danke dir, dass du mir immer den Rücken stärkst.
0: Ja, das ist ein wesentlicher Punkt. Ohne diese Unterstützung wäre es schwer möglich, dieses Pensum an Arbeit oder an Leistungen, die man da bringen muss.
1: Ja, aber das ist immer wieder beim Annehmen, gell? Ja. Also man muss die Hände, die sich bieten, dann auch nehmen und vor allem man muss dann die Hände auch ausstrecken. Und irgendwie, es hat mal jemand gesagt, das mutigste Wort, das du sagen kannst, ist Hilfe, ne?
0: Ja. Und ich brauche
1: ja, ich kann dich. Würdest du, wärst du bereit, mir zu helfen? Ja?
0: Genau, es so, anzusprechen.
1: Dies und jenes, ja. Also die Belohnungen haben wir jetzt gesagt, das ist klar, so können sich die Menschen beteiligen. Sie bestellen Bücher, sie bestellen Originalbilder, was auch immer bei mir. Und jetzt kommen wir zu einem ganz wichtigen weiteren Punkt. Die Sachen müssen ja dann hinterher auch zu den Leuten kommen. Das heißt, du musst dir vorher bitte unbedingt darüber klar werden, wie schnell kannst du den Menschen die Sachen zukommen lassen? Auf welche Weise kannst du es zukommen lassen? Bei mir war zum Beispiel schon im Vorfeld ganz wichtig, die Erfahrungen hatte ich eben schon, das Buch muss so sein, dass es in einen A4 Plus Papp Schuber passt. Ja? So verschicke ich das. Ich musste die Portokosten wissen, weil beim zweiten Mal habe ich jetzt darum gebeten, dass die Leute vielleicht, wenn sie im Ausland sind, sei es in der Schweiz oder in Deutschland, vielleicht gleich noch ein bisschen mehr spenden als für die Portokosten dazu. Und das hat auch wunderbar geklappt. Also das muss dir klar sein.
0: Auch an Informationen weitergibst.
1: Und wenn du zum Beispiel sagst, ich mache vielleicht 2 Live-Workshops oder so, ja, für einen größeren Betrag komme ich zu den Leuten und mache Workshops, dass du für dich auch klar machst, wie viele kannst du da leisten, ja, und in welchem Zeitraum, und dann schreibst du dazu nach Terminabsprache. Und bei den Büchern zum Beispiel habe ich gewusst, wenn ich druck, habe ich nach 4-5 Wochen das Buch. Also habe ich geschrieben nach 2 Monaten oder nach einem Monat, je nachdem, was ich halt schon zur Verfügung hatte.
0: Also ganz ein wesentlicher Teil ist, diese Beteiligten sozusagen oder die Spender oder die etwas dazu beitragen, am Laufenden zu halten.
1: Unbedingt und vor allem auch bis zum Schluss, bis die Belohnungen dort sind, wo sie hingehören, die ganze Abwicklung. Du bekommst dann die Daten von der Plattform und man gibt auch bei den Belohnungen an, was du brauchst, also ob ein E-Mail reicht oder Telefonnummer oder ob du die ganze Postadresse brauchst, weil auch danach ist es noch bei mir war es ein immenser Aufwand, bis alle Belohnungen bei den Menschen sind. Und wenn du dann noch 3-mal nachrufen musst oder Mails schreiben oder sonst was, dann wird es sehr, sehr aufwendig. Aber solche Sachen, die sagt einem auch der Hannes dann.
0: Der Hannes, der
2: Hannes Meyerhofer, ja, genau. Okay. Der weiß diese ganzen Fallstricke, an die man eventuell nicht denkt.
0: Ja, okay. Und der hat dich auch in dieser Projektphase begleitet, weil das ist ja auch ein Teil, wenn man das erste Mal macht, ist ja vieles Neuland.
1: Der Hannes, das war für mich überhaupt die Entscheidung, es zu machen, kam durch den Hannes dann, weil ich habe gemerkt, er ist sattelfest, er kann das, er ist ein unglaublich sympathischer Mensch. Liebe Grüße an dich, Hannes, danke nochmal für alles. Und hat mir da ein ganz großes Vertrauen gegeben. Und manchmal kommt es natürlich dann auch ein bisschen zum Stillstand. Also am Anfang, salopp gesagt, pfeift es weg. Mhm. Dann hast du mal die ersten 1.000, 2.000, 3.000, weißt aber, du musst noch auf 7,5 oder 12,5.
0: Also vom Betrag her, die Summe.
1: Ja, und dann zwischendrin stagniert es manchmal. Okay. Und dann denkst du dir, was jetzt? Und dann wird man nervös und dann verliert man vielleicht ein bisschen den Mut. Ja. Und da ist es natürlich total wichtig, dass du jemanden kennst, der das schon alles zigmal durchgezogen hat. Und das war natürlich, war eine große Unterstützung.
0: Ja, also nach der nächsten Musik will ich ja noch ein bisschen eingehen, weil das Crowdfunding gibt es ja für viele Möglichkeiten, für viele Projekte. Mhm. Und man kennt es zum Beispiel aus Skigebieten, weiß ich in Niederösterreich, da ist es auch mit dem passiert. Aber im Detail schaut man sich das oft gar nicht so an und deswegen ist auch gut, das einmal ganz im Detail die Schritte bekannt zu geben, weil das einfach eine tolle Form ist, aber auch sehr arbeitsintensiv ist.
1: Ja. Aber eine sehr, sehr soziale Form.
0: Ja, sehr soziale Form, weil?
1: Ja, weil einfach ganz, ganz viele Menschen zum Gelingen beitragen und dadurch auch Interesse haben, dass das klappt. Und mittlerweile darf man über Quantenenergie reden. Oder ist es leichter, darüber zu reden? Reden durfte man immer drüber. Aber jetzt ist es auch schon irgendwo hier in der Mitte des Bewusstseins angekommen bei vielen Menschen. Und diese viele, viele Energie, diese Herzensenergie, die ganz viele Menschen reingeben, machen den Erfolg.
0: Ich glaube nämlich auch, ich muss da Menschen haben, die mich schätzen und mein Angebot schätzen und mich auch kennen teilweise. Oder sind da viele Leute dabei, die noch keinen Bezug haben zu deinen Angeboten?
1: Selten, weil natürlich ich über die ganzen Kanäle und Plattformen meine Arbeit mache, weniger als ich sollte, vielleicht sollte ich mehr machen, aber gut, die Menschen kennen mich schon, also die wissen von meinen Dingen.
0: Ja.
1: Und es muss halt auch, dadurch ist halt auch hinterher gewährleistet, dass das seinen Weg macht. Also ich muss ja, wenn ich ein Theaterstück mache, muss ich ja meine Vorstellungen dann voll bekommen. Mhm. Das ist ja noch nicht getan damit, ja. Mhm. Oder ich muss ja dann auch meine Bücher verkaufen, meine 1000 oder 1500 Bücher.
0: Ich finde es ja höchst spannend, dass wir jetzt zwei Projekte haben. Das eine Projekt ist mit den Büchern, wo du bereits zwei mit Crowdfunding gemacht hast. Und auch dieses Theaterstück wäre vielleicht ein Teil, noch in die Tiefe zu gehen, weil das auch für Leute interessant ist, die selber im Theaterbereich tätig sind. Oder ich sage jetzt da.
1: Also ich kann nachher gerne mal noch darauf eingehen, was alles diese Bandbreite an Projekten ist, die mir jetzt bewusst sind.
0: Mhm. Weil das ist ja unglaublich.
1: Das soll ja Lust machen, deswegen machen wir ja die Sendung.
0: Genau. Ja.
1: Also das nächste Stück, das jetzt kommt, das ist von der Emily Sandé. Und das Stück heißt Read All About It. Ich liebe dieses Lied, das war zeitlang eine Hymne, weil sei wie du bist, die anderen gibt's schon und die Welt, du bist eine Bereicherung für die Welt. 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

0: Conny, es ist höchst spannend, Crowdfunding zu machen. Aber es klingt so einfach in dem Schlagwort, aber dahinter steckt unglaubliche Vorbereitung und ein Konzept. Was biete ich an? Und zu deinen zwei Büchern hast du ja auch noch diese Workshops angeboten. Ich möchte da noch ein bisschen näher eingehen, wie das hier läuft. Also was bietest du da genau an?
1: Bei den Belohnungen meinst du jetzt?
0: Die Workshops.
1: Also die Workshops, die ich außerhalb vom Crowdfunding halte oder die ich jetzt beim Crowdfunding angeboten habe?
0: Die du beim Crowdfunding angeboten hast. Ja.
1: Also man steigert ja die Beträge bei den Belohnungen und wenn es in die höheren Summen geht, dann ist zum Beispiel ein Angebot bei mir gewesen, dass man zu mir zum Zeichnen kommen kann für zwei Personen. Ich glaube, das hieß Zeichnen zu zweit oder so ähnlich. Und da kommt man dann wirklich zu mir, sitzt mit mir im Wohnzimmer und zeichnet.
0: Zu dir vielleicht deine Adresse, wo du zu Hause bist.
1: Ach so, ja, man findet alles auf meiner Homepage, ja, genau. Connywolf.com, also okay. connywolf.com.
0: Und das ist in
1: einem Haag. Durch und das ist in der Nähe von Steyr. Ich bin in Heidershofen daheim.
0: In Heidershofen, okay. Dass wir ein bisschen einen Orientierungspunkt
1: haben. Ja, okay. Wir sagen nachher, glaube ich, auch nochmal die Plattformen und auch noch meine Kontaktinformationen. Genau. Also man kann mich wirklich auch einfach erreichen, wenn es um meine Arbeit geht. Ich bin erreichbar. Viele Leute wundern sich, man kann dich anrufen. Ja, man kann mich anrufen.
0: Okay. Ja. Also diese Workshops kann auch nur für zwei Personen sein oder es bucht jemand.
1: Oder eine Gruppe, ja, zum eine Beispiel. Gruppe. Also wenn man zum Beispiel, sagen wir, Summe 500 und jemand organisiert einen Workshop für sechs Leute, dann geht es natürlich darum, dass derjenige, der das bucht, kümmert sich natürlich dann darum, um die Leute, die da kommen wollen oder sollen und um den Raum. Und wir machen uns dann hinterher telefonisch den Termin aus. Okay. Und solche Sachen kann man eben auch anbieten. Musikgruppen bieten zum Beispiel Wohnzimmerkonzerte an.
0: Okay. Also das ist ja auch ein Teil, dass das auf unterschiedliche Gebiete einsetzbar ist, das Crowdfunding. Und ja. Wir haben jetzt ein paar Beispiele, um einfach ein Bild zu kriegen für jemanden, der es damit noch nie vertraut gemacht hat. Ja.
1: Ja, ich kann vielleicht auch noch ein paar andere Beispiele geben. Es geht teilweise auch um sehr, sehr, sehr, sehr große Summen, also wo es dann in den fünfstelligen Bereich geht oder so, oder sogar mehr, weil es gibt auch sehr viele Umweltprojekte. Also es gibt Projekte, wo irgendwo in der Wüste ein Brunnen gemacht wird oder wo Bäume gepflanzt werden oder Schulprojekte, wo eine ganze Klasse was Umweltprojekt macht und wo da die Finanzierung dafür da sein soll. Es gibt Crowdfunding, wenn zum Beispiel eine, wie nennt man das beim Football, die Mädels mit diesen Puscheln, also wenn so Cheerleader, genau, wenn die Cheerleader zum Beispiel nach Amerika zur Weltmeisterschaft wollen oder so, da wird dann ein Crowdfunding gemacht dafür, für die Reisekosten. Und das ist natürlich toll, weil da sind, was weiß ich, 30 Mädels dabei und da sind dann 30 Familien dahinter, die das gerne möchten. Und dann wird da miteinander finanziert. Und solche Dinge kann man machen. Okay. Man kann,
0: das heißt, dieses Projekt klingt sehr spannend für das, dass man es einordnen kann. Was heißt das? Ja? Also zum Beispiel eben genau, wie du es jetzt erwähnt hast, wo dann die Eltern mitmachen, die auch begeistert sind und auch dann einen Beitrag leisten dazu.
1: Ja, ich mache jetzt mal Folgendes. Ich sage euch jetzt mal die beiden Plattformen und ich kann euch nur empfehlen, guckt mal auf die Plattformen. Ich unterstütze immer wieder Projekte. Es ist auch so ein schönes Gefühl, wenn man da dabei mitmacht. Ja? Und ich hatte einmal eine Dame, die hat mir einfach 300 € geschenkt. Und dann habe ich die angerufen und habe gesagt, sagen Sie mal, Sie kennen mich.

0: ja gar nicht, wir kennen uns nicht. Ich wollte mich herzlich bedanken. Und dann hat sie gesagt, wissen Sie warum? Ich durfte mal bei einer Familienstellen, beim Familienstellen war ein junger Mann, der wusste nicht, wie er sein Projekt finanzieren soll, ob mit einem Kredit oder mit Crowdfunding. Und ich durfte das Crowdfunding sein. Also wäre jetzt zu viel darauf einzugehen, was Familienstellen ist, aber wer das kennt, sie aber hat dann gesagt...
1: Eine kurze Zwischenfamilienstelle, also systemische Aufstellungsarbeit.
0: Genau, das kannst
1: du besser beschreiben. Und wo man im Repräsentanten einlädt dazu, etwas zu repräsentieren, um was es geht oder wer beteiligt ist.
0: Danke,
1: oder
0: genau.
1: Wer in dem System drinnen ist. Ja.
0: Und sie durfte das Crowdfunding sein und sie hat gesagt, das war so eine unfassbar tolle, herzliche, pulsierende, lebendige Energie, dass sie seither immer Crowdfunding-Projekte unterstützt.
1: Okay.
0: Ich sage jetzt mal kurz die Plattformen. Also die erste Plattform 2018 war das erste Buch bei mir. Das ist die www.startnext, also englisch start, startnext.com. Und das ist eine deutsche Plattform. Und die zweite Plattform ist die www.wemakeit. Das ist eine Schweizer Plattform. We make it wie das englische we, make it und dann .com. Das war dann Buch 2. Ja. Und da einfach mal gucken und vielleicht das eine oder andere unterstützen. Das macht echt Spaß.
1: Ja. Ich möchte noch zu dir ein bisschen gehen. Du machst, bitte, hat es in diesem Projekt auch angeboten, Theater?
0: Nein, ich habe kein Theater angeboten. Nee.
1: Okay.
0: Es war parallel mit mir. Ich durfte dann mal bei der Kulturakademie, hoffentlich sage ich es jetzt richtig, in Niederösterreich, durfte ich mal einen Vortrag halten zum Thema Crowdfunding. Und da waren auch andere noch Teilnehmer bei eingeladen, die schon erfolgreich Crowdfunding gemacht hatten, Projekte abgewickelt hatten. Und da war unter anderem aus Beerenberg ein Theaterstück mit dabei.
1: Okay.
0: Und da habe ich dann ein bisschen mitbekommen, was das heißt. Ja. Und ich sehe aber natürlich auch auf den Plattformen, man ist ja dann ständig drauf, sieht man auch bei der Vorbereitung, man guckt natürlich, was bieten die anderen für Belohnungen an, ja, um mal sich einzusortieren. Ja.
1: Genau, diese Belohnungen könnte man auch noch ein bisschen beschreiben jetzt.
0: Ja, ein bisschen deutlicher, gut.
1: Ja.
0: Also bei mir jetzt zum Beispiel war es eben von 5 Euro für einen Cartoon oder 10 Euro für 5 Postkarten. Haltet mich jetzt nicht fest, ich weiß es nicht mehr so genau, aber ihr seht es dann ja eh auf der WeMake It sind die Sachen noch drauf. Oder dann ein Buch oder Band 1, Band 2 zusammen als Bundle oder 5 Bücher zusammen als Bundle oder du hast ein ganzes Paket bekommen mit einem Kalender, einem Buch, Postkarten, einem Kunstdruck. Und da ist eben auch immer wichtig, dass man sich vorher überlegt, wie kann ich das verschicken. Also wenn ich jetzt zum Beispiel Tassen dabei hätte, was ich nicht dabei hatte, weil die schwer zum Verschicken sind, muss man sich das vorher überlegen, wie man das dann macht. Ne? Ich habe Gott sei Dank auch durch meinen Webshop die Erfahrung, dass wie man die Dinge gut verpackt und was das Porto kostet. Aber das sollte man vorher eben auch wissen dann.
1: Ich glaube, da braucht es genau diese Grundkompetenzen und diese Erfahrungen.
0: Ja, und eben auch hinterher, wenn man zum Beispiel ein Buch macht, muss man sich die Kanäle überlegen. Wo wird das Buch dann später vertrieben? Also wie geht das ganze Projekt dann in die Welt? Ne?
1: Genau.
0: Oder ich sage vielleicht jetzt auch noch weiter bei mir, ich habe dann Original-Cartoons angeboten, also dass ich von den Menschen ein bisschen einen Hinweis bekommen habe, also strickt gern, hat 2 Katzen, fährt gern nach Spanien und dann habe ich dann einen Cartoon draus gemacht, diesen Original, das die Menschen dann bekommen haben. Oder ich habe auf meiner Website auch, das sind Drucke, die handkoloriert werden, laut der Stine-Liese-Cartoons, das sind 24, die sind in der Größe von ca. A3 und kommen dann mit Passepartout. Und so einen Cartoon, der kostet 240 Euro, den habe ich eben auch angeboten während dem Crowdfunding. Und man gibt halt dann den Menschen, die einen da unterstützen, immer noch ein bisschen dazu. Also ich packe dann in das Paket noch Sachen rein, was ich halt noch so habe.
1: Okay.
0: Ich habe ja auch meine Engelkalender, meine Engelpostkarten, meine Engelbücher für Kinder, für Erwachsene und kann man ja dann großzügig sein. Ne?
1: Okay. Und wichtig ist, dass man das dann, wenn das Projekt jetzt gut läuft, dass man auch das alles auf Lager hat oder?
0: Ah, tolles Stichwort. Ja. Anna-Maria, danke. Das muss man sich natürlich unbedingt auch überlegen.
1: Diese Zeitrahmen.
0: Du musst vorher auch überlegen, wenn ich zum Beispiel Kalender oder Postkarten oder Originale, wenn ich sowas mit anbiete, dann muss ich wissen, wie viel davon kann ich leisten, in welchem Zeitraum zum Beispiel bei den Originalen. Also wann bekommen die Leute das? Wie viele setze ich überhaupt an? Weil du kannst die, von den Belohnungen, du sagst, es gibt 10 von dieser Belohnung oder 20 von dieser Belohnung oder 5 von dieser Belohnung. Und ich hatte zum Beispiel dann auch einen Jackpot beim zweiten Mal, der war 500 Euro. Und dann konnte sich derjenige dann oder diejenige aussuchen, was sie für die 500 Euro gerne haben möchten aus meinem Portfolio. Das macht man sich dann hinterher am Telefon aus oder wenn man sich direkt sieht, ich habe die beiden, die das gemacht haben, schönerweise auch kennengelernt.
1: Okay, aber das meiste passiert über online oder dann auch über Telefonat oder
0: ja.
1: per E-Mail?
0: Ja, aber auch da nochmal der Hinweis, ist ganz wichtig, dass man von vornherein die ganzen Informationen einholt, damit die Abwicklung hinterher nicht ausufert. Wenn du dann immer nochmal anrufen musst und nochmal eruieren musst, dann wird es schwierig, ne? Mhm.
1: Und du hast ja 2 Projekte gehabt, du kannst ja auch vom ersten Projekt hast du schon Erfahrungen sammeln können und zu schauen, was muss ich da noch konkreter
0: ja, natürlich,
1: in die Wege leiten.
0: Das erste Projekt war natürlich eine Riesenerfahrung, mir ist dann auch noch passiert, es war so, ich habe gewusst, ich möchte das starten und wir wollten eigentlich, erst wollten wir Anfang April starten und ich habe die Vorbereitungszeit, also viel zu gering eingeschätzt. Dann war es der 1. Mai, ach, wir konnten immer noch nicht starten. Also es hat sich dann hingezogen bis zum 1. August. Dann haben wir schon überlegt, sollen wir überhaupt noch, weil da ist Ferienzeit, da sind die Leute im Urlaub.
1: Das ist auch ein wesentlicher Teil. Welche Zeiten sind günstig dafür?
0: Ja, eben. Erreiche ich da überhaupt jemanden? Sind die Leute, die kriegen es vielleicht mit, aber buchen die dann auch? Du musst ja dann online buchen. Ne? Und ich habe gedacht, ich will das aber machen und es kann eigentlich nichts passieren, außer dass die Summe nicht zustande kommt. Also ich bleibe dann auch niemandem was schuldig. Dann haben wir es am 1. August angefangen und am 10. August falle ich die Treppe runter und knackse mir den Wirbel an im Brustbereich. Jetzt lag ich im Krankenhaus. Und ich bin normalerweise sehr zurückhaltend mit persönlichen Dingen auf den offiziellen Kanälen. Und dann haben wir wirklich überlegt, was machen wir? Ist es jetzt gestorben oder was da mal? Ja. Und dann habe ich mich entschlossen, schweren Herzens ein Bild zu machen, wie ich im Krankenhausbett liege und den Leuten zu sagen, ich bin die Treppe runtergefallen, aber hey, das darf uns doch nicht bremsen. Wir machen weiter und jetzt geben wir erst so richtig Gas. Und das hat dann nochmal eine Welle an Sympathie und Unterstützung ausgelöst und wir haben es dann wirklich gut geschafft, weil das vielleicht auch noch, du kannst zwar die 7.500 zum Beispiel ansetzen, aber man kann überzahlen. Also es ist dann, wenn das erreicht ist, können die Leute trotzdem noch Belohnungen kaufen oder Geld spenden. Also das geht drüber hinaus und das ist gut und richtig so. Also es ist zum Beispiel bei mir dann auch die Portokosten gewesen. Ne?
1: Okay, die auch damit herinnen waren.
0: Genau.
1: Weil es könnte auch dieses Projekt ganz in eine andere Richtung gehen, wenn eben solche Unfälle passieren. Und da ist, glaube ich, schon das Wichtige, dass man diese Beziehung, diese Informationsstruktur aufrechterhält und denen reinen Wein einschenkt. Auch immer wieder, wie läuft das Projekt? Wo stehen wir gerade?
0: Ja, sie können es aber verfolgen. Also die Menschen sehen auf den Plattformen und gucken auch ständig. Das ist das Schöne eben. Das ist wie so ein Pegel, der so horizontal läuft und du siehst genau, wie viel bereits erreicht wurde. Weil am Schluss ist es nochmal ganz wichtig, dass man richtig powert und sagt, wenn man es noch nicht erreicht hat, also wenn dann was vielleicht 500 Euro fehlen, dass man sagt, hey, kommt's, wir schaffen den letzten Schritt auch noch. Und was natürlich auch geht, man kann auch selber dann noch Geld reingeben.
1: Okay.
0: Also sagst dann einfach deinem Partner oder irgendjemand, sagst, komm, schmeiß noch was in den Ring, ne? Du gibst das ihm dann halt einfach wieder.
1: Dieses Projekt hat einen Beginn und ein Ende, zeitliches.
0: Ein ganz striktes Anfang mit einer bestimmten Uhrzeit und das Ende mit einer bestimmten Uhrzeit. Und in der Zeit läuft das Projekt, in der Zeit können die Leute bestellen und in der Zeit powerst du auch. Okay. Sichtbar ist das Projekt noch viel, viel länger, weil es natürlich für die Plattform auch eine gute Werbung ist und für alle anderen eine tolle Motivation. Wenn ich zum Beispiel ein Comicband machen möchte, gucke ich unter Comic und wenn ich dann sehe, da haben 3 oder 4 schon vor kurzem erfolgreich ihr Projekt beendet und die haben so und so viel Geld generiert, dann ist das natürlich eine Motivation und eine Ermutigung dazu. Ne? Mhm.
1: Ja, das heißt, ständig am Laufenden zu halten, ein wesentlicher Teil dieses Projektes und auch dieses Mitzittern, ja, was tut sich jetzt?
0: Du hast aber jetzt gerade noch was, Entschuldigung, wenn ich dich ganz kurz unterbreche, sonst vergieße ich das, du hast jetzt gerade noch was ganz Wichtiges gesagt, was ich in meinem Bereich vergessen hatte, weil es bei mir nicht so wichtig ist, aber es sollte natürlich auch so sein, wenn das Geld nicht zustande kommt, dass ich dann nicht in Schulden stecke. Also, dass ich dann nicht bereits Dinge gemacht habe, die ich eigentlich mit dem Geld hätte finanzieren wollen und dann stehe ich da und dann ist die Summe nicht zusammengekommen und das Projekt bleibt sozusagen stecken. Das ist wie bei einer Bauruine und du kannst nichts damit anfangen, aber du musst trotzdem Geld bezahlen. Ja. Das sollte man sich wirklich vorher gut überlegen. Also es muss so weit vorbereitet sein, wie bei mir zum Beispiel das Graphic Design, ich bin immer beim Englischen komisch, dass das Graphic Design steht, dass die Bilder da sind, dass die Texte da sind. Aber ich, außer meiner Zeit, da habe ich halt den Vorteil, nichts investiert habe. Ne?
1: Okay, gut. Ganz aber deine wichtig. Zeit ist ja sehr umfangreich und es geht ja um...
0: Ich hätte es auch nochmal probiert. Okay. Also ich hätte nicht aufgegeben. Ja. Ich hätte es nochmal probiert und vielleicht zu einem anderen Zeitpunkt dann gesagt, man kann zum Beispiel auch sagen, ja, ich setze es so an, dass die Leute dann gleich Weihnachtsgeschenke haben. Das hat bei mir halt also auch gut
1: auch
0: geklappt.
1: Auf ein Ziel hinzuarbeiten ist immer gut.
0: Den Leuten anbieten, weißt du, dass du dann gleich mitschreibst, Mensch, kauft euch 5 Bücher im Bundle, dann habt ihr gleich mal 5 Weihnachtsgeschenksorgen weniger, ja? Also so, ne? Oder jetzt geht es zum Schulschluss hin, da ist der Ups und die Stine Liese immer sehr begehrt. Was schenke ich den Lehrerinnen? Ja? Wenn zum Beispiel 4. Klasse, sie gehen in eine neue Schule, da wird dann gerne auch mal ein Originalbild oder sowas hergeschenkt. Also bitte jetzt melden, es wäre jetzt die richtige Zeit dafür.
1: Gut, und jetzt gehen wir.
0: Das war jetzt der Werbeblock.
1: Ja, jetzt gehen wir die Kontaktdaten nochmal genau.
0: Ach so, ja gut.
1: Also, bei jetzt melden.
0: Ja, am besten erreicht man mich. Natürlich über meine Website, das ist, wie gesagt, nochmal die www.connywolf.com, also CONNY-Wolf, wie der mit dem Rotkäppchen und dann .com. Da sind alle Kontaktdaten drauf. Da habe ich auch einen sehr schönen, finde ich, Webshop, wo ich die Sachen auch ganz leicht verschicken kann. Da kann man über alles lesen. Ich habe zu allen Produkten ganz viel Engelprodukte, weil ich bin natürlich auch so eine Engelfrau und ein Medium und kreativ Ende nie. Habe ich ganz viel Engelbücher, Kalender, Postkarten, alles Mögliche für Kinder und für Erwachsene. Und es ist jetzt wirklich der Werbeblock. Macht nichts, da müsst ihr jetzt durch.
1: Es geht ja genau um das. Wenn man dich nicht zuordnen kann als Person, Conny Wolf.
0: Ja, oder nur den Ups kennt, ne?
1: Genau.
0: Ja.
1: Und was dahinter steckt und was du da alles anbietest.
0: Ja. Da mache ich nochmal weiter, oder?
1: Ja.
0: Und auf der Website gibt es natürlich im Shop dann auch die Stine Liese. Das ist das kleine freche Weib. Die wollte nachdem ich den Verlag Ups verlassen hatte, drängte dieses kleine wilde Weib in die Welt, mit der ich mich auch immer sehr amüsiere. Und daraus sind eben die Bilder und die Bücher und Postkarten, Kalender, Originale, alles wieder geworden. Gibt es auch auf der Webseite im Webshop. Und ich habe was Neues, mit dem ich gerade riesig Freude habe. Wie ich aus dem Verlag gegangen bin, bin
1: das
0: ich kreativ.
1: Wie lange aus, dass man ein bisschen.
0: Nein, das war 2010 bis 2011 war das Ausstiegsjahr, weil es muss ja dann auch alles sauber sortiert sein und so.
1: Genau.
0: Das ist nicht so einfach. Und ich bin aber in der Zeit kreativ explodiert und habe gezeichnet und getextet und Gedichte geschrieben. Dann habe ich jetzt letztes Jahr festgestellt, ich habe für die Glückskäfer 2 ganze Bücher in der Schublade mit fertigen Texten und Bildern. Und es sind lauter lustige Käfer-Cartoons. Und der Tenor ist immer wieder der Käfer weiß ganz genau, dass er ein super Käfer ist und dass er nichts anderes sein braucht und auch gar nicht versuchen will, was anderes zu werden, weil das nicht nur doof, sondern auch ungesund ist. Der Käfer weiß das ganz genau. Und da gibt es jetzt ein kleines Aufstellbuch, wo man sich also jeden Tag, wenn man möchte, also kein Kalender, sondern ein Büchlein, wo man sich jeden Tag einen anderen Cartoon herklicken kann. Und der ist reine Lebensfreude, da geht es einfach nur um Spaß haben. Und wir können nicht genug Spaß im Leben haben. Gestern habe ich einen schönen Satz gelesen. Der Mensch ist dann am echtesten, wenn er spielt. So ähnlich hat er geklungen. Also ich finde, das ist ein Megasatz. Mhm. Und wir lernen ja auch am allerbesten spielend und freiwillig. Ja. Das sitzt fürs ganze Leben. Aber es war jetzt ein kleiner abgeschweift.
1: Aber das macht es ja auch aus, weil sonst würden deine Produkte nicht so entstehen in dieser Persönlichkeit, in dieser aussagekräftigen Form. Ja?
0: Ja.
1: Und Bilder brauchen ja.
0: Die brauchen das Herz.
1: Ja.
0: Am Samstag habe ich, also ich halte nicht sehr viele Workshops, aber ich halte einen im Wifi in Linz fürs Zeichnen, der ist nächstes Jahr am 3., 4. April, das ist ein ganzes Wochenende und da sind wir sehr intensiv am Zeichnen, also wirklich, wirklich, wirklich intensiv und da geht man mit ganz, ganz viel Möglichkeiten, Ideen zum Üben und Weiterentwickeln nach Hause und ich denke auch aus der Erfahrung der Menschen wird sehr viel klar übers Zeichnen, weil Zeichnen kann unglaublich viel und Zeichnen ist vor allem auch etwas, was man lernen kann. Man kann das so richtig lernen. Gell? Also es gibt ganz viele Dinge, die ich den Menschen an die Hand geben kann, was verstanden wird und umgesetzt werden kann, weil Zeichnen lernen ist Sehen lernen. Und am Samstag habe ich den Workshop im Haus der Frau gehalten. Das ist der zweite, den ich jedes Jahr halte. Und auch da ist es wieder so, dass die Teilnehmerinnen und Teilnehmer mit ganz vielen Ideen nach Hause gehen.
1: Ja, also da geht es in die Tiefe und vor allem, das ist genau das, was in der heutigen Zeit auch benötigt wird, oft dieses wieder zu sich kommen, bei sich zu schauen, was ist an Potenzial noch da und das kitzelst du bei deinen Workshops natürlich raus.
0: Ja, vor allem, mein Ding ist immer, und das gelingt mir ziemlich gut, wenn ich das jetzt so sagen darf, meine eigene Begeisterung springt auf die Menschen über.
1: Ja.
0: Und sie gehen dann raus, ganz oft höre ich den Satz, boah, jetzt zeichne ich wieder, jetzt macht es mir wieder Spaß. Oder dass eben in der Kindheit oder in der Jugend oft was passiert ist, wo es geheißen hat, lern du mal lieber oder das, was du da zeichnest, so sieht es doch gar nicht aus. Und die Menschen hören dann auf zu zeichnen. Es ist aber, Zeichnen ist genauso wie Singen, Tanzen, wie Schreiben, wie Kochen, wie Gärtnern, das ist unser Ausdruck in der Welt.
1: Genau.
0: Und für das darf ich vielleicht auch noch dazu sagen, auf meiner Seite, wir hatten eine Ausstellung, die ist jetzt am Sonntag zu Ende gegangen in Traun. Bitte schaut gern mal bei mir auf meine Seite. Unter Termine, Veranstaltungen, da habe ich alle Bilder zu dem Thema Zeichnen macht mich stark und auch einen schönen Text da dazu. Für Zeichnen, was Zeichnen alles mit uns macht und dass das für uns ein Wunsch ist, uns auszudrücken, wie so viele andere Dinge auch und wir bereichern damit die Welt. Ja.
1: Und ich denke, das, was du jetzt gesagt hast, ist genau das Thema, wo wir von der Kompetenzschmiede her
0: Absolut.
1: Radiosendungen machen, im Sinne von wieder bei sich zu sein, Selbstheilungskräfte stärken, indem wir das wieder üben oder ausprobieren, was in uns noch steckt oder vergraben ist.
0: Ja? Die Freiheit dazu nehmen.
1: Ja, genau. Und das bietest du denen an und machst auch mit denen gute Sachen. Ja, also wir haben das Thema Crowdfunding grob und gut beschrieben.
0: Mhm.
1: Conny Wolf ist ein Talent auf vielen Ebenen und diese Möglichkeit, eigene Produkte, eigene Angebote zu machen, haben wir jetzt beschrieben, sehr gut von Conny Wolf. Ja, und sie zu erleben, das ist die Herausforderung im Sinne von anmelden, Kontakt aufnehmen.
0: Ach, ja. So meinst du das? Ja gut.
1: Genau.
0: Ich dachte jetzt, wenn du hier vor mir sitzt, finde ich eine Herausforderung.
1: Nein. Herausforderung im Sinne von, ich möchte das mehr erfahren.
0: Ja? Kommt in die Puschen, ne?
1: Genau.
0: Okay. Ja, ich bin offen, also für alle Anfragen, was um Dinge bei mir bestellen. Mir ist es am liebsten, man fragt mich, man bespricht, gibt es das bei dir, kannst du das? Weil vieles kann man einfach auf der Website nicht abbilden. Ja.
1: Okay, wir haben eine Musik zum Ausklang noch.
0: Ja,
1: Ich bedanke mich, Conny Wolf. Es war so umfangreich und vor allem das Projekt jetzt im Detail ein bisschen zu beschreiben. Ja, danke. Einen schönen Tag noch. Danke, Rainer, für deine technische Unterstützung und danke, Conny Wolf. Wow, kann ich nur sagen, diese Kompetenz.
0: Ich sage auch nochmal herzlichen Dank für die erneute Einladung. Danke für die Unterstützung hier. Danke, Rainer. Und jetzt kommt von der Christina Stürmer nie genug. Also das besseren Ausklang können wir jetzt nicht haben. Gell? Viele liebe Grüße nach da draußen. Ciao, habt es fein, lasst es euch gut gehen.

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1: 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Der Podcast wird von mir, Hanna Beyer, geleitet. Ich bin psychosoziale Beraterin bei der Beratungsstelle Zoe. In dieser Beratungsstelle geht es um die Themen Schwangerschaft, Familie, Trauer. Wir sind gefördert vom Bundeskanzleramt und offiziell anerkannt und haben eben den Schwerpunkt Schwangerschaft, Geburt, Familie. Wir haben schon über manche Themen in den vorherigen Folgen gesprochen, die wir so bearbeiten, mit welchen Themen man vor allem zu uns kommen kann. Und ich habe auch immer wieder Gäste, Gästinnen geladen, so auch heute. Heute ist eine Kollegin von mir da, die schon sehr lange bei Zoe tätig ist und viel Erfahrung mitbringt und uns auch ein besonderes Angebot vorstellen wird, das sie hier bei Zoe anbietet. Ja, vielen Dank, dass du da bist, liebe Petra.
2: Hallo Hanna.
1: Möchtest du dich mal für die ZuhörerInnen vorstellen, wie du heißt, wer du bist, was du vielleicht gemacht hast bisher, wie lange du schon bei Zoe bist?
2: Ja, ich bin die Petra Sonnberger. Ich bin Hebamme und bin jetzt im niedergelassenen Bereich tätig, mache Hausbesuche nach der Geburt. Vorher war ich lange im Krankenhaus bei den Barmherzigen Brüdern auf der Wochenbettabteilung. Und seit etwa 20 Jahren bin ich Beraterin bei Zoe.
1: Schon eine lange Zeit.
2: Lang gedient. Und ja, mache das sehr, sehr gerne.
1: Ja, schön.
2: Und ein neues Angebot, das ist noch sehr frisch, ist die Bindungsanalyse oder auch vorgeburtliche Beziehungsförderung nach Hidasch und Raffey.
1: Ja, das klingt schon mal sehr spannend. Also Bindungsanalyse, da tauchen, glaube ich, schon einige Fragezeichen auf. Was genau ist das? Was genau bedeutet das Wort Bindungsanalyse? Was steckt da drinnen? Was beinhaltet das? Also vielleicht magst du mal allgemein anfangen. Was ist Bindungsanalyse?
2: Ja, ist eine Form der Schwangerenbegleitung. Also es bietet einer schwangeren Frau schon sehr früh die Möglichkeit, in einen innigen Kontakt mit ihrem Baby zu kommen. Und ich begleite sie dabei, sich in das Leben dieses ungeborenen Babys nur einzufühlen. Und das stärkt ihr Selbstvertrauen in ihre mütterliche Kompetenz, die Intuition. Und das Baby erfährt Zuwendung von Anfang an und wird als eigene Persönlichkeit wahrgenommen. Das ist ja eigentlich ein neuer Zugang, das Baby auch persönlich anzusprechen und wahrzunehmen.
1: Schon während der Schwangerschaft.
2: Genau, und nicht über das Baby zu reden, sondern eigentlich mit dem Baby.
1: Ah, das heißt, in der Bindungsanalyse redet ihr mit dem Baby.
2: Genau, also die Mama innerlich mit dem Baby praktisch.
1: Okay. Das
2: ist ja schon eine Hineingehen in ihren Körper, in ihre Wahrnehmung, in ihre Gefühle. Und auf dieser Ebene begegnen sie sich dann.
1: Das klingt sehr schön und sehr innig, also wahrscheinlich auch sehr intim, oder? Was man da auch mitbekommt.
2: Genau, es ist eine sehr persönliche Arbeit, ja, genau. Die Mütter brauchen schon auch einen Mut, sich zu öffnen, auch ihre eigenen Geschichte. Also sie nehmen ja alle irgendwie Belastungen auch mit. Und es ist auch ganz wichtig, die eigenen Themen ein wenig anzuschauen, um sich frei zu machen eigentlich dann für das Baby.
1: Und das vielleicht auch dann zu differenzieren zu lernen, oder? Was sind so meine eigenen Themen? Was gehört wirklich zum Baby?
2: Genau.
1: Oft projiziert man sonst vielleicht auch.
2: Genau. Womit belaste ich es auch? Also gerade so Themen wie Trauer oder früher erlebte Traumen. Also alles oft Hindernisse, mit dem Baby auch in Kontakt zu kommen, also in eine Verbindung einzugehen.
1: Ja.
2: Und zuerst braucht man ja eigentlich auch die Verbindung zu sich selber, um dann sich für das Baby zu öffnen.
1: Ja.
2: Und das kann auch schon viel Trauerarbeit sein, also fordert Mut. Aber es lohnt sich immer.
1: Ja, das glaube ich. Ja, es gibt ja eben oft den Mythos, dass Schwangerschaft, Geburt immer etwas Schönes ist und immer etwas Leichtes ist und eben der Mutterinstinkt sowieso da ist und sowieso Frauen Kinder wollen. Und das ist ja sehr wichtig, auch mit diesem Mythos aufzuräumen. Für manche Frauen ist es so und Da läuft auch alles gut und ist schön, aber eben vor allem wir in der Beratungsstelle sehen ja einfach auch oft die Situationen und Schicksale, wo das anders läuft, wo es vielleicht nicht immer so fein war und wo ja Dinge schwierig waren. Und, oder eben auch für die Frauen selber schwierig ist. Eben nicht jede Frau spürt gleich eine Bindung zum Kind und nicht jede Frau freut sich vielleicht auch über eine Schwangerschaft.
2: Das ist sehr ambivalent, also gerade am Anfang. Gerade Frauen, die sich das sehr gewünscht haben, stehen dann vor der Tatsache, ich kann mich gar nicht freuen oder ich kann jetzt, sind völlig überwältigt eigentlich und überrascht, dass sie selber so eine Blockade haben.
1: Das stelle ich mir dann sehr belastend vor, eben wenn man es so schön vorstellt und dann tritt es gar nicht so ein.
2: Sehr viel schlechtes Gewissen, Schuldgefühle.
1: Ja, ich glaube, das macht man sich schon sehr, sehr früh. Man glaubt ja oft, es machen sich nur Eltern diese Schuldgefühle, wenn das Kind am Leben, also schon auf der Welt ist, das quasi geboren ist. Sondern ich finde, es machen sich schon in der Schwangerschaft die Eltern, Mütter diese Vorwürfe oder wegen Kleinigkeiten.
2: Genau. Oft, ja. Und da ist es immer wichtig, gleich mal zu klären, ja, das sind halt meine Probleme, meine Schuldgefühle und so zum Baby hin, aber du darfst dich frei entwickeln. Ich will dich nicht belasten mit meinen Problemen.
1: Ja. Ich glaube, das ist sehr wichtig, das zu benennen, für sich auch zu benennen.
2: Und das erleichtert ungemein. Also es ist eine große, oder Frauen, die zum Beispiel am Anfang nicht sicher waren, bekomme ich das Baby überhaupt? Geht das überhaupt, geht sich das aus, sich dann fürs Baby entscheiden. Also die leiden oft sehr unter diesem Schuldgefühl, mal der Beginn war so schwierig.
1: Ja.
2: Und eigentlich hätte ich es gern von Anfang an geliebt, aber ich war selber noch nicht so weit. Und das dann für sich zu klären und dann aber auch zum Baby hin, ja, aber jetzt bist du willkommen und
1: Ja, ich glaube, das ist ein spannendes Thema, inwieweit darf ich Mensch sein als Mutter, ja, meine eigenen Probleme haben. Oder bin ich dann gleich eine schlechte Mutter, nur weil ich eben meine eigenen Sorgen, Belastungen, Ängste habe?
2: Genau. Es geht immer um diese Ehrlichkeit, um diese Authentizität.
1: Ja, sehr spannend.
2: Ist eine wunderbare Möglichkeit, mit sich selber auch ein bisschen klarer zu kommen. Weil die Schwangerschaft öffnet schon auch Türen in die eigene Psyche. Eigene, vielleicht verdrängte Probleme noch. Traumata. Ja. Und wie gesagt, die Bindungsanalyse an sich ist jetzt keine Therapie, aber sie kommt aus dem Therapeutischen, aus der Psychoanalyse. Ich kann da ein bisschen was erzählen.
1: Ja, dazu. Sehr gerne.
2: Ja, klingt das zwar, spannend. Ja, genau, das waren zwei Psychoanalytiker, die das entwickelt haben. Zwei ungarische, Hidas und Raffa eben. Die haben in den 90er Jahren mit Jugendlichen gearbeitet. So schwer erziehbaren Jugendlichen, auffälligen, in so einem Erziehungsheim. Und in ihrer therapeutischen Arbeit sind sie dann draufgekommen, dass die Ursache vieler psychischer Probleme meist sehr weit zurückliegt und eben im vorgeburtlichen Bereich.
1: Aha, vorgeburtlich schon. Weil bisher sehr oft so das Thema das erste Lebensjahr oder die ersten drei, die so prägend also sind.
2: Da beginnt es eigentlich von Anfang an, Anfang der Schwangerschaft. Dass diese Prägungen eigentlich einen Einfluss auf unser gesamtes Leben haben. Und somit war halt der Fokus auf die Schwangerschaft gerichtet. Und insbesondere Jenny Raffe hat dann mit vielen Schwangeren gearbeitet und dieses Konzept der Bindungsanalyse entwickelt, eigentlich gemeinsam mit den Frauen. Also es ist eine Methode, keine Therapie, aber sehr effektiv. Und vor allem nützt man diese Zeit der Schwangerschaft, wo Frauen viel offener sind. Und einfach auch, sie wollen ja immer eigentlich schon immer das Beste fürs Baby. Und so auch manchmal über den eigenen Schatten springen für das Baby.
1: Ja, ich höre jetzt auch von Schwangeren oft, dass sie irgendwie sich viel durchlässiger fühlen in der Schwangerschaft. Auch so irgendwie manchmal feinere Antennen vielleicht auch haben. Und das beobachte ich auch immer wieder in den Beratungen, dass gerade durch solche Ereignisse wie meine eigene Schwangerschaft dann viel wieder hochkommt von dem, wie ich selber Baby war oder eben selber Mutterleib. Vielleicht, das kann man ja nicht bewusst, da hat man keine Erinnerung dran, aber eben vom Gefühl her dann doch nochmal Themen oder Bindungsthemen mit den Eltern auch auftauchen, die eben manchmal überrollen.
2: Extrem, und das ist ja auch ganz wichtig in der Bindungsanalyse, immer die ersten Stunden machen wir Anamnese. Also 1 bis 2 Stunden wird ganz genau nachgefragt, wie war denn ihre Familiengeschichte, die Bindungsprägung, wie habe ich Familie erlebt. Und das prägt uns ja und unser Bindungsverhalten eben. Und dann beginnen die Babystunden. Das ist so das Herzstück der Bindungsanalyse in einer Art Entspannung. Also Meditation kann man sich vorstellen, geht die Frau dann in ihren Körper hinein, in die Körperwahrnehmung und dann über die Gebärmutter bis zum Baby. Das dauert oft einmal ein paar Stunden, bis das dann auch geht. Und dort findet dann eben die Begegnung statt, dieser Austausch, das geschieht über Bilder, über innere Dialoge. Man muss sich vorstellen, das Baby ist ja reines Empfinden, ist reines Gefühl, ist langsam. Und auf diese Ebene begibt sich dann die Mama und dann können sie miteinander in Verbindung treten.
1: Das hört sich sehr berührend an.
2: Ist sehr berührend. Also wenn das dann wirklich gelingt, unter Anführungszeichen, dann sind das immer schon Tränen und sehr viel Rührung, weil sie sich so spüren, die beiden. Bin ich auch immer sehr berührt.
1: Ja, das glaube ich. Und es macht ja auch total viel Sinn, weil man ist ja auch mit der Nabelschnur mit dem Baby verbunden. Also ist ja auch körperlich die Verbindung da. Also finde ich es auch sehr logisch, dass man dann auch auf der emotionalen Ebene diese Verbindung hat.
2: Genau, die ist sowieso da, ob man es jetzt weiß oder nicht. Aber so kann man es auch bewusst gestalten. Und die beiden, eben Hidasch und Raffe, haben ein Buch geschrieben, das nennt sich Nabelschnur der Seele eben. Also diese seelische Verbindung, diese Nabelschnur zwischen Mama und Baby.
1: Ja. Und auf dieser Seite, also so wie du es beschreibst, finde ich es total schön und eben berührend. Und gleichzeitig haben wir so gedacht, stelle ich mir das auch, also wenn man sich so überlegt, okay, die vorgeburtliche Prägung und in der Schwangerschaft passiert auch schon viel, also wird, glaube ich, in mir auch einen Druck auslösen als Mutter, oder? Wenn ich weiß, ich bin jetzt schwanger und habe da jetzt schon Einfluss und vielleicht nicht immer Kontrolle darüber, was jetzt passiert oder wie es mir auch geht.
2: Ja, das erleben viele Frauen als Druck. Also gerade wenn sie zum Beispiel jetzt Untersuchungen haben, auch die ganze Pränataldiagnostik, wo es den Frauen oft auch schlecht geht oder wo man von Termin zu Termin wartet, darf das Baby jetzt sein oder nicht? Ist es gesund oder nicht? Und es sind ganz oft Schuldgefühle, weil natürlich ist man gestresst und man kann das nicht kontrollieren, aber um das geht es ja nicht. Es geht nur darum zu wissen, okay, mir geht es so und das mit dem Baby zu kommunizieren, sodass es nicht schuld ist, auch wenn es natürlich Auslöser ist von der Situation. Aber es ist nicht schuld, dass die Mama einen Stress hat oder zuerst vielleicht einmal ablehnend ist oder einmal die Verbindung sogar ganz blockiert, weil sie halt im Schock ist, was ja wirklich menschlich ist. Und
1: oder Angst hat.
2: Angst hat, genau. Oder vielleicht vom Partner nicht gestützt ist und so weiter.
1: Ja, also so quasi, wie man es auch mit einem Kleinkind macht, oder? Weil wenn man es als Elternteil weint, zum Beispiel, und das Kleinkind bekommt das mit, das ist ja auch in Ordnung, also es ist ja nicht mehr so, wie man früher gesagt hat, man soll das nicht, sondern es ist auch gesund, und dass man den Kindern auch zeigt, auch Eltern haben Gefühle und wie gehe ich damit um, aber eben das dann zu benennen und zu erklären, weil sonst bekommt das Kind das Gefühl, ich habe was falsch gemacht, dass die Mama jetzt weint, und so sage ich, ja, die Mama ist traurig, vielleicht wegen dem und dem, aber eben, du bist nicht, das hat nichts mit dir zu tun, du bist nicht schuld, das ist, glaube ich, sehr wichtig, das auch ihm hier zu erklären, weil dann kann das Kind das einordnen und, glaube ich, auch total gut nehmen.
2: Das ist ihm genau halt ein bisschen vorversetzt in die Schwangerschaft schon.
1: Ja, interessant.
2: Und die Babys verstehen das, also natürlich nicht so logisch, wie wir jetzt sprechen, aber es wird so übersetzt über Hormone, über Gefühle, über dieses morphologische Feld.
1: Okay.
2: Genau.
1: Interessant. Ja, für wen ist diese Bindungsanalyse interessant?
2: Also grundsätzlich für alle werdenden Eltern. Auch Väter sind willkommen. Also ich hatte schon ein Paar, da ist der Vater von der ersten bis zur letzten Stunde
1: ja,
2: schön mitgekommen. Das war ganz besonders. auch für den Vater natürlich. Und der ist dann auch hineingereist in die Gebärmutter. Also das Baby hat gesagt, ich will, dass der Papa auch dabei ist.
1: Und er ist schon früh in der Papa-Kind-Bindung da, was manche erst nach der Geburt aufholen müssen.
2: Schön, genau, also das ist völlig ein anderer Start.
1: Mhm.
2: Aber das ist nicht so oft, dass die Väter da natürlich auch nicht so viel Zeit haben, gell? Weil grundsätzlich sollte man sich ja einmal in der Woche treffen.
1: Mhm.
2: Und das in etwa ab der 20. Woche wäre ideal, aber in der Realität ist es oft später, dass wir starten.
1: Mhm.
2: Trotzdem ist jede Stunde ein Gewinn.
1: Ja.
2: Also vor allem sind es belastete Frauen, vor allem also zum Beispiel aus einer früheren Schwangerschaft wie Fehlgeburt, stille Geburt, Schwangerschaftsabbrüche.
1: Mhm.
2: Oder ein traumatisches Geburtserlebnis ist es auch nicht so selten.
1: Ja.
2: Oder die Probleme sind in der aktuellen Schwangerschaft, Partnerschaftskonflikte, so unerklärliche, übergroße Ängste vor der Geburt.
1: Mhm.
2: Und Kinderwunsch, also das ist auch ein großes Thema, so lange Kinderwunschbehandlungen, langes Warten und assistierte Befruchtung, das ist oft mit Erschöpfung verbunden.
1: Mhm.
2: Und diese Pränataldiagnostik, das ist ein großes Feld. Also da kommen oft Frauen wirklich direkt schon fast vom Krankenhaus und sind erschüttert, weil eine mögliche Diagnose im Raum steht.
1: Mhm.
2: Und das ist ja ganz ein schlimmer Schock.
1: Mhm. Ja.
2: Und da geht es wirklich darum, diese Frauen aufzufangen und durch die schwere Zeit zu begleiten.
1: Ja. Genau, kurz noch für die Zuhörerinnen, da haben in der zweiten Folge von unserem Podcast haben wir genau auch schon darüber geredet, über das Thema Pränataldiagnostik mit unserer anderen Kollegin, der Michaela Kaiser. Also falls euch das Thema interessiert, hört auch gerne in die zweite Folge rein, da redet sie näher drüber. Genau, Belastungen aus unterschiedlichen Situationen heraus. Das ist, glaube ich, so ein Grundtenor, warum man vielleicht auch die Bindungsanalyse in Anspruch nimmt. Weil ja manche Frauen das, glaube ich, vielleicht auch von sich aus gelingt, die Bindung herzustellen, gerade wenn noch nie was vorgefallen ist. Aber eben, ich erlebe das ja auch oft, kommen ja dann häufig Klientinnen von mir aus der Trauerbegleitung nach einer stillen Geburt oder Fehlgeburt, eben also Sterneneltern, die dann nach einer intensiven Trauerzeit und Verarbeitungszeit dann vielleicht den mutigen Schritt wagen, wieder schwanger zu werden, kommen ja dann zu dir in die Bindungsanalyse, weil das ist oft dann auch sehr herausfordernd, mit diesen Ängsten umzugehen. Also wenn man eben das schon hautnah erlebt hat, dass es nicht in einer glückseligen Geburt von einem lebenden Baby endet, dann ist es schwierig, dem Gehirn verständlich zu machen, dass es jetzt bei dieser Schwangerschaft gut gehen kann.
2: Das ist ein ganz großes Thema, ja. Und also ich habe jetzt doch schon einige Frauen begleiten dürfen, die aus der Trauergruppe auch gekommen sind. Und also diese Angst ist ganz schwer die kann man gar nicht ablegen.
1: Mhm.
2: Eigentlich bis zum Schluss nicht, bis dann das Baby in der Hand haben, eigentlich. Aber man kann trotzdem gut begleiten und dieses Sternenkind-Baby ist trotzdem auch immer dabei.
1: Mhm. Schön.
2: Und Platz zu schaffen auch für das neue Bauchbaby und dass diese Trauer einfach da sein darf, dass ein Geschwisterl da ist, das wird immer auch so sein, aber dass auch Platz sein darf für Freude und für das neue Leben. Aber diese Verbindung entsteht langsam und das Vertrauen. Und das ist immer wieder eine Prüfung für diese schwangere Frau.
1: Ja. Ja.
2: Und manchmal nimmt wieder die Angst überhand und dann ist wieder das Vertrauen. Das ist ein ganz sensibles Thema.
1: Ja, das ist echt, also ich glaube, es geht eben nicht darum, die Angst loszuwerden, sondern einen Umgang mit der Angst zu finden. Mhm. Und gleichzeitig ist das ja auch was total traurig und vielleicht wütend macht, dass man diese unbeschwerte Schwangerschaft nicht erleben darf. So wie man es vielleicht, wenn man schon mal vorher ein Kind hat oder mehrere, wo schon unbeschwerte Schwangerschaften da waren. Oder eben bei der ersten Schwangerschaft, die am Anfang ja noch unbeschwert war wahrscheinlich, meistens, bis dann der Tod eingetreten ist vom Kind, das hat man dann nicht mehr. So dieses, ich freue mich und gehe davon aus, dass alles gut geht.
2: Das hat man tatsächlich nicht mehr.
1: Ja.
2: Und das ist mir beraubt, ja.
1: Ja. Genau, und das, glaube ich, mit dem auch irgendwie versuchen, das anzunehmen oder akzeptieren oder mit dem leben zu lernen, dass das nicht mehr so sein würde.
2: Aber es kann auch eine besondere Tiefe haben dann. Die Folgeschwangerschaft, wenn man einfach weiß, boah, was für ein Wunder das ist, ein Baby bis zum Schluss auszutragen und zu gebären.
1: Ja, es ist nicht mehr selbstverständlich.
2: Nein, ist es ja auch nicht. Also auch in den meisten Fällen zum Glück, aber trotzdem ist es, es muss so viel passen, dass eine Schwangerschaft eintritt, dass das Baby wächst und alles gut geht.
1: Ja, ja, ich glaube, das ist vielen gar nicht so bewusst.
2: Drum, also es kann auch eine Ressource sein. Aber in erster Linie ist es auf jeden Fall eine große Herausforderung, ja.
1: Und du hast gesagt, du startest in der 20. Woche. Warum nicht schon früher?
2: Gerne auch früher.
1: Aha, okay.
2: Weil je mehr Zeit ist, desto mehr Zeit ist für diese Bindung.
1: Aha, also man könnte auch schon früher kommen.
2: Ja. Man muss ja dann nicht wöchentlich, aber ideal wäre halt schon früher zu starten. Aber ich habe auch schon mit Frauen gearbeitet, ab der 30. Woche. Dann ist es vielleicht eher eine Beratung und keine volle Bindungsanalyse in dem Sinn. Aber es bringt auch schon sehr viel. Nach den Babystunden wird auch noch auf die Geburt vorbereitet. Also da gibt es eigene Stunden thematisch. Einmal, um sich auch von dem Babybauch zu verabschieden. So um die 36. Woche ist es, dann beginnt es. Einfach dieser Loslösungsprozess von Mama und Baby, und der gut gelingt, kann einfach auch die Geburt leichter verlaufen. Die unbewussten Themen dann halt vielleicht nicht mehr sind. Oder der Geburtsprozess wird miteinander durchgegangen, wie das Baby sich ins Becken dreht während der Wehenarbeit. Wird auch mit dem Baby besprochen.
1: Spannend.
2: Und dann die Zeit danach, es muss dann ja selber atmen, selber Nahrung aufnehmen.
1: Ja, es ist ein krasser
2: Kontrast. Es fühlt sich alles anders an, in welche Hände kommt es. Natürlich hoffentlich gleich zur Mama auf dem Bauch, aber das ist für uns alles so selbstverständlich.
1: Stimmt,
2: ja. Aber für so ein Baby kann es heißen, wenn es dann nach der Geburt zur Hebamme kommt und vielleicht gleich zum Kinderarzt, Hilfe. Wo ist die Mama?
1: Ja.
2: Also es ist schon ein ganz anderer Zugang, wie wir Babys behandeln und auf ihre Wahrnehmung achten und auf ihre Empfindsamkeit. Schön. Ja, und insofern, also wäre das so, dass Mama und Baby einfach ein Team sind, auch gerade für die Geburtsarbeit, und das miteinander machen und nicht jeder für sich da kämpft. Und das ist schon mal das Miteinander sehr wichtig. Das sagen auch immer wieder Frauen in den Babystunden. Das Baby braucht dieses Wir sind, wir machen das gemeinsam.
1: Ja.
2: Und dieses Gefühl setzt sich dann nach der Geburt ja fort. Wir sind ein Team, das ist auch beim Stillen, kennt sich schon.
1: Das ist eine interessante Perspektive oder Herangehensweise. Auch eben aus der, sich in die Perspektive des Babys hineinzufügen von Anfang an. Für die heutige Folge müssen wir dann schon langsam zum Ende kommen. Wir werden aber eine Fortsetzung machen, weil es gibt, glaube ich, noch viel mehr zu besprechen zu dem Thema. Und genau, das heißt, wenn ihr dann in einem Monat wieder einschaltet zur nächsten Folge, dann werdet ihr mehr über die Bindungsanalyse erfahren und vielleicht auch über Hintergründe, wie man dazu kommt. Möchtest du noch zum Abschluss etwas sagen den Zuhörerinnen, bevor wir...
2: Ja, ich empfehle es natürlich jeder schwangeren Frau, Bindungsanalyse zu machen, obwohl ich meine, dass Frauen das schon natürlich auch haben. Dass das schon ein Wissen ist, das Frauen haben, so die Verbindung mit dem Baby, dass es aber oft verschüttet ist durch schwierige Erfahrungen und da die Bindungsanalyse einfach eine Chance ist.
1: Ja, und vermutlich auch ein Wissen, das Väter haben und das ja auch viel verschüttet ist aufgrund von der...
2: Das noch mehr verschüttet ist. Ja.
1: Aufgrund von den gesellschaftlichen Entwicklungen. Ja.
2: Aber da tut sich viel. Ja. Also die Väter sind da jetzt schon immer mehr dabei auch. Ja,
1: ja, sehr schön. Ich glaube auch, dass eben das so wichtig ist, dass da auch mehr Bewusstsein dafür da ist, wie, was für eine wichtige Rolle Väter auch spielen, auch für die Babys und diese Bindung genauso auch schon vor der Geburt existieren kann.
2: Ja. Extrem. Also die Stimme, einfach die Anwesenheit, ganz wichtig. Und einfach auch für die Mama als Stütze, als
1: Also auch hier so ein Team zu dritt irgendwie.
2: Eigentlich ein Team zu dritt, genau, das stimmt.
1: Ja, vielen Dank für die spannenden Einblicke in deine Arbeit.
2: Gerne.
1: Genau, vielen Dank auch fürs Zuhören. 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Genau, vielen Dank dafür und dann einen schönen Monat.

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2: Hallo und herzlich willkommen zu einer neuen Ausgabe des Frosins, dem Infomagazin von Radio Froh. Mein Name ist Eileen Yilmaz. In der heutigen Ausgabe hören Sie von einer Kundgebung zum MECFS Awareness-Tag und wie ein Welser-Pub um den Fortbestand kämpft.
3: Unversorgt seit 1969 bedeutet für mich, seit Jahren keinen Arzt zu finden, der mich oder meine Erkrankung MECFS ernst nimmt. Ich habe keinerlei medizinische Versorgung.
2: Am 12. Mai ist internationaler MECFS Awareness-Tag. MECFS steht für myalgische Enzephalomyelitis, chronisches Fatigue-Syndrom. In Österreich sind schätzungsweise 80.000 Menschen daran erkrankt. Heilung oder Behandlung gibt es nicht, obwohl die chronische Multisystemerkrankung seit 1969 von der WHO anerkannt ist. Am 9. Mai hat in Wien eine Kundgebung stattgefunden, um auf die medizinischen und sozialen Missstände aufmerksam zu machen. Erkrankte würden keine adäquate medizinische Versorgung bekommen, da es zu wenig MedizinerInnen gibt, die sich mit der Krankheit auskennen würden. Auch die Pensionsversicherungsanstalt würde bei Gutachten ME falsch einschätzen und Personen als arbeitsfähig einstufen, die teils komplett bettlägerig sind. Betroffene und Angehörige wehren sich gegen diese Darstellung, dass ME eine psychosomatische Krankheit sei. Es gibt viele körperliche und neurologische Symptome, die auch von FachärztInnen festgestellt werden könnten. Enna Erber-Gludowatz ist eine von ME betroffene junge Frau, mit der wir schon öfter auf Veranstaltungen zu ME und Long-Covid gesprochen haben. Diesmal erzählt sie von ihren Symptomen und wie ihr Alltag mit ME aussieht.
4: Magst du vielleicht den Leuten, die sich jetzt nichts unter deiner Krankheit vorstellen können, mal so einen typischen Tagesablauf erklären, wie du mit dieser Krankheit lebst?
5: Es geht Gott sei Dank bergauf bei mir, deswegen kann ich jetzt nur von einer moderaten Person sprechen, die halt moderat erkrankt ist. Ich kann zwar von früher sagen, wie ich bettlägerig war, da ist man nur im Bett gelegen, wurde gefüttert, wenn man überhaupt noch essen konnte, ist im dunklen Zimmer gelegen. Also ich kann mich nicht mehr daran erinnern. Da schaltet sich das Gehirn irgendwie aus. Also ich habe keine Erinnerungen mehr an keinen einzigen Tag, wo ich bettlägerig war. Und jetzt ist es so, ich kann nicht in die Schule gehen, ich kann nicht studieren, ich kann nicht arbeiten gehen. Und es ist trotzdem unglaublich anstrengend, weil man alles berücksichtigen muss. Man muss alles planen, man kann nichts kurzfristig entscheiden. Man muss sich wirklich jedes Detail ganz genau überlegen, wann man isst, wann man schlafen geht, wann man Mittagsschläfchen macht. Also ich mache mindestens ein Mittagsschläfchen und ich gehe aber um 7 schlafen und wach um 10 Uhr wieder auf. Ich schlafe eigentlich die meiste Zeit und sonst kann ich auch nicht viel machen. Ich meine, für heute habe ich mir eine Woche oder so meinen Körper ausruhen lassen, damit ich heute dabei sein kann. Das war mir sehr wichtig. Sonst kann ich nicht viel machen, ja.
4: Ja, ich wollte dich gerade fragen, was so ein Tag, wenn du heute mithilfst am MECFS Awareness Day, was der mit dir macht? Kannst du das jetzt schon irgendwie abschätzen? Wie wird es dir heute am Abend gehen, jetzt die nächste Woche?
5: Also ich werde auf jeden Fall sehr, also wenn ich es nicht übertreibe, dann werde ich nur erschöpft sein. Ich werde vielleicht ein bisschen Schmerzen haben, was aber noch erträglich, ja. Es ist zwar trotzdem kein Leben, aber es ist, wenn ich mich nicht überanstrenge, dann ist es eigentlich nur, dass mein Körper sehr müde ist und sehr erschöpft ist. Aber es kann natürlich vorkommen, dass ich eine Sekunde zu viel gemacht habe und dann bricht die Hölle zusammen. Also dann kann ich die Augen nicht mehr aufmachen, schrei vor Schmerzen, es ist unerträglich. Also ich denke, ich sterbe, weil es einfach so schlimm ist. aber ich hoffe, dass das nicht passiert.
4: Viele Betroffene können ja gerade heute nicht vor Ort sein, weil es ihnen eben zu schlecht geht. Wie kann man denn gesunde Personen mobilisieren, dass sie Unterstützung zeigen?
5: Man kann die Leute aufklären, unbedingt die Leute aufklären. Ich versuche in jedem Gespräch irgendwie das einfließen zu lassen in Bezug auf meine Krankheit, was das ist. Und auch wenn es neue Leute sind, ich schäme mich halt nicht für meine Krankheit, sondern ich bin stolz, dass ich so stark bin mit meiner Krankheit. Und das versuche ich halt den Leuten zu übermitteln und immer offen über die Krankheit zu sein und versuchen, die Leute als mutig machen, dass sie mithelfen. Ich habe auch überall in meinem Status, in meinem Instagram, überall habe ich hineingeschrieben, hilft mir für meine Krankheit einzustehen. Und so versuchen die Leute ein bisschen anzuspornen.
2: Veronika Kunert von der Initiative Gesundes Österreich spricht über die Wichtigkeit von sauberer Luft, besonders im Klassenzimmer. Diese diene dem Infektionsschutz.
6: Wir haben dieses Jahr gemeinsam mit der ÖG MECFS und Unlock You einen Flyer erstellt, wo es darum geht, wie Kinder, also wie MECFS und Schule zusammengehen können, beziehungsweise was für Möglichkeiten es gibt für Kinder, die noch irgendwie am Unterricht teilnehmen könnten, auch hausgebunden, die Möglichkeit haben, einen weiter mit der Schule, ja, was eigentlich die Schule tun muss, damit das förderlich ist.
4: Was sind so die Dinge, die die Schule tun kann oder muss, damit eben erkrankte Kinder am Unterricht noch teilnehmen können?
6: Das Erste ist informiert sein. Also da ist, glaube ich, der größte Punkt, dass so viele Menschen nicht informiert sind. Und deswegen haben wir eben so einen Flyer erstellt, der ein bisschen cartoonartig erklärt, was man tun kann. Da geht es einmal darum, dass man die Multisystemerkrankung MECFS erklärt, dass man über das Kardinalmerkmal PEM Bescheid weiß, was das sonst alles für Symptome hat. Eine Seite, da geht es um Crashvermeidung. Eine Seite ist für Kinder, die jetzt nur mild betroffen sind, was da förderlich wäre, damit sie in der Schule sein können. Und ein wichtiger Punkt, und da kommen wir wieder ins Spiel, ist der Infektionsschutz. Weil natürlich ist es auch ganz wichtig, dass Kinder mit MECFS, genauso wie alle anderen Kinder in der Schule, eine gute Luft haben, wo sie nicht erkranken.
4: Gibt es in Schulen schon Bewusstsein für die erkrankten Kinder? Gibt es da schon irgendeine Strategie von der Bildungsdirektion aus?
6: Also das, was wir erleben, sind halt einzelne Personen, die was wissen. Wir wissen auch, dass die Bildungsdirektion gerade daran arbeitet, hier ein neues Konzept zu machen. Man muss aber sagen, das, was wir gerade sehen, sind Eltern, die wirklich verzweifelt sind, weil die Schülerinnen und Schüler, die bis jetzt Einzelprüfungen machen konnten, die Information bekommen haben, dass es nicht mehr möglich ist, sondern dass sie an einem Tag, so wie Schülerinnen und Schüler, die zu Hause unterrichtet werden, dann an einem Tag die Prüfung hätten, was natürlich absolut unmöglich ist. Also wir sehen gerade, und das ist der Punkt, wo wir gerade mit verzweifelten Eltern Kontakt hatten, die uns erklärt haben, wie furchtbar die Situation gerade ist. Und das war der Punkt, wo wir gesagt haben, na, dann schauen wir mal, dass wir einen Flyer machen, dass wir da ein bisschen mehr Awareness schaffen.
4: Wir haben ja schon öfter miteinander gesprochen. Sie haben immer wieder erwähnt, wie wichtig es wäre, gesunde, gute Luft in die Klassenräume zu bringen. Hat sich auf dieser Front irgendetwas getan?
6: Also da muss man sagen, es gibt Gott sei Dank eine wirklich gute, große Studie von der TU Graz, wo man einfach sieht, wie schlecht die Luft in den Klassenräumen ist. Wir sind weiter im Gespräch mit der Bildungsdirektion, mit verschiedenen anderen Playern und hoffen, dass es irgendwie, dass wir da diese dicken Bretter bohren können. Also die Studie ist da, die genau das zeigt, was wir permanent sagen. Die Luft ist nicht gut genug. Es gibt ganz wenig Schulen, wo es Lüftungsanlagen gibt. Auch dort ist es so, dass die meistens nicht gut genug aufgedreht ist. Aber in den Klassen oder in den Schulen, wo es keine Lüftungsanlagen gibt, ist der Grenzwert oder der empfohlene Wert, über dem die Luft dann sehr schlecht ist, bis zu 7-fache übertroffen. Ja, das heißt, in den Schulen sind die Kinder, aber sie können gar nicht gut lernen und die Chance, sich anzustecken und Infektionen mit nach Hause zu bringen, ist einfach sehr, sehr hoch.
4: Haben Sie schon Rückmeldungen irgendwie von LehrerInnen bekommen, dass Sie sich eben freuen über
2: Ihre Tipps, wie man das verbessern kann?
6: Genau, an der Stelle kann ich sagen, wir haben letztes Jahr 2 Lehrveranstaltungen machen können von der Gesunden Schule Niederösterreich und bei der BH, wo wir in der Primarstufe als auch in der Sekundarstufe verschiedenen Lehrern einen Online-Vortrag halten konnten und dann auch ihnen Messgeräte, CO2-Messgeräte zur Probe gesendet haben und da wirklich gute Rückmeldungen bekommen haben. Genau, daneben planen wir auch für 2027 eine internationale Konferenz, wo es um gute Luft geht, eine Indoor-Air-Quality-Konferenz in Wien, wo wir auch mit dem Ministerium schon in Kontakt sind und die Zusage haben, dass das Ministerium sich daran beteiligen wird.
2: Haben Sie jetzt zum Abschluss noch ganz simple Tipps, wie wir alle dafür sorgen können, dass die Luftqualität in Innenräumen besser wird?
6: Das erste ist einmal dieses Wissen, dass Luft einfach ein ganz wichtiger Gamechanger ist. Wir haben jetzt durch die Covid-Pandemie einfach bemerkt, dass gute Luft genauso wichtig ist wie sauberes Wasser und dass, wenn wir darauf nicht achten, wir in einer wirklich in einer gruseligen Luft sind. Und was können wir machen? Wir können lüften, wir können schauen, dass wir Lüftungsanlagen einbauen, vor allem gerade in den Gebäuden, wo wir jetzt aus Energiesparmaßnahmen alles hermetisch abgeriegelt haben. Und wichtig wäre, das vielleicht mit einem CO2-Messgerät zu überprüfen. Warum das CO2-Messgerät? Wenn wir ausatmen, dann ist es so, dass wir CO2 ausatmen. Und das ist ein wunderbarer Indikator, wie veratmet die Luft ist.
2: Sie hören jetzt von weiteren Angehörigen, Betroffenen und UnterstützerInnen, wie ME ihren Alltag prägt und was sie tun, um Verbesserungen voranzutreiben.
7: Ich habe 3 Töchter, wobei eine davon auch ME-CFF betroffen ist, seit über 2,5 Jahren. Wir bewerkstelligen den Tag so gut es geht mit ihr. Wir haben zum Teil schon ein bisschen Erfolge, dass sie selbstständig sein kann, aber es ist schwierig für viele andere auch. Aber nichtsdestotrotz, ich habe eine Galerie, bin selbst Künstler, habe voriges Jahr eine Malaktion organisiert, wo Spendengelder von über 6.000 Euro zusammengekommen sind, die die ÜG ME-CFS bekommen hat. Habe jetzt 20 Bilder von meinen Werken in einer Liste zusammengefasst, die man auch gegen eine Spende bekommen kann, wobei die Bilder zum Teil zwischen 500 Euro und 2.000 Euro wert sind. Aber mir ist es egal, es geht um eine gute Sache. Und wenn ich für ein Bild 200 Euro bekomme oder 100, ist mir egal, Hauptsache es macht Sinn.
2: Wie ist denn Ihre Tochter dann überhaupt zu einer Diagnose gekommen? Wie lange hat das gedauert?
7: Das war ein sehr langwieriger Prozess, bis das irgendwie Anerkennung gefunden hat. Wir sind auch leidtragende Situation, was bei der BVA läuft. Es läuft aktuell eine Klage, weil wir einen Gutachter hatten, der ME-CFS gar nicht anerkennt. Das hat er sogar in seinem Bericht netterweise erwähnt, dass er das sagt, dass er das nicht kennt und nicht akzeptiert. Und dementsprechend ist es eine psychische Krankheit, wie wir sie ja leider alle im Telebusiness oder in den Medien auch wissen. Also läuft jetzt eine Klage, weil es auch, ich war selbst bei der Untersuchung dabei, es war absurd, was dieser Arzt, Klammer auf, mit einem Hintergrundwissen zu MCF 0 hat, einfach eine Diagnose erstellt auf nichts hinauf, sämtliche Unterlagen ignoriert, nicht einmal angeschaut hat, weil er ja als Arzt, er weiß, was zu tun ist. Und das ist halt sehr, wie gesagt, fragwürdig, ob das der richtige Zugang ist zu so vielen Betroffenen in Österreich.
2: Wie konnte Ihre Tochter dann im Endeffekt eine richtige Diagnose erhalten?
7: Ja, wir müssen, oder das ist ja auch üblich, glaube ich, so, dass man zu Fachärzten gehen muss, Privatärzten, bei Neurologen, die Hintergrundwissen haben. Also man muss einfach im Internet schauen, bohren, wo Leute mit einem gewissen Background da sind, dass man dorthin geht, der einen Hintergrund hat. Weil wenn ich jetzt einen Arzt einmal erklären muss, was ME-CFS ist, dann, glaube ich, bin ich schon auf der falschen Adresse.
2: Jetzt sind wir in Wien, aber Sie sind aus Lang-Enzersdorf. Wie empfinden Sie denn so in den Bundesländern oder halt eben bei Ihnen zu Hause das medizinische Fachpersonal, das Wissen, tut sich da auch schon was? Weil in Wien kommt jetzt das Kompetenzzentrum für postakute Infektionssyndrome.
7: Also ich hoffe, dass da schon langsam, ich sage mal, die Medien sind da ein starkes Druckmittel und der Herr Ströck, sage mal, der durch auch die Betroffenheit seiner 2 Söhne hier einiges an Geld, sage mal, investiert in Forschung und mediale Präsenz ist ein ganz wichtiger Faktor, der helfen kann, das nicht aus den Augen zu verlieren, weil die Betroffenen ja nicht selbst präsent sein können. Und indem ich sage, Politik sagt, wer mich nicht wählen kann, interessiert mich nicht. Das ist zwar hart ausgesprochen, aber das sind zu wenig. Also Folge dessen, warum sollen wir für die was machen? Ist es so, in meiner Umgebung, ich habe auch in der Ortschaft in Langenshaft organisiert, dass ein Vortrag hierzu stattfindet, wo auch sehr alle Hausärzte im Bezirk auf mein Antreiben von der Gemeinde hier angeschrieben wurden und Apotheken, dass hier einmal ein bisschen, sag einmal, die Tür aufgeht und sagt, hallo, Corona haben wir zwar als Pandemie weg, aber das Überbleibsel, das, was wir alle jetzt miterleben, das ist da präsent und mehr präsent als vorher. Also ich denke, schon langsam passiert etwas, aber die Politik muss handeln, weil sonst ist es nur Fegefeuer.
8: Ja, ich bin Christina, ich bin ursprünglich aus Aachen und bin seit 13 Jahren in Wien. Und die Schwester meiner Schulfreundin aus Aachen ist im März 2026 durch begleitete Sterbehilfe aus dem Leben geschieden. Sie war fast 4 Jahre an ME/CFS erkrankt und lag seit 2024 nur noch im Bett in einem abgedunkelten Raum. Das hat mich ziemlich mitgenommen, deswegen bin ich heute hier.
4: Haben Sie sich seitdem irgendwie mehr informiert? Sie sind heute hier als gesunde Person. Ist Ihnen das jetzt ein Bedürfnis, da mehr Sichtbarkeit und Wissen zu verbreiten?
8: Ja, auf jeden Fall. Also ich muss zugeben, ich war noch nie bei einer Demo. Das ist heute mein erstes Mal. Und ich habe mich über Dokus, die zum Beispiel beim ZDF oder irgendwo auf YouTube waren, informiert und auch im Internet über diverse Homepages und eben bei der Schwester von der Kathi. Und jetzt weiß ich einiges mehr, ja.
4: Was war so das Überraschendste, was Sie erfahren haben in Ihrer jetzt Recherche?
8: Dass es wirklich kein Medikament gibt, das dagegen hilft. Und dass die Leute wirklich teilweise 24/7, die schwerst betroffen sind, im Bett liegen und nichts mehr machen können. Und eigentlich nur noch eine Bezugsperson haben. Bei der Kathi war das eben die Mutter.
4: Was können jetzt Ihrer Meinung nach gesunde Personen tun, um Betroffene zu unterstützen?
8: Auf jeden Fall mehr Aufmerksamkeit schaffen für das Thema, spenden, je nach den Möglichkeiten.
9: Mein Name ist Andrea Falter.
4: Warum sind Sie heute hier in Wien am Platz der Menschenrechte?
9: Meine Tochter ist 21 Jahre, das ist die Hanna, und die ist seit ungefähr 4 Jahren an ME/CFS erkrankt. Ja, wir haben einen relativ langen Weg hinter uns, was die Diagnosefindung angeht, und sie hat sie auf dem Weg sehr verschlechtert, leider Gottes. Ja, man muss Präsenz zeigen, es gibt viel zu wenig Aufmerksamkeit und wir müssen einfach viele sein, die da jetzt mitziehen und ja, daran arbeiten, dass was weitergeht.
4: Möchten Sie kurz skizzieren, wie der Weg zur Diagnose war?
9: Der Weg zur Diagnose war über irrsinnig viele Ärzte, irrsinnig viele Krankenhäuser, hin und her geschickt worden, von einer Stelle zur nächsten, nicht ernst genommen werden, vor allem herunterspielen, immer in Frage stellen, ob sie denn überhaupt was hat oder ob es nicht überhaupt psychisch ist. Und letztendlich hat uns der Weg nach Linz geführt. Es ist jetzt lustig, dass ihr aus Linz kommt.
4: Wie ist es denn? Also gerade viele ME/CFS-Betroffene können halt nicht mehr reisen, können nur mehr liegen. Wie funktioniert das dann eben, wenn die Hilfe in Linz ist?
9: Das ist sozusagen die einzige Aktivität einmal pro Monat, die Hanna macht. Sie ist hausgebunden, sie ist auf einen Rollstuhl angewiesen, außer Haus. Also wenn sie überhaupt aufsteht, dann einmal am Tag, wo sie dann sich an Möbeln mehr oder weniger weiterhangelt. Es ist sozusagen ja das Einzige, was sie tut, ist dieser eine Termin pro Monat in Linz.
4: Wie schaut jetzt so Ihr Alltag aus, gemeinsam als Familie? Sie haben gesagt, Hanna kann nicht aufstehen, aber was bedeutet das eben für Sie als Mutter, für den Rest der Familie?
9: Es bedeutet einfach, dass wir sehr, sehr viel von dem abnehmen, was sie normalerweise alleine machen würde, was sie auch alleine machen wollen würde. Man muss sie immer wenger teilweise auch zurückhalten, weil sie halt sagt, sie möchte ihre Selbstständigkeit so viel sie schafft selber machen und bemerkt aber dann halt am Abend, wenn sie zum Beispiel sich was zum Mittagessen dann doch irgendwie mal selber irgendwie Nudeln aufsetzt oder irgendwas, dass sie halt am Abend dann gleich einmal mehr Schmerzen, mehr Erschöpftheit, mehr Brain Fog, alles sozusagen die Symptome mehr werden, dann hort in der Nacht wach liegt, weil sie nicht mehr schlafen kann, weil ihr alles wehtut. Und somit ja, ist es halt immer so ein wenig schwierig zwischen, wie viel lässt man sie oder wo sagt man dann auch, du komm, ich mach's für dich.
10: Ja, mein Name ist Erika. Ich bin heute für meine Tochter Marlene hier. Sie ist 23 Jahre alt und hat seit einem Jahr schwere körperliche Probleme und seit ein paar Monaten die Diagnose.
11: Wie sind Sie zur Diagnose gekommen?
10: Durch eigentlich sehr viel Recherchieren im Internet, und dann hatten wir das Glück, bei einigen Ärztinnen einen Platz gefunden zu haben. Das war wirklich ein großes Glück, und deswegen ist das relativ rasch gegangen, dass wir da, muss ich auch sagen, noch nicht hundertprozentig sicher die Diagnose gestellt bekommen haben, aber schon sehr weit sind.
11: Sie halten ein Schild, Betroffenheit, Frauen zu Männern, 3:1, kein Zufall. Möchten Sie darauf eingehen, was das bedeutet?
10: Das hat meine Tochter mir mitgegeben. Sie hat in den letzten Monaten sehr viel zu diesem Thema gelesen und ist immer wieder darüber gestolpert, dass eben junge Frauen sehr viel häufiger betroffen sind als Männer, oder Frauen insgesamt auch häufiger betroffen sind. Und dass das vermutlich, also das ist so ihr Rückschluss, nachdem was sie so alles liest darüber, viel mit dem weiblichen Stoffwechsel, mit den Hormonen zu tun haben könnte. Und sie den Eindruck hat, dass das gesellschaftlich nicht so aufgegriffen wird, dieses Thema, wie das eigentlich dringend notwendig wäre.
12: Mein Name ist Martin, ich bin der Bruder einer Schwerstbetroffenen, die seit 2022 jetzt eigentlich schwerst betroffen ist, 2021 erkrankt. Und bin da in der Hoffnung, dass sich vielleicht doch von politischer Seite ein bisschen was ändert und dass es finanzielle Mittel gibt für eine Versorgung und im besten Fall auch für Forschung angemessene Mittel gibt irgendwann.
11: Gibt es bei Ihnen privat zu Hause eine halbwegs okaye Versorgung? Wie schaut das Finanzielle aus? Wie ist da Ihre Schwester eingestuft?
12: Also privat zu Hause trifft es, weil die Versorgung eigentlich nur privat zu Hause stattfindet. Zur finanziellen Versorgung, Reha-Geld haben wir zweimal erfolgreich eingeklagt. Also die BVA hat das beim Erstantrag abgelehnt nach einem langen Verfahren. Also langes Verfahren heißt, dass meine Schwester zu einer Psychologin auch musste und zu einem Psychiater, die dann zu dem Schluss gekommen sind, dass, salopp gesagt, sie nur so tun würde, als wäre sie krank. In einem Gerichtsverfahren konnten wir das klarstellen, dass das nicht so ist. Dann wurde nach einem guten Jahr, nach eineinhalb Jahren, hat die BVA dieses Reha-Geld wieder entzogen mit der Begründung, dass meine Schwester nicht ihren Verpflichtungen nachkommen würde. Die BVA hat sie geladen zu Untersuchungsterminen. Wir haben mehrere ärztliche und fachärztliche Stellungnahmen hingeschickt, dass sie nicht transportfähig ist und diese Termine nicht wahrnehmen kann. Haben mehrfach um Hausbesuche ersucht, die sind von der BVA nicht erfolgt. Und dann hat man einfach gesagt, gut, wenn sie nicht kommt zu diesem Termin, dann wird ihr das Reha-Geld entzogen. Auch da haben wir wieder erfolgreich geklagt. Und Pflegegeld wurde ja die Stufe 1 zuerkannt. Da führen wir jetzt die dritte Klage im Pflegegeldverfahren, weil wir der Meinung sind, dass das nicht sein kann. Also meine Schwester ist massiv eingeschränkt, ist eigentlich den ganzen Tag bettlägerig. Das Einzige, was sie noch schafft, ist der Klogang. Den schafft sie meistens noch. Alles andere muss sie versorgt werden, von meiner Mutter hauptsächlich, aber von der Familie eben. Und dass da eine Pflegestufe 1 gewährt wird, ist eben nicht nachvollziehbar.
13: Mein Name ist Michael Werber. Ich bin ein Rotarier seit über 20 Jahren. Wie alle wissen, Rotary-Clubs gibt es, ich glaube, 160.000 weltweit. Wenn man sich das vorstellt, österreichweit sind wir natürlich in der Relation viel weniger. Mein Ansinnen ist, nachdem wir jetzt über 3 Jahre sehr geholfen haben für ME/CFS, ist das Ansinnen, dass man möglichst viele Clubs zusammenfasst. Wir haben da eine Rotary Action Group jetzt hereinkommen, und diese Action Group wollen wir dazu benutzen, möglichst viele Clubs zusammenzufassen, um dann sogenannte, heißt das in Rotary-Sprache, Global Grants zusammenzufassen. Und die Global Grants bewegen sich dann so zwischen 250.000 und 300.000 Euro, sind aber speziellen Projekten gewidmet.
11: Wie sind Sie überhaupt auf das Thema ME/CFS gekommen? Warum tut sich der Rotary Club Mödling da einsetzen?
13: Wir haben über die evangelische Pfarre damals, vor knapp 3 Jahren, haben wir eine sehr tolle Aktion gehabt, so wie jetzt hier. Und diese Aktion hat geheißen, die Betroffenen, die nicht mehr am Leben teilnehmen können. Man hat Schuhe gefunden, und wie ich draufgekommen bin, in meinem 20.000er Einwohnerstädtchen Mödling, dass es bei 20.000 damals 10 Leute waren im Umkreis, und man rechnet das hoch, dann weiß man, wie viele Betroffene es gibt. Und ab dann war ich sehr für diese Sache eingenommen und habe auch sehr viele Freunde und Kollegen davon überzeugt. Und leider habe ich auch sehr viele Freunde, die Betroffene zu Hause liegen haben.
14: Ich bin die Patricia Schäper, habe in Wien eine Selbsthilfegruppe für ME-CFS-Betroffene gegründet. Gibt es jetzt schon seit einiger Zeit. Kann man auch im Internet finden unter www.mecfskompass.com und bin seit ungefähr 2 Jahren jetzt in der Selbsthilfe privat tätig. Ja, die Berichte und auch die eigenen Erfahrungen sind gelinde gesagt katastrophal. Und zwar unabhängig davon, ob es um Berufsunfähigkeit, Invaliditätspensionsverfahren geht oder um Pflegegeldverfahren oder auch zum Beispiel den Behindertengrad.
11: Haben Sie da irgendein konkretes Beispiel, wie da die Versorgung oder die Begutachtung nicht funktioniert hat?
14: Also es wären zum Beispiel vollständig bettlägerige Personen, die nicht einmal ohne Hilfe auf die Toilette gehen können, werden zum Beispiel als arbeitsfähig eingestuft und benötigen keinen Pflegebedarf laut PVA. Ich kenne natürlich auch noch viele Einzelbeispiele, aber das ist schon sehr, sehr krass. Also wenn da nicht Angehörige da sind, die das übernehmen können und auch finanziell stemmen können, fallen die Leute vollständig durch den Rost.
11: Können Sie sich irgendwie zusammenreimen, woher das kommt, dass diese Begutachtungen so eben von der gelebten Realität abweichen?
14: Einerseits ist es so, dass die Erkrankung ME-CFS kaum bekannt ist, aber hier hat man schon, wie auch die aktuelle Berichterstattung von zum Beispiel Dossier APA und ORF auch wieder zeigt, dass das systematisch offensichtlich passiert. Also wir sind zu teuer. Dass ich jetzt heute hier stehe, ist zum Beispiel ein Zufall. Ich liege jetzt wahrscheinlich eine Woche im Bett, ja, obwohl ich jetzt vermeintlich vollständig gesund wirke auf den ersten Blick. Und das ist bei ME-CFS eben oft diese fatale Fehleinschätzung, dass jemand, der einmal für 1-2 Stunden leistungsfähig sein kann oder jetzt so eine Veranstaltung besuchen kann, dann aber Tage bis Wochen dafür bezahlt und dann gar nichts mehr machen kann. Dann haben wir vom Schweregrad her die Unterschiede, dass Leute ja das Haus vollständig hausgebunden sind oder sogar bettgebunden sind und trotzdem die Unterstützung nicht bekommen. Also wir werden tatsächlich, wird die Diagnose oft umgeschrieben in psychisch funktionelle Störung, man will nur nicht, also bis hin tatsächlich zu Simulation. Also solche Dimensionen nimmt das an. Außerdem stellt man auch fest, dass die Ärzte, die Gutachter, mit denen man es zu tun hat, von der Erkrankung absolut keine Ahnung haben. Und zusätzlich werden aber Befunde von namhaften Ärzten, die die Erkrankung gut kennen und ganz gewissenhaft diagnostizieren, was nur sehr zeitaufwendig möglich ist, muss man dazu sagen, werden diese Befunde negiert und werden als Gefälligkeitsbefunde oder, also da werden sogar die Ärzte, die sich auskennen, diskreditiert. Das geht in Dimensionen, die sind ungeheuerlich in Wahrheit.
15: Mein Name ist Mergo und mir bzw. uns war es wichtig, dass wir bei einer Veranstaltung, die sich mit ME-CFS beschäftigt, einer sehr schlimmen und schweren Erkrankung, die vor allem durch Infektionen ausgelöst wird, dass wir auch Masken verteilen und auch Infomaterial zu Covid, aber nicht nur zu Covid, sondern allen Erkrankungen, die durch die Luft übertragen werden können und bestehende Erkrankungen schlimmer machen können, aber auch ME-CFS auslösen.
11: Wie seid ihr, wie bist du überhaupt auf die Erkrankung ME-CFS aufmerksam geworden?
15: Ich habe Long-Covid, nicht ME-CFS, aber dadurch, dass ich halt durch meine Covid-Erkrankung POTS entwickelt habe nach 2020, bin ich immer mehr in diesen Kreisen irgendwie reingekommen und habe dann auch von ME-CFS erfahren. Ich habe selber mehrere Freundinnen, die betroffen sind und von denen kenne ich es dann auch.
11: Hast du eine offizielle Diagnose? Wie war da der Weg bei den Ärztinnen dazu?
15: Ich habe eine offizielle Diagnose nach 4 Jahren bekommen. Es war sehr schwer und es ist auf jeden Fall etwas, was nur möglich war durch finanzielles Privileg und durch Zusammenhalt von anderen Betroffenen, die dann empfohlen haben, das sind Ärztinnen, wo man hingehen kann, da wird einem geholfen. Also es hat lange gedauert, bis ich eine Diagnose bekommen habe und das war bei mir nur möglich, eben weil ich finanziellen Rückhalt hatte, weil das sind alles Ärztinnen, die man privat bezahlen muss.
11: Warum seid ihr dann jetzt heute hier, um Masken und Infomaterial zu verteilen? Was möchtet ihr damit vor allem erreichen?
15: Grundsätzlich ein bisschen mehr Awareness schaffen und unmittelbar einfach, dass der Ort auch etwas sicherer wird für Leute, weil trotz draußen sein, trotzdem Infektionsgefahr besteht, vor allem wenn so viele Leute so eng beieinander sind. Es wäre fatal, wenn hier Betroffene sind, die sich vielleicht infizieren mit etwas und dann unwiderruflich ihre Gesundheit verschlechtern.
11: Hast du Tipps dafür, wie Leute wieder mehr Maske tragen könnten? Wie kann man das wieder weiter normalisieren?
15: Ich glaube, es hilft, wenn man es auf jeden Fall ein bisschen accessible macht. Es hilft, wenn man bunte Masken trägt, wenn man Mask-Chains hat, Sticker für die Maske, alles, damit es ein bisschen weniger... Ich glaube, viele Leute haben Angst auch davor und es schaut gruselig aus für die. Das hilft auf jeden Fall. Was mir immer wichtig ist, ich sage immer, Leute müssen nicht hundertprozentig dauernd überall Maske tragen, aber es gibt ein paar Orte, wo, wenn man schon länger keine mehr getragen hat, wo es gut wäre, wieder anzufangen, wie ÄrztInnen-Termine im Supermarkt, in den öffentlichen Verkehrsmitteln zum Beispiel. Also wenn man sonst keine Maske trägt, an den drei Orten zum Beispiel, wäre es ein guter Weg, um wieder anzufangen.
2: Die We & Me Foundation von der Bäckereifamilie Ströck sammelt Geld, um die Forschung zu unterstützen. Caroline Ströck, deren Ehemann und Schwager beide an ME erkrankt sind, und Ulla Eppler, die bei We & Me für Fundraising und Kooperationen zuständig ist, sprechen über die Arbeit der Stiftung und die persönliche Betroffenheit.
11: Kurz erklärt, warum ist die We & Me Foundation entstanden und was tut ihr alles?
16: Also die We & Me Foundation ist eigentlich aus einem ganz persönlichen Grund entstanden. Und zwar mein Mann und mein Schwager sind an ME/CFS erkrankt und wir haben einfach keine Lösung für sie gefunden. Und es gibt bis heute keine Medikamente und keine Therapien. Und wir dachten einfach, die einzige Lösung ist, in die Forschung zu gehen. Und deswegen haben wir diese Stiftung gegründet. Wir sammeln halt Spenden und investieren in die Forschung, in die ME/CFS-Forschung.
11: War das für Sie ein langer Weg, überhaupt zur Diagnose zu kommen? Wir haben jetzt heute schon ein paar Gespräche geführt und man hört immer wieder eine sehr ähnliche Geschichte.
16: Ja, also definitiv. Mein Schwager, also der hat, weiß ich nicht, wie viele Ärzte besucht, auch international konnte ihm da nicht geholfen werden. Also bis dann irgendwann in Amerika dann die richtige Diagnose für ihn gefunden wurde. Also es war wirklich ein Hürdenlauf und da werden kranken Personen extra noch Steine in den Weg gelegt und ich verstehe nicht, warum das sein muss.
11: Jetzt gehen Sie eben den Weg über die Forschung mit

0: Wem sind Sie da vernetzt? Wohin fließt dann das Geld?
1: Bei der Forschung ist es so, dass wir hauptsächlich jetzt 7 Projekte an der MedUni Wien haben. Die laufen heuer aus und die besten 3 daraus werden weitergeführt und mit 1,4 Millionen weiterfinanziert. Das ist eine Kooperation mit dem WWTF, das ist der Wiener Wissenschafts- und Technologiefonds. Das sind die 7 Projekte, die zurzeit laufen. Ein weiteres Projekt wird es geben mit dem FWF, das ist der österreichische Wissenschaftsfonds. Da kommt jetzt im Juni, wird ein Award, ein Wissenschafts-Award gekürt, und zwar wird hier, es haben sich 15 Forscher bei dem Call gemeldet und jetzt werden die Projekte ausgesucht und einer davon wird von uns, von der Stiftung finanziert mit 450.000 Euro und wenn andere noch ein exzellentes Ergebnis aufweisen, das müssen sie, das wird von einer internationalen Jury gemacht und gewählt. Die wird dann der FWF übernehmen.
0: Können Sie mehr darüber erzählen, was genau da der Fokus der Forschung ist? Weil MECFS weiß man, dass es seit 1969 gibt. Was genau wird jetzt hier neu erforscht? Was sind da die Schwerpunkte?
1: Die Forschungsprojekte bewegen sich in der Chemie, in der Neurologie, auch in der Gentechnik, also in den verschiedensten Bereichen. Das Ziel der Forschung ist, in den verschiedenen Bereichen, in jedem Projekt, dass man bessere und schnellere Diagnosen stellen kann und auch dann die Betreuung dafür verbessern kann. Das ist überall das Ziel. Und wir haben in jeder Sequenz oder auch in der Internistik, auch in der Kardiologie, da laufen überall die Forschungsprojekte zurzeit.
0: Mich würde jetzt noch zum Abschluss interessieren, wie man jetzt Betroffene und auch Angehörige unterstützen kann. Was wünschen Sie sich, bis es eben soweit ist, dass die Forschung eine Heilung oder zumindest eine Behandlung auch findet?
2: Was man gleich als Erster tun kann, ist die Petition zu unterzeichnen. Also darum geht es, um den Aktionsplan, der im Juni dann unterzeichnet oder beschlossen werden soll. Und da sollten diese Mindestanforderungen von uns also platziert werden, also dass da nichts beschlossen wird, ohne Betroffene und Experten zu fragen. Das ist einmal ein erster Schritt, diese Petition zu unterschreiben. Und das zweite ist einfach, Aufmerksamkeit zu schaffen, so viel es geht, und zu spenden, wenn möglich.
3: Der eben angesprochene nationale Aktionsplan ist öfter kritisiert worden. Eigentlich hat es schon einen fertig ausformulierten gegeben. Dieser ist aber jetzt von der neuen Regierung nicht umgesetzt worden. Der Aktionsplan wird gerade überarbeitet. Ohne Einbindung von Betroffenen und Fachpersonal. Sabine Hermisson ist Mutter einer schwerst betroffenen jungen Frau und geht näher darauf ein.
0: Sabine Hermisson, es ist wieder MECFS Awareness Tag. Was hat sich seit dem letzten Jahr getan, verbessert, verschlechtert?
4: Ich wäre wahnsinnig gerne, würde ich jetzt sagen, es hat sich so viel getan. Wir sind viele Schritte weitergekommen. Aber die Wahrheit ist leider das Gegenteil. Es gab den nationalen Aktionsplan unter der Vorgängerregierung 2024-2025. Sehr guter Prozess mit allen Stakeholdern, mit Betroffenen, mit Expertinnen etc. Der ist jetzt Makulatur, gilt nicht mehr. Jetzt sind wir in der Situation, dass offenbar ein neuer Aktionsplan erarbeitet wird, aber dieses Mal ohne die Betroffenen, ohne Patientenorganisationen, also ohne Österreichische Gesellschaft für MECFS, aber auch ohne die Expertinnen des neu errichteten Nationalen Referenzzentrums. Das heißt, es sitzen Leute am Tisch, die die Krankheit nicht kennen, vielleicht noch nie diagnostiziert haben, oft auch eher, es gibt ja immer noch die Tendenz, MECFS zu psychosomatisieren, herunterzuspielen. Wir sehen das ja auch in sehr, sehr vielen Gutachten. Also von daher, wir sind besorgt. Wir sind sehr besorgt, was bei einem nationalen Aktionsplan dabei rauskommen soll, wenn die Leute, die sich auskennen, nämlich die Betroffenen und die Expertinnen, die international anerkannten Expertinnen, nicht mit am Tisch sitzen. Das ist auch der Grund, warum die Österreichische Gesellschaft für MECFS jetzt diese Petition gestartet hat. Das ist eigentlich ein Unding, dass es eine Petition braucht. Aber es geht uns darum, wenigstens Mindestanforderungen im nationalen Aktionsplan zu verankern. Das sind Dinge wie medizinische Versorgung, Das braucht einfach einen Aufbau von Versorgungszentren in allen Bundesländern, und zwar wirklich echte Versorgungszentren, nicht irgendwelche Drehscheiben ins Nichts, wie man das in der ersten Runde in Salzburg hatte. Soziale Absicherung, es braucht Ausbildung, Fortbildung. Wir sehen Unmengen von Gutachten, die einfach so hanebüchen sind.

0: Pflegestufen erhalten, die pflegebedürftig sind, also wo die Familien oder wo der Ehepartner die Arbeit reduzieren muss, um diese Person zu pflegen. Das heißt, die Not ist groß und da kommt sehr viel bei der Österreichischen Gesellschaft für ME/CFS und da kommt auch sehr viel bei mir privat davon an, wenn es um Schwerstbetroffene geht. Und da ist einfach ganz dringender Handlungsbedarf und ich habe nicht das Gefühl, dass die Dringlichkeit dieser Not, dass die bisher wirklich angekommen ist.
1: Mehr Informationen über die Krankheit myalgische Enzephalomyelitis und wie man Erkrankte unterstützen kann, finden Sie auf der Website der Österreichischen Gesellschaft für ME/CFS unter mecfs.at.
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1: 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Ein Pub in Wels kämpft ums Überleben. Wegen einer fehlenden Genehmigung soll das Black Horse in der Salzburger Straße in Wels zusperren. Ich habe mich darüber erkundigt, wie es zu der derzeitigen Situation gekommen ist und welche Schritte geplant sind, damit das Pub weiterhin offen bleiben kann. Ich habe im Studio zu Gast Helene Breuer, die Inhaberin vom Black Horse Inn in Wels und Lilli Pendel vom Programm Kino Wels. Ihr seid heute hier, weil es ein behördliches Problem mit dem Black Horse Inn gibt. Da ist jetzt seit Wochen eben bekannt, dass da Genehmigungen fehlen und wir reden heute darüber, wie ist das dazu gekommen und wie auch die Welser Community das Black Horse unterstützt. Helene, vielleicht fangst du mal von vorne an.
6: Okay.
1: Was ist passiert?
6: An sich, wir haben das Black Horse neu übernommen vor 6 Jahren als GmbH von ehemaligen Stammgästen. Und ich bin die Geschäftsführerin von dem Ganzen und die treibende Kraft, sage ich mal, dahinter, was das ganze Organisatorische im wirklichen aktiven Ding betrifft. Und im Endeffekt war es ganz unspektakulär. Es hat geheißen, es gibt eine feuerpolizeiliche Beschau aufgrund dieser Schweiz-Vorfalls, das was ich ja sehr als was Positives befunden habe. Und ich habe mir nicht wirklich was dabei gedacht, weil sie dürfen ja jederzeit kommen, es ist ja alles in Ordnung gewesen. Nur hat es im Zuge dessen plötzlich vom Gewerbeamt dann geheißen, es gibt keine Betriebsstättengenehmigung für unser Gebäude. Und dann waren wir etwas irritiert, sage ich mal. Weil wir haben ja gewusst, dass das seit 130 Jahren schon immer ein Gasthaus war. Und wir kennen auch die Vorgänger aller, die davor das Gasthaus betrieben haben. Und wir haben halt damals auch alles rechtlich vorgelegt, wie wir neu gegründet haben, bei der Stadt das beantragt und pipapo, was man jetzt machen muss. Und da hat es eben nie irgendwie darauf hingewiesen worden, dass da irgendwas nicht passen könnte. Und seitdem sind wir jetzt ein bisschen am Herumdiskutieren und an Lösungen suchen mit der Stadt, wie wir auf einen grünen Zweig wiederkommen.
1: Bei der Übernahme habt ihr da kontrolliert, welche Zetteln, Unterlagen ihr da bekommen habt von den Vorgängern?
6: Alles, was mir gesagt worden ist, was ich machen muss, sowohl von der Stadt als auch von den ganzen Behörden, habe ich erledigt. Ich muss gestehen, es ist für mich auch das erste Mal, dass ich lokal betreibe oder irgendwas in der Richtung mache. Ich hätte es einfach auch nicht gewusst. Das gebe ich ganz ehrlich zu. Aber wie gesagt, ich gehe davon aus, wenn die Behörde sagt, das, das und das braucht man, dann darf es aufmachen. Der Bürgermeister selber war zur Eröffnung da, wir haben ein Foto für die Zeitung gemacht und alles. Also ich habe nicht damit angenommen, dass dann irgendwas schief rennen könnte oder falsch gerannt war.
1: Und du hast eben gerade gesagt, du hast vor 6 Jahren eröffnet. In der Zeit hat es öfter irgendwelche Begehungen, Kontrollen gegeben?
6: Ja, das Übliche. Also es war öfter mehr Polizeikontrolle von normalen Dingen oder Lebensmittelpolizei ist mir gekommen, Feuerpolizei ist mir gekommen, das war immer alles in Ordnung.
1: Was genau ist jetzt diese Betriebsstättengenehmigung, die ihr brauchen würdet?
6: Ja, im Endeffekt geht es darum, dass wir an diesem Standort überhaupt ein Lokal betreiben dürfen. Und anscheinend gibt es eben kein einziges Dokument, war das die ursprüngliche Aussage zu dem, dass da überhaupt ein Gasthaus geben darf, wo man sagt, das gibt es ja nicht. Wie gesagt, nach 130 Jahren muss er mir irgendwie angesucht haben. Das war eben das, was uns am meisten irritiert hat, dass man sagen, okay, aber wieso taucht das Problem plötzlich jetzt erst auf? Oder wie kann das sein, dass so ein Dokument entweder nie gegeben hat oder verloren gegangen ist? Und wir haben jetzt im Laufe der Zeit auch ganz viele Sachen zum Baurecht und zum Gewerberecht dazugelernt und auch viele Unterlagen auch schon gefunden, die jetzt wieder neu gesichtet werden. Und da hoffen wir eigentlich, dass die Stadt jetzt mit uns gemeinsam einen Konsens findet, dass das für uns passt. Weil aktuell ist es halt so gewesen, dass ursprünglich war der Plan der Stadt, dass wir einfach neu ansuchen und das war aber dann eben wie ein neues Gebäude und das ist eben aufgrund der Bausubstanz unmöglich für uns. Also wir brauchen unbedingt irgendeine Konsenslösung aufgrund vom Fortbestand.
1: Was ist der Unterschied, wenn man jetzt für ein neues Gebäude ansucht oder eben...
6: Ja, die Bauvorschriften von 2026 im Vergleich zu den Bauvorschriften von 1890. Das sind so einfache Sachen wie man heutzutage eben für behindertengerechte Toiletten oder sowas, das ist einfach in so einem alten Gebäude einfach nicht möglich. Da sind Stufen drinnen, da sind solche Sachen. Ich meine, wir haben immer eine Lösung gefunden. Wir haben auch Stammgäste, die mit Rollstuhl, Rollator und alles kommen, aber heutzutage muss natürlich anders bauen.
1: Was sind denn jetzt die konkreten Umbauten auch, die ihr vornehmen müsstet?
6: Das ist das Spannende, das wissen wir nicht. Sie haben uns damals gesagt, naja, wir haben eine Frist bis Anfang Mai, dass wir ansuchen für und dann kamen dann die ganzen zur Begehung und würden uns sagen, das und das und das brauchen wir. Dann haben wir Verlängerung noch gekriegt bis Juli, weil wir gesagt haben, wir würden gerne mal schauen, ob wir überhaupt Unterlagen finden. Und wir bleiben aber an sich bei dem Standpunkt, wir wollen nicht neu aussuchen, sondern wir wollen auf Fortbestand begutachtet werden und das ist eben das, was wir auf rechtlicher Art gerade ein bisschen ausdiskutieren. Weil wir eben im Stadtarchiv unglaublich viele Unterlagen gefunden haben, die eben das Gasthaus Deckerin und es hat sich ja ganz viel im Laufe der Jahre über gesetzliche Sachen geändert, wo auch da ganz viele Anwälte gesagt haben, das ist gar nicht so leicht zum Verstehen oder selbst die Anwälte, die wir jetzt engagiert haben, die für das spezifisch da sind, haben auch gesagt, da müssen wir sie einlesen, es ist halt ein ziemlicher Graubereich. Ist so in unserem Fall gibt es nicht so oft. Das macht es halt ein bisschen schwierig.
1: Wie war die Antwort oder wie war die Reaktion von der Stadt Wels darauf, dass ihr eben eh auf Fortbestand pochen möchtet und dass ihr ja da auch trotzdem, ich würde mal sagen, also ihr wollt ja es alles so gut und korrekt wie möglich machen, nehme ich an. Ja. Und dass da eben, wie du gesagt hast, ein grüner Zweig gefunden wurde. War da die Stadt Wels kooperativ?
6: Sie prüfen jetzt die ganzen Unterlagen mal, die wir ihnen geschickt haben. Und wir warten selber nur auf eine Reaktion von ihnen. Also will ich es gar nicht vorgreifen, ob es motivierbar sind oder nicht, sage ich mal. Wir hoffen es.
1: Es hoffen ja noch mehr Leute, dass das Black Horse so bleibt, wie es ist oder zumindest fortbestehen kann, Lilly, deswegen bist ja auch du da. Mhm. Wie ist denn das Programm Kino Wels da jetzt als Unterstützerin aufgetreten?
2: Ja, also das Black Horse ist, würde ich mal sagen, für alle Wels einfach eine Institution, wo du dich treffen kannst, wo jeder dazugehört, wo für jeden ein Platz ist und gerade im Kulturbereich einfach eine ganz wichtige Stätte in Wels, weil da gibt es jetzt nicht so viel. Und wie das dann eben Thema geworden ist, dass diese Genehmigung fehlt, haben wir gesagt, okay, also ganz Wels eigentlich, also nicht ganz Wels, aber alle Black Horse-Motivierten, haben sie dann zusammengeredet und wir wollten halt einfach, okay, wie kann man euch unterstützen, sei es finanziell oder machen wir Lärm. Und ich arbeite eben im Programmkino. Und wir haben gesagt, wir machen eine Vorstellung und nachher dann im Extrazimmer, das ist die Bar im Medienkulturhaus, einfach ein Get-Together, ein Zusammensitzen und schauen, dass wir Spendengelder zusammenkriegen, dass wir es halt finanziell unterstützen können und für die Baumaßnahmen dann einfach genug Geld da wäre und nicht dann, ja, weil es halt dann auch, je nachdem wie viel dann da auf sie zukommt, ja, finanziell dann auch schwer zum Schupfen. Da haben wir gesagt, da können wir helfen und das tun wir. Natürlich.
6: Also der Support von den Gäste oder ehemaligen Gäste oder auch nur hin und wieder Besuchern war sowieso gigantisch groß, weil wir haben die Gäste haben eigentlich sofort am ersten Tag, gleich wie der Zeitungsartikel rausgekommen ist, einen Spendenaufruf gestartet, sie haben eine Petition gestartet. Ich glaube, innerhalb von anderthalb Wochen waren wir auf über 2800 Unterschriften mit den entzückendsten Kommentaren, wo ich schon gesagt habe, wenn wir überleben, dann werden die irgendwo im Lokal tapeziert, weil das so nette Worte waren. Und ganz viele fragen auch immer, was können wir da, was wollen wir machen? Und ganz viele Angebote mit, ich bin Installateur, ich baue da das, falls in dem Bereich was braucht, ich mache da das. Also man kann schon sagen, wir haben es nicht eingebaut. Es ist wie Gefühl halt wichtig, echt, dass uns das weiterhin als Treffpunkt und als soziale Kulturstätte ergibt.
1: Helene, du hast vorher angesprochen, diese langjährige Geschichte vom Black Horse. Hast du das alles vorher schon gewusst, wie viel da dahinter steckt? Oder hast du das jetzt eben in der derzeitigen Situation, eben du hast gesagt, mit dem Stadtarchiv habt ihr
7: Habt ihr recherchiert? Wie bist du da auf diese ganzen Fakten und auf die Geschichte draufgekommen?
6: Wir haben von Stammgästen einmal die Geschichte von Black Horse geschenkt bekommen. Die hängt da seit Jahren schon bei uns im Lokal hinten zum Nachlesen, welcher Wirt von wann bis wann war und solche Sachen. Also die Geschichte an sich war uns immer bekannt. Die letzten Wochen habe ich unglaublich viel mehr über Baurecht und Gewerberecht dazu gewonnen an Wissen, sage ich mal eher so. Nein, aber das haben wir immer gewusst, darum waren wir auch so irritiert von Anfang an. Darum haben wir sehr nie was dabei gedacht, dass da ein Gasthaus ist.
7: Was sind jetzt die Sachen, die du gelernt hast? Also gerade so baurechtliche Maßnahmen, gibt es irgendwas, was du auch selbst also nicht einsiehst, dass beim Black Horse vielleicht nicht ganz auf dem Stand ist, was es sein sollte?
6: Wie gesagt, es ist anscheinend alles ein bisschen eine Auslegungssache. Ich denke mal, wir haben... Was wir herausgefunden haben, ist, dass es eben erst seit die 60er, 70er überhaupt eine Betriebsstättengenehmigung gibt. Davor war es halt einfach beim Baurecht automatisch verankert. Da haben wir dann die ganzen Unterlagen auch gefunden, weil wir halt, wie gesagt, immer in der falschen Abteilung am Anfang gesucht haben. Und das sind auch die Unterlagen, die wir dann der Stadt Wörser überreicht haben, seit den 1920er Jahren bis jetzt eigentlich. Und zu unserer Freude haben wir dann eben die ehemaligen Wirten, die Enkel und die Kinder und sowas in die Kellerräume durchsucht und haben von den Omas und so praktisch nur die Konzessionsbriefe und alles Mögliche daherzeit. Also, dass man wirklich auch belegen kann, die Dame hat das Gasthaus zu dem Zeitpunkt geführt und so weiter. Also, da sind viel mehr Unterlagen auftaucht, als wir zu hoffen gewagt hatten. Und darum waren wir eigentlich schon sehr optimistisch, dass die Stadt Wörs sagt, okay, man kann ja begründen, das war schon immer da. Und dann halt schon sagen, okay, und uns ist das auch wichtig, weil das Feedback von den Leuten uns ja auch wichtig ist irgendwie.
7: Wenn es jetzt hart auf hart kommt und diese ganzen Unterlagen, die ihr gefunden habt, jetzt nicht reichen für die Stadt Wels, was sind jetzt die nächsten Schritte bei euch?
6: Ich meine, wir würden uns auf jeden Fall anhören, was alles wirklich verlangen würden von uns, welche Umbaumaßnahmen wären notwendig. Ich meine, es ist trotzdem nur ein Pachtgebäude, einen gewissen Rahmen an Kosten kann und darf es einfach nicht sprengen, weil das war uns so finanziell ruinierend, das bringt uns auch nichts. Es gibt schon die Überlegung danach, ob wir sich einfach einen anderen Standort suchen würden. Es ist jetzt nicht so, dass da 100 Gebäude frei zur Verfügung in Wels liegen würden. Wir müssen mal das Konzept dementsprechend anpassen. Die Stammgäste gingen sicher mit, das weiß ich. Mhm. Da kann man sich wirklich drauf verlassen. Das sind super klasse Leute. Das hat man während Corona auch schon gemerkt. Die waren jede Woche da und haben sich Essen geholt und haben gesagt, Hauptsache es rennt weiter. Aber im allerschlimmsten Fall, wenn wir keinen passenden Standort finden und das eben die finanziellen Rahmen sprengen, machen wir zu. Das war's dann.
7: Lilli, wie glaubst du, würde das in Wels, eben du hast gesagt, das Black Horse ist eine Institution, wie wird da ja, die Bevölkerung, die Community reagieren?
2: Weil wir werden alle einfach voll traurig und vor allem es passieren ja auch Sachen im Black Horse, an die man sich gerne erinnert und wo man jedes Mal wieder drüber redet und Konzerte, man lernt Leute kennen. Also das war, das hört sich jetzt vielleicht zu kitschig oder übertrieben an, aber ja, das war einfach schrecklich, finde ich. Und gerade in Wels braucht man das so dringend. Also ich glaube, ganz ohne, dass man sie wehren, wird man es eh nicht hergeben. Also wir haben schon gesagt, wir bleiben dann einfach drinnen sitzen und sperren zu. Sie kriegen uns nicht aus. Aber ich bin jetzt einmal positiv und hoffe einfach auch, dass die Stadt Wels erkennt, wie wichtig das ist, dass man da einfach eine gemeinsame Lösung findet und miteinander redet und auf einer guten Ebene da Konversation führt und schaut, wie man halt einfach weitermachen kann. Und es gängen so viele Leute gerne ins Black Horse. Es ist jetzt nicht so, dass da drei Leute drinnen sitzen, sondern es ist eigentlich immer rappelvoll. Und ja, also ich kann es mir nicht vorstellen. Mein Kopf sagt dabei nur nein zu dieser Situation.
7: Helene, du hast vorher von Juli gesprochen. Ist das die endgültige Deadline? Was muss bis dahin passiert sein?
6: Das ist die endgültige Deadline, die uns zumindest bis jetzt bekannt ist. Hat es geheißen, bis 5. Juli haben wir eine Verlängerung, um Dokumente aufzutreiben oder sonst eben für eine neue Betriebsstättengenehmigung anzusuchen. Wie das jetzt weitergeht aufgrund der Unterlagen, die wir schon gefunden haben, kann ich auch wieder nur raten. Aber im schlimmsten Fall wäre 5. Juli dann der letzte Tag, ja genau.
7: Du hast doch vorher schon davon gesprochen, dass ihr Anwälte eingeschaltet habt. Was machen die gerade? Sind die mit der Stadt Wels im Austausch?
6: Ja genau, also ursprünglich wollte ich das gerne eigentlich ohne schaffen. Ich meine, erstmal ist es ein Kostenfaktor auch, aber einfach auch, weil man dachte, man kann ja mit den Leuten reden und schauen, aber es sind dann doch so viele rechtliche Dinge aufgetaucht, wo ich auch sage, das trauen wir uns alle nicht zu, dass wir das verstehen. Es gibt schon einen Grund, warum die Leute so lange studieren, weil du, auch wenn es den Paragraphen weißt, du verstehst ihn einfach nicht. Und da braucht man einfach den Rechtsexperten und den haben wir jetzt engagiert. Und der ist genau auf das spezialisiert und der hat jetzt einfach das Gespräch mit der Stadt Wels gesucht, weil das sind ja auch Anwälte im Endeffekt, die Dame, mit der wir dort zu tun haben. Und die können natürlich ganz anders fachsimpeln und darüber reden, was sie jetzt brauchen und wie das auszulegen ist, als was mit mir kommt natürlich.
7: Lilly, möchtest du jetzt zum Schluss vielleicht nochmal genauer auf das Event eingehen, was ihr im Programmkino geplant habt für das Black Horse?
2: Ja, voll gerne. Also, wir spielen am Mittwoch, dem 20. Mai um 19 Uhr den Film The Old Oak. So ein wunderschöner Film über einen Irish Pub, der kurz vorm Zumachen steht. Und dann die ganze Community ist aber auch sehr gesellschaftskritisch, weil Flüchtlinge da auch mithelfen dann wieder beim Aufbau. Und die Quintessenz vom Film ist, gemeinsam Essen bringt uns zusammen. Das verbindet uns und passender war es eigentlich nicht gegangen. Deswegen schauen wir uns alle vorher um 19 Uhr eben die Old Oak an. Und dann kochen Helene und Roman und dann gibt es nur ein Buffet im Extrazimmer und alles, was eingenommen wird, kommt dann eben wieder auf das Black Horse-Konto, damit sie einfach ein Polster haben für alles, was auf sie zukommen könnte. Genau. Und da ist jeder herzlich eingeladen. Reservierung unbedingt notwendig, weil es wird fast nichts mehr frei sein wahrscheinlich.
6: Hoffen wir.
2: Bestimmt.
7: Ja, dann wünsche ich viel Erfolg mit dem Vorhaben, mit dem Weiterbestehen vom Black Horse in Wels. Danke, Helene Breuer, die Inhaberin, ja. Und Lilly Pendl vom Programm Kino Wels. Danke.
2: Danke auch dir, liebe Lilly.
1: Ich habe beim Gewerbeamt der Stadt Wels um ihre Sicht der Situation gebeten, und habe folgendes Statement von Elisabeth Bühler, Leiterin der Dienststelle Bau-, Gewerbe- und Verkehrsangelegenheiten, schriftlich erhalten, nachdem das Interview geführt wurde. Im Zuge einer gewerbebehördlichen Überprüfung aufgrund einer Anrainerbeschwerde im Juni 2020 wurde festgestellt, dass für den gegenständlichen Gastgewerbebetrieb keine aufrechte Betriebsanlagengenehmigung vorliegt. Dies war auch den handelnden Personen der Betreiber GmbH bekannt. Es wurde mit den anwesenden Personen, worunter auch die Geschäftsführerin der Betreiber GmbH war, gemeinsam versucht, eine Möglichkeit zu finden, um einen weiteren gefahrlosen Betrieb des Gasthauses zu ermöglichen. Hierzu wurden schriftlich Maßnahmen vorgeschrieben. Aufgrund der mit September 2020 wieder auflebenden Covid-19-Pandemie und den damit verbundenen Maßnahmen wurde das gewerbebehördliche Verfahren nicht weitergeführt. Nach der Brandkatastrophe in der Silvesternacht 2025 in Grand-Montana wurde von der Behörde sämtliche Nachtgastronomiebetriebe in Wels einer feuerpolizeilichen Kontrolle unterzogen. Im Zuge dieser wurde auch in die jeweiligen Betriebsanlagenakte Einsicht genommen und so die fehlende Betriebsanlagengenehmigung der Black Horse Inn GmbH bemerkt. Der Rechtsvertreter der Black Horse Inn GmbH ist bereits an die Gewerbebehörde herangetreten, um ehestmöglich einen rechtskonformen Zustand für den Betrieb der Gaststätte herzustellen. Damit bin ich am Ende des heutigen Frosins angekommen. Am Mikrofon war Eileen Yilmaz. Ich bedanke mich ganz herzlich fürs Zuhören. Alle Informationen und die Sendung zum Nachhören finden Sie auf unserer Website unter www.fro.at. Bis zum nächsten Mal.
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2: Wunderschönen guten Nachmittag, meine sehr geehrten Damen und Herren. Es begrüßt Sie wie immer an dieser Stelle Christian Lutz zu einer neuen Sendung von Unisounds, dem Radiomagazin der Anton Bruckner Privatuniversität. Ja, heute setzen wir in der dritten Folge die Serie fort, in der wir Ludwig van Beethoven mit Interpretationen unserer Lehrenden hören. Wie immer schließt sich der Kreis nun zwischen dem alten Komponistenmeister Ludwig van Beethoven mit den modernen Interpretationen unserer Lehrenden. Am Beginn möchte ich die sechs Menuette Werk ohne Opuszahl 9 vorstellen, interpretiert vom L'Orfeo Barockorchester unter der Leitung von Michi Geig.

Weiter geht es mit Clemens Zeilingers Interpretation von der Sonate Opus 2-2 in A-Dur, die Ludwig van Beethoven 1795 komponierte.

Es folgt nun die Kreuzersonate, Sonate Nummer 9 A-Dur Opus 47, interpretiert von Michael Korstig am Piano, unterstützt wieder an der Violine von Thomas Albertus Irrenberger.

Ja, meine Damen und Herren, das war's für diese Woche mit dem dritten Teil unserer musikalischen Ludwig van Beethoven-Reise mit den Interpretationen der Lehrenden der Anton Bruckner Privatuniversität. Ich darf mich bei Ihnen sehr herzlich fürs Zuhören bedanken. Ich wünsche Ihnen eine schöne Woche, alles Gute, bleiben Sie gesund und bis zum nächsten Mal.

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1: Max Pechstein, er musste wirklich bei Null beginnen nach dem Zweiten Weltkrieg. Und er hatte eben das Glück, dass er seine Künstlerfreunde hatte, die ihn so unterstützt hat, wie Karl Hofer zum Beispiel, der ihn zurückbrachte an die Hochschule für Bildende Kunst. Das hat ihn enorm motiviert. Dann sind aber auch Journalisten und Verlage an ihn herangetreten und haben ihn gebeten, seine Memoiren zu publizieren, was er natürlich sehr, sehr gerne gemacht hat. Da hatte er Möglichkeit, sein Leben Revue passieren zu lassen. Und in dieser Zeit zwischen 1945 und 1955, die letzten Lebensjahre des Künstlers, hat er noch einmal 100 Gemälde neu gemalt. Und er hat sehr viel aus der Erinnerung gemalt und manches vielleicht auch verklärt gesehen. Palau wird noch einmal ein wichtiges Thema, aber alles in anderen Farben. Also die Farben sind vielleicht ein bisschen irrealer oder sind auch evokativer. Also sie entsprechen noch mehr dem Expressionismus, der ja eine Ausdruckskunst ist.
2: Die Kunsthistorikerin und Leiterin der Gemäldesammlung Dr. Brigitte Reutner-Doneus hat in Kooperation mit den Kunstsammlungen des Zwickau Max-Pechstein-Museums die aktuelle Ausstellung Max Pechstein – Abenteuer Expressionismus kuratiert. Zwei Weltkriege, die Verluste fast aller Gemälde und die vielen Fragen, wie heute der damalige Zeitgeist vor dem Hintergrund von Faschismus und Imperialismus diskutiert werden kann, sind in der Ausstellung thematisiert.
1: Diese Tagebücher sind eine ganz hervorragende Primärquelle für unsere Ausstellung. Max und Lotte Pechstein sind ja im Mai 1914 aufgebrochen in die Südsee. Diese Reise war übrigens auch teilweise finanziert von Wolfgang Gurlitt. Und sie hatten vor, 2 Jahre in der Südsee zu bleiben, aber sie haben nicht damit gerechnet, dass der Erste Weltkrieg ausgebrochen war und das auch Konsequenzen auf ihren Aufenthalt in der Südsee hatte. Das heißt, sie mussten diese Reise vorzeitig abbrechen und sind dann schon wieder im April 1915 Richtung Heimat unterwegs gewesen. Und in diesen Tagebüchern geht es darum, die Reiseerlebnisse festzuhalten. Max Pechstein beispielsweise hat genau festgehalten, was er auf den Palau-Inseln gemacht hat, welche Exkursionen er gemacht hat, welche Motive er gefunden hat. Auch, das ist aber der zweite Teil des Tagebuchs, der jetzt bei uns nicht ausgestellt ist, bei seinem Teil geht es eigentlich um die Anreise zu den Palau-Inseln und da merkt man eben sehr, sehr stark, dass es auch schon während der Reise kritische Stellen gibt, wie wir das sagen würden aus heutiger Perspektive. Der zweite Teil ist ja dann von Lotte Pechstein und die Lotte Pechstein beschreibt sehr genau auch, wie es ihr im Alltag ergangen ist auf den Palau-Inseln und das ist eigentlich ein völlig anderer Blick als der von Max Pechstein. Max Pechstein, der alles ein bisschen idealisiert hat und Lotte, die tatsächlich auch über die Herausforderungen schreibt. Und wir haben uns deswegen dazu entschlossen, die Tagebücher auszustellen, weil sie natürlich im direkten Konnex zu den ausgestellten Gemälden zu sehen sind. Es sind ja einige Gemälde, die 1917 entstanden sind, also das heißt unter dem direkten Eindruck dieser Reise. Und dann gibt es noch Gemälde, die erst nach dem Zweiten Weltkrieg entstanden sind, wo sich Max Pechstein an diese Südseereise erinnert. Und direkt in der Südsee ist ja überhaupt nur ein Gemälde entstanden, das, oder sagen wir, es ist erhalten, nur ein Gemälde, das wir aber nicht in der Ausstellung haben.
2: Willkommen bei Lentos on Air auf Radio Froh. Die Ausstellung Max Pechstein – Abenteuer Expressionismus konzentriert sich dabei im Allgemeinen auf den zentralen Schwerpunkt im Schaffen Max Pechsteins.
1: Sein großes Lebensthema war die Einheit von Mensch und Natur und das war ein unverrückbares Thema und darüber hinaus interessierte ihn die Großstadt nicht und er hat auch die meiste Zeit seines Lebens und bestimmt die schönsten Jahre seines Lebens an der Ostseeküste verbracht. Er war für die Ursprünglichkeit und er hat auch die Touristenorte gemieden. Also sobald er festgestellt hatte, dass in einem Ort, wo er längere Zeit war, Touristen kamen, hat er diesen Ort fluchtartig verlassen und hat sich noch weiter zurückgezogen in die Natur, noch in entlegenere Gebiete. Somit kann man auch sagen, dass er da so wie ein Pionier unterwegs war. Ja, Max Pechstein war ein Künstler, der eigentlich bei seiner Linie blieb. Also man kann sagen, um 1910 war sein Expressionismus am stärksten ausgeprägt. Da sieht man wirklich den ganz kantigen expressionistischen Stil. Und dann in den 1920er, 30er Jahren wird sein Stil weicher, runder, auch ein bisschen realistischer. Aber in Richtung Abstraktion hätte er sich nie bewegt. Der Abstraktion konnte er überhaupt nichts abgewinnen und er war auch kein politischer Künstler. Das heißt nicht, dass er sich nicht Gedanken gemacht hätte über die politische Situation und er hat im Briefwechsel beispielsweise mit George Grosz sehr, sehr stark darüber reflektiert, aber er hat weder den Ersten Weltkrieg noch den Zweiten Weltkrieg zu seiner Kunst gemacht, also zu seinen Kunstmotiven. Und das kam auch nach dem Zweiten Weltkrieg nicht vor.
2: Hermann Max Pechstein wird am 31. Dezember 1881 in Zwickau als Sohn eines Textilarbeiters geboren. Die Ausbildung zum Dekorationsmaler in Zwickau mit Besuch der Gewerbe- und Innungsschule sowie der Kunstgewerbeschule in Dresden absolvierte Pechstein rund um die Jahrhundertwende, erklärt die Kuratorin der Kunstsammlungen Zwickau Max-Pechstein-Museum der Max-Pechstein-Stiftung beim Ausstellungsrundgang. Auch sein erstes erhaltenes Gemälde mit dem damals modernen Motiv der Geierwalli ist in der Ausstellung im Lentus zu sehen. Da ist Max Pechstein 14 Jahre alt.
3: Eine Tour, die wir zusammengestellt haben aus unserem Museum. Pechstein als Zwickauer Sohn, der bis dahin nur wenige Räume innerhalb der Kunstsammlung gewidmet hatte, hat damit ein erstes und weltweit bisher einzigartiges öffentliches Museum bekommen, eine Dauerausstellung. Und Sie sehen ja schon allein hier, es sind kleinformatige Zeichnungen, es sind Drucke, es sind Aquarelle, Gouachen, Gemälde. Und insbesondere muss man wirklich sagen, das ganze Leben wird abgedeckt in dieser Ausstellung. Beginnend mit dieser, was Sie hier schon sehen können, sogenannten Geierwalli. Das ist das erste erhaltene Jugendwerk von Max Pechstein.
4: Also es geht da, wen darf sie heiraten und wen nicht. Und er stellte dann die Aufgabe, die wirklich sehr, sehr gefahrenvoll ist. Sie muss da hinauf und muss dann die Eier aus diesem Geierhorst entnehmen. Und also wie gesagt, damals ein sehr populäres Motiv und Pechstein setzt das um als 14-Jähriger.
2: 7 Jahrzehnte Kunst im Leben Max Pechsteins mit seinem

0: nach Berlin, wo er Anschluss in die dortige Kunstszene fand, aber auch mit Widerstand konfrontiert wurde. Die Ablehnung seiner Werke durch die Berliner Sezession markierte einen entscheidenden Moment. Gemeinsam mit anderen Künstlern gründete er 1910 die Neue Sezession.
1: Das war der Beginn. Bei Hurlitt hat sich zunächst gar nicht so sehr interessiert, aber er ist dann doch auf den Zug aufgesprungen und er hat eine Brücke-Ausstellung gemacht in seiner wunderbaren Galerie. Und da sieht man eben Werke von Kirchner, beispielsweise die Skulpturen, auch dieses Gemälde ist von Kirchner. Hier sitzt Heckel in der Ecke und dann sind eben Bilder von Müller dabei und eben auch von Pechstein da hinten, das dürfte von Pechstein sein. Hier sehen wir eine zeitgenössische Darstellung von Wolfgang Hurlitt. Seine Galerie war enorm renommiert in dieser Zeit. Der Vater hat schon in Rom aufgebaut als eine der führenden Galerien von Berlin. Und im Jahr 1912 kommt es dann tatsächlich zu dieser Brücke-Ausstellung, die also sehr, sehr gut rezensiert wird von der Presse. Das Ganze hat zur Folge, dass im Jahr 1913 Pechstein und Gurlitt in ein engeres Verhältnis treten. Pechstein bekommt einen Exklusivvertrag und er kriegt auch eine Einzelausstellung und er überlegt dann schon, er möchte so gerne verreisen. Und das wird dann im nächsten Kapitel beleuchtet. Das ist eine Tuschzeichnung von Max Pechstein aus dem Jahr 1910. Und zu diesem Zeitpunkt waren die Brückenkünstler in der Nähe von Dresden und haben dort Akte bemalt. Die Brücke war also eine Gemeinschaft von Künstlern.
0: Auf der Suche nach der Einheit von Mensch und Natur, das wird zeitlebens das Motiv Max Pechsteins sein. Die Ausstellung im Lentus behandelt die Südseereise von Max und Lotte Pechstein 1914-15 sowie die Jahre des Ersten Weltkriegs. Wolfgang Gurlitt hatte diese Reise mitfinanziert und versprach sich davon, in Anlehnung an den Erfolg von Gauguins Südseebildern neue Impulse für Pechsteins Werk. Die Reise steht exemplarisch für die Sehnsucht vieler Künstlerinnen und Künstler der Moderne, eben nach der Einheit von Mensch und Natur. Das Leben indigener Menschen wird in diesem Zusammenhang idealisiert und exotisiert.
1: Das ist während der Reise entstanden. Also es gibt ganz wenig Fotos, ganz wenig Unterlagen von dieser Reise. Begonnen hat sie im April 1914. Und geändert hat sie eigentlich schon im November 1914, weil da sind sie schon wieder aufgebrochen zurück. Und die Rückreise war unglaublich kompliziert und hat sehr lange gedauert, sodass erst im September 1915 wieder zurück war und dann sofort eingerückt ist in den Ersten Weltkrieg. Wir sehen hier auch das Schiff, das ist Derfflinger, das war sehr luxuriös und man muss dazu sagen, Gurlitt hat diese Reise finanziert. Und natürlich hat er sich da einiges auch erwartet. Das heißt, die Produktion dann, die auf Pala Bezug genommen hat, die kam dann sofort an Gurlitt und wurde von ihm dann verkauft. Und Gurlitt hat enorme Geschäfte gemacht mit Max Pechstein. Dazu ist zu sagen, Max Pechstein hat in der Südsee in erster Linie gezeichnet, geschnitzt. Sehr viele, weil die Palauer haben ja auch geschnitzt und der hat es ihnen gleich gemacht, hat dort auch geschnitzt. Es ist dort ein Gemälde entstanden, das hat er dort gelassen und er musste ja wirklich Hals über Kopf die Inseln verlassen wegen des Ausbruchs des Ersten Weltkriegs. Das heißt, die Bilder, die hier zu sehen sind, sind später entstanden, ab 1917 und beziehen sich aber natürlich auf seine Skizzen, die er mitgebracht hat. Man muss dazu sagen, dass das Thema Kolonialismus und Postkolonialismus heutzutage sehr, sehr wichtig ist und natürlich im gesellschaftlichen Diskurs ist und wir haben uns damit auch auseinandergesetzt. Es gibt aus dieser Zeit Tagebücher von Max und Lotte Pechstein und wir präsentieren sie auch im Annexraum. Den Annexraum haben wir überhaupt zu einem Raum erklärt, wo man sich mit Kolonialismus auseinandersetzt. Und dort sieht man dann auch das Tagebuch und wir haben mit Stickern gearbeitet und also auch für die sensiblen Besucher das auch markiert, also dass wir damit nicht einverstanden sind, wie damals eben auch die Situation gesehen wurde. Man muss aber dazu sagen, dass Max Pechstein ein Kind seiner Zeit war und es gab

0: Geistesbewusstsein damals eben nicht so, wie es heute ist. Und wir werden uns im Rahmen der Kunstvermittlung damit ganz intensiv auseinandersetzen.
1: Das Zimmer, der sogenannte Annexraum im großen Ausstellungsraum des Lentos, ist den Besucherinnen und Besuchern gewidmet und sie sind eingeladen, sich noch intensiver mit den Fragen der Verbindung von Expressionismus und Kolonialismus auseinanderzusetzen, eigene Fragen zu formulieren und aus Quellenmaterialien, Bildern und Begriffen Decollagen herzustellen, um sich in neuen Sichtweisen und Widerspruch zu üben. Das Zimmer als eine Zone des Rückzugs, als ein Raum für gemeinsame Lektüre-Nachmittage, so erklären es die Leiterin der Kunstvermittlung Karin Schneider und die Kuratorin Brigitte Reutner-Doneus.
2: Ja, also zunächst einmal wurden uns nicht nur die Tagebücher zur Verfügung gestellt, sondern auch die Transkriptionen. Und das war schon einmal ganz wichtig, um überhaupt einmal zu verstehen, was da drinnen steht, worum es geht. Und es wurde dann relativ rasch klar, dass man das eigentlich unkommentiert nicht präsentieren kann. Wir haben uns dann beide eigentlich mit Theorie befasst, wie man das am besten umsetzen kann. Also man muss hier eine Kontextualisierung schaffen. Und bei Françoise Vergès steht zum Beispiel, dass man Post-its oder Stickern arbeiten kann. Man nennt das auch Hacking. Das haben wir genauso gemacht. Also es werden an kritischen Passagen Sticker angebracht und auf diesen Stickern stehen dann die Schlagworte wie zum Beispiel Dehumanisierung oder koloniales Muster oder Abwertung durch Sprache, Pauschalisierung. Und wenn man es genauer wissen will, dann setzt man sich zum iPad und hat dann eben dort noch einmal das Tagebuch, die Transkription dazu und auch noch die Kommentare für diese dekoloniale Praxis.
3: Einerseits sind halt Museen Orte, die diese Chance haben, Dinge zu zeigen. Also anders als wenn du mit einer Quelle wissenschaftlich arbeitest, wo du in deinem stillen Forschungskämmerchen bist und dann mit Analysen und Aufbereitung der Quellen an die Öffentlichkeit gehst, könntest du argumentieren, dass ein Museum ein Ort des Zeigens und des Sichtbarmachens und auch des Verhandelns ist. Und dadurch, dass man eine Quelle roh, wie sie so ist, zeigt, hat man auch die Chance, also unterschiedliche Leute einzuladen, sich zu ihr in Beziehung zu setzen. Und in dem Sinn sind ja auch die ausgestellten Bilderquellen für einen bestimmten Blick aus Europa auf diejenigen, die dann zu anderen gemacht werden. Und damit sind wir schon genau in den Schwierigkeiten, dass du, indem du diese Dinge ausstellst, sie auch wiederholst, sie auch reproduzierst. Wenn man davon ausgeht, dass in einem kolonialen europäischen Blick auf jene außerhalb Europas, die dadurch zu den anderen gemacht werden, Gewalt steckt und Abwertung oder zu Objekten dieses Blickmachens, dann wiederholt natürlich jedes Ausstellen diesen Blick. Und wenn du dazu eine Quelle ausstellst, die dann noch durch eine bestimmte, zum Beispiel rassistische Sprache, die wir da entdeckt haben in diesen Tagebüchern, das nochmal explizit macht, also sozusagen die Bedeutungsoffenheit von Bildern noch einmal auf den Punkt bringt und sagt, ja, wir sehen die anderen wirklich als minderwertig, dann wiederholst du damit diese Sichtweisen. Und damit bist du mitten in einem Strudel von Problemen und Widersprüchen und allein das, was wir gewählt haben für unsere Plakate, das genau diesen Blick auf die vermeintlich anderen reproduziert, zeigt, dass wir so leicht aus den Widersprüchen auch nicht rauskommen. Die Konstruktion heißt nicht, Dinge wegzumachen, sondern mit den Dingen, die da sind, so zu verfahren, dass man sie durchleuchten, verstehen, anders betrachten, neu zusammensetzen. Also kann also alles, was man als kritischen Blick auf Dinge bezeichnet, dann hat Vermittlung den Luxus, das zu tun, weil wir sind nicht diejenigen, die die Ausstellung machen, sondern diejenigen, die unterschiedliche Menschen einladen, sich dazu zu verhalten. Zum Beispiel, indem wir einen eigenen Raum in der Ausstellung definiert haben als das Zimmer, in dem sich auch Arbeiten aus den kolonialen Praxen von unterschiedlichen Künstlerinnen finden werden, also nicht jetzt als Kunst ausgestellt, sondern als Texte oder Bücher oder auch die Einladung zu Dekollage-Aktivitäten, wo man dann die Quellen auch zerschneiden kann, neu zusammensetzen kann, überschreiben kann, über die Bilder gemeinsam nachdenken kann. Also diese Praxen, die in Praxen der Vermittlung sind, ermöglichen es, mit den Dingen auch in kritisch reflektierender Weise umzugehen. Früher war ich immer sehr fix dabei zu sagen, wie es gehört. Und was die gute, also in dem Fall die nicht imperiale, dekoloniale, diverse, gerechte Weltordnung wäre. Aber diese Auseinandersetzung mit den Problematiken der Moderne ist dann halt auch eine kritische Reflexion auf diese Art von Weltutopie-Konstruktionen, weil die Gefahr, dass da, ohne dass man es möchte, weil man das Gute halt möchte, Fantasien der heilen Welt mitschwingen, die ganz genau wissen, was man machen muss, damit alles wieder gut wird. Und genau diese Fantasien haben ja die Südsee-Sehnsüchte angetriggert oder haben den Antisemitismus angetriggert. Ja, auch die völkischen Fantasieproduktionen waren vom Guten beseelt, im Sinne eines des Heilmachens. Und deshalb scheue ich da im Moment so davor zurück. Und gleichzeitig ist mir natürlich klar, dass es gerade in der jetzigen Weltsituation positive Fantasien braucht. Und da würde ich zumindest so weit gehen zu sagen, es kann auf keinen Fall sein, dass Stimmen aus dem europäischen Westen, weiße Stimmen, diese Erfindungen, Weltentwicklungserfindungen machen, sondern das ist jetzt einmal eigentlich, hat jetzt einmal davon informiert zu sein, anderen auch zuzuhören. Also jenen, die eben bis heute unter der Geschichte des Kolonialismus leiden, die sind für mich eigentlich Referenzstimmen.
2: Eine postimperiale Welt, das ist nur dann möglich, wenn wir uns zunächst einmal wirklich auch mit unserer Vergangenheit intensiv auseinandersetzen, das auch aufarbeiten. Und wir sollten dazu beitragen, auch Europa zu entuniversalisieren und einen respektvollen interkulturellen Austausch uns angewöhnen. Es ist eben sehr wichtig, Hierarchien zu überwinden, obwohl sich das alles sehr idealistisch anhört. Aber ich glaube, jeder einzelne Schritt ist schon ein wichtiger Beitrag und auch wirklich Beziehungen entwickeln, die auf Augenhöhe basieren. Und das kann man sich jeden Tag vornehmen.
1: Die Reise auf die Palau-Inseln, die ursprünglich auf längere Zeit angelegt war, endete durch den Krieg abrupt. Internierung, Geldnot, Rückkehr nach Europa und schließlich der Kriegsdienst bestimmen die folgenden Jahre. Auch in dieser Phase blieb Gurlitt ein zentraler Bezugspunkt. Er unterstützte Pechstein finanziell und verwaltete einen erheblichen Teil seines Werks. Gleichzeitig verschärfen sich die Spannungen zwischen Künstler und Galerist.
0: Erster Weltkrieg. Als er noch in der Südsee war, dachte er schon daran, er müsse in Deutschland seine Kollegen unterstützen, und er ist sofort eben, als er zurückkam, ist er eingerückt, kann man sagen. Er kam an die Westfront nach Flandern, und dort war er auch in den Schützengräben, aber nicht lange, weil relativ rasch hat man erkannt, dass dieser Mann gut zeichnen und malen kann. Er hat ein Porträt für einen wichtigen Militär angefertigt, dann ist er sofort abgezogen worden und kam dann nach Berlin, eben zur Luftwaffe, und dann konnte er schon auch wieder zum Malen beginnen. Und es gibt von ihm keine Gemälde, die den Ersten Weltkrieg zeigen, sondern nur eine Grafikserie, und eben das ist eines davon, wo man sieht, wie die Schützengräben ausgehoben werden.
1: In jedem Fall war die Verbindung zwischen dem Galeristen Gurlitt und dem Expressionisten Pechstein schicksalhaft und ging weit in das Private hinein. Der Galerist Gurlitt beauftragt etwa Pechstein, seine Villa mit Kunst zu gestalten. Dennoch wird es zum Zerwürfnis kommen.
0: Der Gurlitt hat sich im Jahr 1917 seine Villa neu ausstatten lassen, und da hat er den Pechstein auch eingesetzt und hat ihn beauftragt, Mosaiken zu machen. Hier sehen wir die Mosaiken und auch Glasfenster. Und das konnte er machen, weil eben Max Pechstein eine ganz, ganz fundierte Ausbildung hatte, also zum Dekorationsmaler und sich sehr mit Kunsttechniken und Kunstgewerbe beschäftigt hatte, war ja auch in der Kunstgewerbeschule. Diese Urlitt-Villa, das war 1917, wurde als das neue Schwanstein des Expressionismus bezeichnet. Also das muss unglaublich gewesen sein. Und letztendlich hat das auch ein bisschen zur Verschuldung von Urlitt beigetragen, weil er ist dann wirklich über das Ziel geschossen. Und Pechstein war einer dieser Künstler, die er da eingeladen hat. Dieses Glasfenster war nicht etwa in der Galerie, sondern es war im Schlafzimmer. Es zeigt das Urteil des Paris. Man sieht ja eben auch so die Bezugnahme auf die gotische Technik der Glasfensterherstellung. Und was aber von den Wissenschaftlern eben so betont wird, ist das, dass in der Gurlitt-Villa das erste Mal die Glasfenster elektrisch beleuchtet wurden von hinten. Und das hat etwas Besonderes natürlich ausgemacht. Dazu ist zu sagen, dass der Max Pechstein eine Kamera bekommen hat. Walter Minnich war ein Lungenarzt, ein deutscher Lungenarzt, der in der Schweiz. Und das war ein ganz wichtiger Sammler von Max Pechstein, der hat ihn praktisch so um 1925 enorm unterstützt. Und der hat ihm eine Kamera geschenkt. Und mit dieser Kamera hat er eben dann die Fischer und auch die Bauern fotografiert. Und diese Fotos waren für ihn auch sehr wichtig als Grundlage für die Gemälde. Und in dieser Zeit, was passierte da mit Pechstein und Urlitt? Also, nach dem Ersten Weltkrieg 1917 war die eine der produktivsten Zeiten überhaupt. Pechstein hat en masse Bilder produziert. Die wurden alle zu Urlitt gebracht und dort entweder ausgestellt. Es gab mehrere Pechstein-Ausstellungen, aber auch in Keller eingeladen. Und irgendwann hat der Pechstein dann gefunden, dass er zu wenig Geld bekommt. Und dass hier eine große Diskrepanz ist. Und das im Gurlitt auch die ganzen Abrechnungen nicht zeigt und aushändigt. Und es kam dann zu einem großen Zerwürfnis und im Jahr 1923 zu einem Vergleich. Und Gurlitt musste Pechstein einige Bilder geben und es wurde also das ganze Verhältnis abgebrochen, kann man sagen.
1: In der Zeit des Nationalsozialismus wurden über 500 Werke Pechsteins als entartet beschlagnahmt. Zahlreiche Arbeiten gingen verloren. Auch die Werke, die sich im Besitz Gurlitts befanden, wurden zu großen Teilen im Zweiten Weltkrieg zerstört, besonders bei Bombenangriffen auf Berlin. Ein Leben zwischen zwei Weltkriegen ist in der Ausstellung ein großes Kapitel.
0: Die Schwester von Max Pechstein, Gertrud blieb in Zwickau. Gertrud war sehr wichtig, weil... Und Gertrud und Frank haben Max Pechstein später auch etwas ganz Wichtiges geliefert. Und zwar, Emil Nolde hat Max Pechstein bezichtigt, ein Jude zu sein. Und das war im Zweiten Weltkrieg sehr gefährlich. Und Max Pechstein hat dann die Schwester und den Sohn beauftragt, in Zwickau in den Kirchenbüchern nachzusehen, ob das tatsächlich stimmt und wie weit man das zurückverfolgen kann. Sie sind bis ins 16. Jahrhundert gekommen und die Nationalsozialisten haben vor allem die Namen, die mit Stein aufhören, als jüdisch eingestuft und haben dort nachgefragt und man konnte eben nachweisen, dass er ein Arier war. Und Pechstein war sehr, sehr erstaunt und mehr als erstaunt wahrscheinlich, dass gerade Molde ihn so verleumdet hat. Ich habe eine Biografie gelesen über Pechstein, da schreibt er eben, einen Briefwechsel hatte mit George Cross. Und George Cross, das war sogar eine richtige Freundschaft. George Cross ist sogar an die Ostsee gekommen und hat dort Urlaub gemacht mit ihm. Aber das war ein ganz anderer Mensch. George Cross war ein politischer Künstler. Es ist ihm sehr viel aufgefallen, was dem Pechstein nicht aufgefallen ist, dass die Fischer eben sehr viel in den Kneipen gesessen sind und so viel getrunken haben, dass sie dann mit der Schubkarre nach Hause gebracht werden mussten zu ihren Frauen und dass die Tagelöhner dort wie die Sklaven gehalten werden, wie Leibeigene, auch diese soziale Gefälle, das dort herrscht und dass die Zustände dort sind wie im Mittelalter. Das fällt dem Pechstein nicht auf, also obwohl die zwei ganz anders gedacht haben, weil George Cross ist ja dann emigriert nach Amerika für Pechstein. Er hätte nie daran gedacht, zu emigrieren.
1: Max Pechstein, ein Leben im Expressionismus. Er wird bis ans Lebensende mit Gurlitt, dem Begründer der Lentos-Sammlung, in Verbindung stehen. Kurz vor Ausstellungsbeginn ereignet sich noch eine detektivische Recherche zur Korrespondenz Pechstein und Gurlitt in der Ausstellung zu sehen, noch bis Ende August 2026 im Lentos Kunstmuseum.
0: Und das sieht man hier, also das sind die Briefe von Max Pechstein und die Antworten von Wolfgang Gurlitt. Der hat sich zunächst nicht gemeldet, weil er nämlich gar nicht in Bad Assier war, sondern in Straßburg. Und er hat dann geantwortet und man sieht dann Schritt für Schritt, wie zuerst einmal bei Pechstein das Sie vorherrschte, der Gurlitt aber mit Du antwortet und dann das Verhältnis sich immer freundschaftlicher entwickelt und zum Schluss hätten sie sich sogar auch gerne noch einmal persönlich gesehen, aber zu einem persönlichen Wiedersehen ist es nicht mehr gekommen. Also durch dieses gemeinsame Leid, das wird vor allem in diesem Brief hier beschrieben, also beide haben ja alles verloren, haben sie sich wieder...
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2: Hallo und herzlich willkommen bei Folge 4 der I Like Sci-Fi Show. Es geht munter weiter, wie man so schön sagt. Und ich möchte auf der Nostalgiewelle weiter schwimmen, surfen, wie auch immer man das nennt. Gibt einen Grund dafür. Und zwar haben wir letztes Wochenende unsere 20 Jahre Studienfeier gehabt. Also ich habe Multimedia Art studiert in Salzburg an der FH. Und das hat ziemlich eingeschlagen, sage ich jetzt mal im Positiven. Also es war ultra nostalgisch natürlich, aber im Positiven einfach durch und durch. Es ist so spannend, was alle Leute erlebt haben und wo es die Leute hin verschlagen hat. Also einer lebt zum Beispiel in Berlin, ein anderer Freund lebt in Vancouver, einer in Tokio. Ich glaube, in Europa sind wir überall verteilt. Das heißt, ich grüße jetzt ganz herzlich in alle Himmels- und Windrichtungen. Ich grüße euch. Und das Konzept von der Sendung, von der I Like Sci-Fi Show, ist ja eher spontan. Also ich rede spontan, ich versuche so wenig wie möglich zu schneiden. Und ich habe mir einfach gedacht, hey, ich werde jetzt einfach für eine Folge persönlich. Ich werde das Gelabere kurz lassen oder kurz fassen und eher Songs spielen. Ich werde die Folge auch versuchen kurz zu machen. Aber ich habe mir echt gedacht, nach diesem Treffen, ich will sagen, in der I Like Sci-Fi Show, wo dieses I Like Sci-Fi herkommt, zumindest zum großen Teil. Und der große Teil ist eben dieser Moment im Raum-Zeit-Kontinuum-Gefüge, wie auch immer, wo die richtigen Leute am richtigen Ort waren und alles zusammengepasst hat. Und ich fange jetzt direkt mit einem Song an und die Bescheid wissen, wissen Bescheid.

unabhängig davon, dass das Lied einfach ein Eckpfeiler der Rockgeschichte ist, ist das für unsere Klasse ganz ein spezieller Song gewesen, weil wir einen Austauschlehrer, einen externen Lehrer gehabt haben namens Fraser McLean, der war Animator, Zeichner bei Disney, also bei dem alten Disney, nicht von dem, wir reden nicht von diesem neuen crazy Thing, was da so abgeht. Und der hat uns alle einfach inspiriert und begeistert und alles so cool gelernt, dass wir bis heute im Prinzip von dem reden. Und der hat eine sehr gute Stimme gehabt. Also er war Sänger und er hat mit unserer Campusband, wo ich auch dabei war, quasi Songs gesungen, und das war einer davon. Und wenn der Song losgegangen ist am Campus, im sechsten Stock, im berühmten, ja, ist das Ding abgebrannt. Also es war einfach wirklich, wirklich extrem schöne Situation und wieder sowas, wo ich zwei Sachen ganz, ganz, ganz wichtig finde. Das eine ist eben, die richtigen Leute zum richtigen Zeitpunkt am richtigen Ort, und es geht nicht um irgend sowas Schnödes wie Geld. Ganz, ganz, ganz, ganz wichtiger Punkt. Und der zweite ist eben dieser positive Blickwinkel auf Nostalgie. Also das, man hört, wenn man sowas erzählt, wie ich euch gerade erzähle, hört man dann oft, ja, du hängst in der Vergangenheit oder du sehnst das herbei. Und nein, um das geht es mir ganz, ganz dezidiert nicht, sondern es geht darum, dass man was Schönes erlebt hat und dass man sehr gerne drüber reden kann und dass man ja immer noch Kraft von dem schöpft. Das ist dieser Urgedanke von Nostalgie, wie ich in der ersten Folge beschrieben habe. Man schöpft Kraft aus etwas, auf das man sich entweder wieder hinfreut oder beim Gedanken daran einfach schöne Gefühle hat und durch das im härtesten Fall überlebt. Also das ist einfach, das hat jetzt super dramatisch geklungen, aber diese ganze Bandgeschichte mit Fraser McLean, der einfach bis heute ein guter Freund ist, ist super, super, super wichtig für mich und für viele von meinen Freunden, einfach weil es halt so essentiell damals war. Und weil ich selbst schon wieder merke, dass dieses mit weniger Labern nicht funktioniert, kann ich gleich weit ausholen. Und mir ist eine Band oder eine gewisse Musikrichtung eingefallen, die mich damals begleitet hat am Weg eben zu diesen Leuten, die zum richtigen Zeitpunkt am richtigen Ort waren. Und eine dieser Bands ist The Shins. Ich habe die Shins unwissend schon auf Radio Paradise gehört, der neben diesem hier der beste Radiosender auf der ganzen Welt. Und spannenderweise ist diese Band so ein bisschen durchgestartet damals über einen Film. Ich war mit meinem Bruder in Wien damals im Kino. Der Film heißt Garden State mit Zach Braff, also ihr wisst schon von Scrubs. Und eine Schauspielerin, wo ich jetzt ganz nerdig sage, die Prinzessin Amygdala, spielt in Star Wars, ihr wisst Bescheid. Die hat einen Walkman, glaube ich, mit. Tatsächlich einen Walkman damals. Oder einen Discman. Und sie sagt zu dem Charakter vom Zach Braff, hey, hör dir den Song an, er wird dein Leben verändern. Und das Spannende war, für mich war diese Band und dieser Song lebensverändernd. Ich habe die Musik gehört, während ich eben mich vorbereitet habe für diese FH. Also ich habe sehr viel Tools lernen müssen und alles, was in die Kunstrichtung geht. Und habe währenddessen eben Radio Paradise und Feel the Shins gehört. Und das ist für mich wieder so, da passen wieder so viele Sachen zusammen. Und wieder könnte man sagen, ja, Nostalgie. Es passt zusammen. Und vor dem lasse ich mich nicht wegdrängen.

generell war die Musik in der Zeit, also eben zwischen 2005 und 2010, extrem spannend. Also da ist meines Wissens nach und mit meiner Musikerfahrung relativ viel passiert. Also eben so Bands wie MGMT, Alt-J, Vampire Weekend, Modest Mouse, Empire of the Sun und so weiter. Da sind extrem viel so Mash-up-Bands rausgekommen, die nicht elektronisch waren, nicht Rock waren, nicht Pop waren, die irgendwo dazwischen waren. Finde ich bis heute extrem eine coole, spannende musikalische Zeit. Und im musikalischen Sinne her gibt es noch was Spezielles von unserem Campus, wo wir gewohnt haben. Also wir haben nicht nur am Campus gemeinsam gezockt, sondern auch im 3D-Labor, wo wir eigentlich arbeiten hätten sollen, aber wir haben ich glaube Half-Life 2 oder so gemeinsam gespielt. Aber am Campus ist bei mir vor allem ein Spiel speziell wegen dem Soundtrack hängen geblieben und das Spiel heißt Flatout 2. Das ist ein sehr lustig gemeinter Racer, wo es vor allem darum geht, dass man sich gegenseitig reincrasht und die Singleplayer-Kampagne ist super, aber das Multiplayer hat, ich glaube damals mit einem Patch oder mit einem Mod sehr cool funktioniert, das haben wir eben übers Netzwerk spielen können und ich kann mich noch erinnern, wie mir das Spiel empfohlen worden ist, ich glaube vom Dominik oder so, ich weiß es nicht mehr genau und ich habe es mittlerweile sehr oft durchgespielt, eben auch, ich glaube fast zu 60% oder 70% wegen dem coolen Soundtrack. Ich habe damals durch dieses Spiel Audioslave so richtig kennengelernt und vor allem meine Band namens Wolfmother. Im Soundtrack waren verschiedene andere Bands, noch Yellowcard, Rob Zombie, Fallout Boy, Nickelback, bevor sie Nickelback-Krieg geworden sind. Aber eben vor allem Audioslave und Wolfmother waren einfach ultra prägend und deswegen würde ich gerne ein Mini-Medley spielen aus Songs aus diesem Soundtrack von Flatout

zu Beginn schon erwähnt, es ist für mich extrem spannend, wo es die Leute hin verschlagen hat. Also eine Freundin arbeitet beim Fernsehen, beim großen Fernsehsender, ein anderer Freund ist in Tokio und macht, ich glaube, Sounddesign, experimentelle Musik und ist auf Tour. Ein anderer Freund ist im Filmbereich und im Special Effects Bereich in Vancouver, und das ist für mich einfach so, man hat von dem so lange geträumt irgendwie, und jetzt haben es einige von uns halt wirklich geschafft, dass sie in diesem ultimativen Nerd-Traumbereich arbeiten und Fuß gefasst haben. Und das ist, ja, das wieder gibt mir das ein sehr cooles, nostalgisches Gefühl, dass es möglich ist, dass man, wenn man an sich glaubt, jetzt könnte ich fast zurück in die Zukunft wieder einmal zitieren, du musst nur fest an dich glauben, dann ist alles möglich. Also es ist wirklich so. Und ein Freund, der mit uns studiert hat, ist berühmter Musiker geworden, war für uns damals schon. Er heißt Dorian Concept, und ich kann mich nur an diesen Moment erinnern, wo ich zum ersten Mal einen Song, der dann auf sein erstes Album, glaube ich, gekommen ist, wo ich den gehört habe. Und ich schwöre es, ich habe noch nie sowas gehört. Ich habe noch nie diese Musikrichtung, diesen Style gehört. Und der Typ ist jetzt sogar, also das ist die Nerdkrone auf der Nerdkrone, ist sogar im GTA, Online GTA 5 Soundtrack. Da geht nicht mehr. Es geht einfach nicht mehr. Der Song heißt This Might Hurt.

glaube, alles, was ich mit der Sendung bewirken oder sagen möchte, ist erstens einmal ein Gruß an meine Freunde von Multimedia Art. War eine der prägendsten oder die prägendste Zeit im Positiven. Und ich glaube, es sind zwei Sachen. Das erste ist eben die vielfach erwähnte Nostalgie. Und ich würde gern einfach euch mitgeben, es ist manchmal wirklich okay und gut und positiv, Nostalgie zu zelebrieren. Also macht's das, es tut einfach manchmal gut. Und das zweite ist eben dieser Zurück in die Zukunft Spruch, glaub fest an die, es geht mehr, wie man oft selbst glaubt, wie man sich selbst zutraut. Und es ist nie zu spät, irgendwie mutig einen neuen Weg einzuschlagen. Ich glaube, das ist der Punkt. Ich war extrem alt, wie ich das Studium begonnen habe, also von dem her. Es geht. Und ich habe schon erwähnt, wir haben eine Campusband gehabt. Wir haben mal mehr, mal weniger Mitglieder gehabt, aber wir waren quasi der harte Kern, besteht aus drei Leuten. Und ich habe auch jetzt wieder ein bisschen schmunzeln müssen, weil dieses Geek-Thema damals offensichtlich unterbewusst schon ein Ding war. Ein Song von uns heißt How I Became a Stormtrooper und beschreibt die Geschichte, wie man eben als normaler Bauernjunge von irgendeinem Planeten zu den Sturmtruppen kommt. Und das Spannende ist, jetzt in den neuen Star Wars Filmen, können wir irgendwann mal drüber reden, ist genau das passiert. Also es geht nicht darum, dass einer von vielen, vielen, vielen Klonen zu einem Sturmtruppler wird, sondern dass irgendjemand, der gar keine andere Chance mehr hat, weil er so viel Propaganda um sich hat, weil die Kohle fehlt oder in dem Fall, weil der Planet explodiert ist, also zerstört worden ist von einer Raumstation oder von einem kleinen Mond. Jedenfalls, genau, darum geht es in dem Song. Und da ist er. How I Became a Stormtrooper von der Band Saber Rider. Sangria Boys. Tschüss.

Okay, das war's wieder mal. Ich möchte jetzt zum letzten Song kommen und ich würde ihn ganz zum Schluss spielen, weil, wo fange ich da jetzt an? Also erstens einmal, wir haben den gecovert mit Schlagzeug, Bass und Gitarre, was einmal super spannend war. Ich werde gleich wissen, warum. Und lustigerweise, das ist eins von den Liedern, die ich nur mit der Zeit verbinde. Ich habe es auch noch nie wieder wirklich gehört. Und ich mache es jetzt kurz. Der Song ist unser Song. Viel Spaß. Tschüss.

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